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1: Und da sind wir wieder mit einer neuen Folge der Radiothek. Seid uns herzlichst gegrüßt, alle miteinander.
2: Hallo, auch von meiner Seite her. Guten Abend für diejenigen, die uns am Donnerstag hören um 19 Uhr und guten Morgen, einen schönen guten Vormittag an all jene, die freitags von 10 bis 12 Uhr einschalten.
1: Übrigens nur mal so, damit ihr wisst, warum wir donnerstags nicht live senden. Ich habe ja die Ehre und das Vergnügen, sehr oft donnerstags bis genau 18 Uhr arbeiten zu dürfen und muss dann irgendwie erst nach Hause. Und deswegen ist das immer alles ein bisschen knapp und wir wollen ja eine anständige Sendung auf die Beine stellen. Aber es gibt auch Abende.
2: Das geht nicht, weil wir die zwei Moderatoren sind, die wir nun mal sind. Aber wir tun zumindest so, als wäre das unser Bestreben.
1: Es ist ja die Mühe zählt, ja bitte. Also, aber was ich sagen wollte,
2: ja, Markus und Till waren stets bemüht.
1: Es gibt dann Donnerstagabende, da könnte ich die Radiothek nicht mal hören. Da habe ich so schöne Dinge erlebt, wie zum Beispiel beim letzten Mal. Da saß ich zu dieser Sendezeit in einem wunderbaren Restaurant, griechisch, und habe mir tolle Sachen zugeführt und zuführen lassen. Also das hätte dir gefallen, um dich mal ein bisschen neidisch zu machen.
2: War das, ich schon kenne?
1: Nein. Wir mussten dafür extra ein Stück Taxi fahren.
2: Ui. Ja.
1: Aber es hat sich gelohnt. Das machen
2: das
1: wir öfter.
2: Ja, nach großem Abenteuer.
1: Ja. Was machen wir denn heute, apropos Abenteuer? Was ist denn heute mit dem Abenteuer Radiothek?
2: Ja, also die Radiothek wird heute wieder recht abenteuerlich. In der Tat, es wird interessant, wie viel wir in die zwei Stunden wieder reinkriegen. Wir werden uns noch ein kleines bisschen mit Frank Laufenberg und vor allen Dingen mit Radio Matchbox beschäftigen, dem Nachfolgeprojekt von seinem Radio Popstop. Aber das ganz große Herzstück unserer heutigen Sendung wird mal wieder ein Kapitel von Jürgen Kolb sein, aus seinem Buch bei Rotlicht bitte kein Wasser zapfen. Und da haben wir heute mal wieder sehr viel damit gespielt und Collagen gebaut und so weiter und so fort. Und auch das werden wir machen. Wir werden auf zwei Leute blicken, die in diesem Kapitel vorkommen und in den letzten beiden Monaten, in den letzten paar Monaten in Rente gegangen sind. All das gibt es also jetzt bei uns in der Radiothek an diesem Datum, an diesem heutigen 11. Nein, das ist die, jetzt, wie komme ich jetzt auf den 11.? Am 16. Oktober 2025.

0: Guck mal, er hat das gerade noch geschafft, dass wir den Schluss noch vernünftig spielen konnten von diesem, habe ich ja schon mal gesagt, dass es von diesem wunderschönen Stück, das habe ich glaube ich noch nie gesagt, dass ich den Pink Panker vom Bundesverwaltungsorchester so einen tollen Titel finde. Ja.
1: Ach, weißt du, Markus, ich habe, nein, es war bestimmt einfach nur so, ich habe bestimmt nur so getan, als würde ich es nicht hören, um nochmal mit dir über dieses Stück zu sprechen, um dir die Möglichkeit zu geben, das an der Stelle noch einmal zu erwähnen. Das war ganz gewiss der Hintergrund. Nee, Quatsch.
0: wir sollten mal über Hörerpost zu Beginn der Sendung sprechen.
1: Das ist eine hervorragende Idee, denn wir haben mal wieder zwei kleine Briefchen bekommen, wobei der eine war gar nicht so klein. Der kam nämlich von Henning Wettig, der sich vor einiger Zeit ja schon mal bei uns gemeldet hatte und ja, offensichtlich immer noch die Radiothek hört. Ich freue mich immer sehr, wenn sich Leute nach längerer Zeit wieder melden und man einfach sieht, ja, die haben die Sendung weiterverfolgt, die haben auch den Umzug mitgemacht jetzt im Sommer und ja, ihnen gefällt die Sendung auch weiterhin. Und auch er hat wieder einiges erzählt. Er hat zum Beispiel gesagt, dass er ja durchaus recht viel und vielfältig Radio gehört hat früher. Er hat also zum Beispiel davon berichtet, dass er anfangs vor allen Dingen, das hat ihn jetzt zum Schreiben motiviert anscheinend, dass er diese Sendung Herr Sanders öffnet seinen Plattenschrank, von der Frank Laufenberg erzählt hatte, auch kannte. Ja, es war ja eben ursprünglich NWDR und dementsprechend dann später NDR WDR 1, wo es dann also auch sowohl in Norddeutschland, wo Herr Wettig aufgewachsen ist, als auch in Westdeutschland, wo Herr Laufenberg aufgewachsen ist, dann weiterhin zu hören gewesen ist. Und diese Sendung kannte er also noch, sagte er, hat er jetzt nicht ganz so häufig gehört, aber ist ihm ein Begriff. Dann hat er zum Beispiel erzählt davon, was er sonst noch so alles gehört hat. Zum Beispiel ab 1969 die Memory Hits mit Gerd Ahlsen beim Deutschlandfunk. Ja, auch eine interessante Sendung, auf die wir bei Zeiten sicher mal zu sprechen kommen werden. Und sehr, sehr früh auch die Europawelle Saar. Sehr schön, ja, habe ich schon angekündigt. Müssen wir irgendwann mal ein ganzes Special drüber produzieren. Das könnte durchaus auch eine lange Nacht werden oder sowas über eben dieses Programm, das ja doch immer so ein bisschen im Windschatten von Radio Luxemburg gesegelt ist, kann man sagen. Und das aber meines Erachtens zu Unrecht, weil das durchaus auch sehr, sehr schöne Sachen gab, die dort zu hören gewesen sind. Dann hat er noch erzählt, dass er zum Beispiel durchs Radio auch seine Vorliebe für Klassik gewonnen hat, durch DRP2, das zweite Programm des dänischen Rundfunks, das er also offensichtlich empfangen konnte. Und ja, hat dann unter anderem noch erwähnt bezüglich Frank Laufenberg, dass man seine Sendungen auch heute noch regelmäßig im Radio hören kann, im Internet. Und das gibt uns eine hervorragende Brücke, weil er also gesagt hat, dass man seine Sendung Anti-Hits in deutscher Sprache aktuell jeden Sonntag um 11 Uhr bei Radio Matchbox hören kann, nachhören kann. Da werden jetzt alle Folgen wiederholt.
0: Finde ich total interessant und total spannend, denn ich sag jetzt mal so, als es Popstop wieder gab, beziehungsweise als Popstop zuerst aufgehört hatte und dann musste ja Matchbox sozusagen ohne Frank Laufenberg durchstarten, da hat man am Sonntag um 11 Uhr, das war eine Top-Sendezeit für diese deutsche Sendung, das wurde gut gehört, da hat man um 11 Uhr ein Gegenstück installiert, die Deutschstunde. Die dann verschiedene Moderatoren gemacht haben. Ja, also ich sag mal so, Frank Laufenberg hat ja nicht umsonst in seiner letzten Moderation gesagt, die Kollegen produzieren ab sofort eine Art Popstop-Cover. Und das stimmt tatsächlich. Gerade am Sonntag wurde das komplette Popstop-Programm sozusagen adoptiert. Wie sagt man das? Übernommen? Geklaut? Ich weiß nicht. Jedenfalls.
1: Okay.
0: Und zwar unter anderem auch deswegen, weil das ging. Die Sendung Take It Easy mit etwas relaxter Musik von Stefan Fuchs moderiert, lief bei Popstop ja ganz lange, sonntagsmorgens, sogar als er nicht mehr da war, wurde das immer noch wiederholt. Und deswegen hat das bei Matchbox einfach übernommen. Dann die Klassik-Sendung am Sonntagmorgen von Popstop von 10 bis 11. Klassik und Pop und Co. Das hat Pit Weyrich dann weitergemacht. Stefan Fuchs und Pit Weyrich sind ja auch die Betreiber von Matchbox Radio. Oder Radio Matchbox. Und die haben das einfach dann da sonntags weitergemacht. Und um 11 gab es eben diese deutsche Stunde. Und jetzt musst du dir vorstellen, als die Matchbox entworfen haben, konnte ja noch keiner genau wissen, dass Frank Laufenberg im März schon wieder mit Popstop neu anfängt. Und dann haben sie sogar daraufhin, als Frank natürlich dann auch die Anti-Hits in deutscher Sprache wieder am Sonntag um 11 in seinem Programm gesendet hat, ihre deutsche Stunde zeittechnisch nach einer kurzen Weile des Ausprobierens irgendwo anders hingelegt. Ich nehme auch an, man wird sehr schnell gemerkt haben, dass ganz viele Hörer dann doch wieder eher die Anti-Hits gehört haben. Oder aber, dass Leute auch Schwierigkeiten hatten, sich auszusuchen, was sie da hören wollen. Ne? Kann man sich ja denken.
1: Okay.
0: Es gibt ja auch viele Leute, die mochten beides.
1: Das heißt, das Projekt war nicht so zu verstehen, sozusagen gewissermaßen Konkurrenz im eigentlichen Sinne, sondern man hat eben versucht, selbst was weiterzumachen, oder wie?
0: Ich würde das im Nachhinein so sehen. Ich weiß nicht so ganz. Das Problem ist, die Art und Weise, wie das gelaufen ist am Anfang oder wie man das publiziert hat, war ein bisschen komisch. Ganz plötzlich tauchte ja dann auf, dass es Matchbox geben wird. Und nachdem ja Stefan Fuchs mit Frank Laufenberg offensichtlich nicht ganz so glücklich auseinandergegangen ist am Ende.
1: Ist das so?
0: Ja, da gab es irgendwie, also Frank hat mal in einer Sendung erzählt, also Stefan Fuchs hat seine Sendung irgendwann einfach in Anführungsstrichen nicht mehr weitergemacht. So hat es Frank Laufenberg erzählt. Und hat gesagt, er hätte nur gesagt, er hätte jetzt keine Lust mehr und so. Und dann kam eben zum Ende von Popstop der für mich nachvollziehbare Wunsch aller anderen, ein neues Projekt zu machen. Das Komische ist nur, das fand ich ein bisschen eigenartig, warum haben die Betreiber nicht einfach Popstop sozusagen übernommen und das da weitergemacht? Es ging ja dem Frank Laufenberg auch darum, dass er nicht die administratorischen Aufgaben weiter übernehmen wollte. Ne? Das war ihm ja das der Hauptdorn im Auge.
1: Das wäre jetzt aber natürlich die Frage, ob der gewollt hätte, dass andere unter diesem Namen weiterfunken sozusagen. Das
0: die Frage
1: muss
0: ist
1: man
0: aber,
1: natürlich
0: ob man
1: auch überlegen, weil ich meine, dieser Name Popstop hat sich ja doch sehr auf Frank Laufenberg bezogen. Popstop in Abwandlung von Popshop und so weiter. Ich kann mir schon vorstellen, dass er da gesagt hat, nee, wenn ich da raus bin, dann soll das auch nicht diesen Namen tragen, könnte ich mir jetzt denken.
0: Wenn sie es so diskutiert haben, das weiß ich halt nicht, weil er hat mal irgendwann gesagt, das sei irgendwie so ein bisschen intrigenhaft hinter seinem Rücken passiert. Auch das hat er mal irgendwo geäußert.
1: Oh, okay.
0: Ich weiß aber nicht, was stimmt. Okay. Ne? Du weißt ja immer, es gibt ja immer zwei Seiten der Medaille.
1: Natürlich.
0: Und
1: ja,
0: wir kennen nur die eine. Ich habe das mal versucht zu schreiben an Matchbox, das ist aber gleich entfernt worden als Kommentar und als da hat man nicht drauf reagiert. Ist auch nicht schlimm. Macht
1: ja keine Antwort ist auch eine Antwort. Wir möchten aber tatsächlich, also ist mir jetzt wichtig, dass wir aber auch erwähnen, Frank Laufenberg ist aber trotzdem, egal was da im Hintergrund gelaufen sein mag, so fair gewesen und hat ja an dem Tag, als Popstop zum ersten Mal eingestellt wurde, auch explizit auf Radio Matchbox verwiesen.
0: Ja. Das war, glaube ich, auf jeden Fall auch ein Dankeschön, mit ein Dankeschön für die Arbeit, die die anderen gemacht haben bei Popstop. Und ich glaube, es sollte auch sowas heißen wie, er hat ja nicht umsonst gesagt, ein Popstop-Cover, weil er fand ja durchaus auch die Sendungen gut, die da bei ihm gelaufen sind. Das glaube ich schon, denn sonst hätte er sie nicht durchgelassen. Und er wusste anhand des Programms auch, was da alles weitergeht. Und dass Leute wie Pitt Weirich, Stefan Fuchs, wie heißt sie denn, die einzige Frau? Jetzt habe ich gerade den Namen vergessen. Ich werde alt. Eve Jackson, natürlich. Die machte ja auch ihre Sachen weiter. Und die machen das schön, die machen ein gutes Programm. Also ich will die auch hier um Gottes Willen nicht verreißen oder als die Bösen darstellen. Ich wollte nur sagen, oder damit gesagt haben, das sind hat ja immer alles zwei Seiten. Und wir haben ja schon letzte Woche gesagt, Frank war manchmal ein schwieriger Charakter. Und vielleicht hat das ein oder andere auch damit zu tun, warum man das nicht weiter gemacht hat, so in der Art und Weise. Könnte sein, weiß man alles nicht. Ist nur Spekulation.
1: Ja, spannend jedenfalls. Aber in Matchbox jedenfalls geht's also gut und sie senden also auch weiterhin.
0: Ja, und das wollte ich noch sagen, lieber Henning. Vielen Dank für diesen Hinweis, denn ich habe das bis jetzt gar nicht gewusst, dass sie jetzt die Anti-Hits übernehmen. Ich nehme an, die haben das mit seiner Frau.
1: Ich dachte, das sei dir bekannt gewesen.
0: Nee. Vor kurzem lief dann auch die Deutschstunde.
1: Spannend.
0: Ja. Das ist anscheinend relativ aktuell. Und ich nehme an, sie werden sich mit der Petra Laufenberg, mit seiner Frau, darauf verständigt haben. Es gibt ja noch einen Sender, von dem ich denke, dass er das weitermacht, was er eh schon angefangen hatte. Und zwar in dieser, wie heißt denn nochmal der Sender, wo Frank Laufenberg zum Schluss die Hitparade, die Quatsch.
1: Free Radio
0: die,
1: Luxemburg?
0: Ja, genau, den meine ich. Da lief ja, da hatte man ja angefangen, die Sendung Hits und ihre Vorlagen komplett von Anfang bis Ende zu senden. Und ich nehme sehr stark an, dass auch das noch weitergeht. Da möge man sich informieren bei Free Radio Luxemburg, wenn man sich dafür interessiert. Also die Anti-Hits in deutscher Sprache laufen dann, das kann man nochmal sagen, auf jeden Fall sonntags um 11 Uhr zur alten Sendezeit.
1: Genau.
0: Und es wird mit Sicherheit auch einen Wiederholungstermin geben. Ich verweise auf die wunderbare Seite von Matchbox Radio, die kann man gut lesen, tatsächlich auch als blinder Mensch. Haben sie sehr gut gemacht. Aber gut,
1: das ist schön.
0: Sie haben ja auch wieder unseren Sven Tiede unter anderem technisch mit an Bord.
1: Das mag ein Grund sein, das stimmt.
0: Ja, könnte helfen.
1: Ja, für diejenigen, die den Namen nicht kennen, Sven Thiele ist auch bei uns hier zum Beispiel für unseren Stream-Server zuständig, hier bei urfunk.de. Und ihm haben wir also zu verdanken, dass das hier alles rausgehen kann.
0: Ich habe auch versucht, der Sven Thiele hat in einer Gedenksendung für Frank Laufenberg einen wunderbaren Beitrag gemacht.
1: Bei Radio Matchbox.
0: Bei Radio Matchbox, genau. Einen wunderbaren Beitrag beigesteuert, den hätte ich gerne hier gesendet. Aber der Sven hat im Moment gerade sehr viel um die Ohren. Ich habe gehört auch, dass er Papa geworden ist. Das sagen wir mal einfach herzlichen Glückwunsch.
1: Ach ja.
0: Und ich nehme an, der hat gerade ganz viele andere Dinge im Kopf, als sich für kleine Sachen zwischendurch
1: die Radiothek interviewen zu lassen.
0: Ja, vielleicht holen wir das irgendwann nach. Ich hoffe das sehr. Spätestens im nächsten Jahr lernen wir ihn ja hoffentlich anlässlich unseres 20-jährigen Urfunk-Jubiläums kennen. Das werden wir dann aber sehen.
1: Mhm.
0: Aber,
1: genau.
0: Nur mal so, über Radio Matchbox gesprochen. Einmal hier ein kleiner Jingle.
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0: Dave Coleman. Genau. Das war der Mann, der übrigens auch die Jingles gerade gesungen hat. Der hat immer die Jingles für seine Sendungen gesungen und er singt für Matchbox komplett die gesungenen Jingles. Dave Coleman ist ja nicht nur Moderator, er ist ja auch früher Musiker gewesen. Und das war damals die Sensation, als Popstop kam und man mir mitteilte, Dave Coleman macht wieder Radio. Das hat mich sehr gefreut.
1: Mhm.
0: Und er macht's weiter, der Mann ist über 80 und macht's immer.
1: Das ist schon wirklich beachtlich.
0: Ja. Und den, wenn ich schon gerade Werbung mache für die Kollegen, Dave Coleman gibt es sonntags um 20 Uhr zu hören mit der Dave Coleman Show und auch die wird dann nochmal wiederholt. Da sage ich aber jetzt nicht wann, weil sich das manchmal ein bisschen verschiebt. Irgendwie probieren die manchmal ein bisschen rum, die Kollegen, bei den Wiederholungen. Und testen mal andere Sendezeiten oder so oder verschieben was, weil die ja auch Moderatorenzuwachs kriegen ab und zu und so.
1: Da verschiebt sich das schon. Vorhin gemeint, dass du das, dass man das online nachlesen kann, dann kann man das ja auch online nachlesen.
0: Absolut. So, das war es jetzt von meiner Seite aus. Also Matchbox, wie gesagt, auch ein Projekt, das sehr vielfältige Musik anbietet, wie das Popstop auch schon gemacht hat, nur dass sie durchaus auch mal in der Lage sind, jetzt nicht komplett die deutsche Schlagerwelt abzubilden, aber doch auch mal einen Schlager zu spielen, wenn er da hinpasst oder wenn ein Moderator oder eine Moderatorin sagt, das geht. Und natürlich, habe ich ja schon gesagt, Klassik und Pop haben sie auch übernommen. Jazz gibt es. Country gab es bei Popstop ja auch, aber gibt es bei Matchbox auch. Und auch mit demselben Macher. Mhm. Also von daher, es ist eine Menge geboten bei dem Popstop-Cover, in Anführungsstrichen, aber das ein bisschen weiterentwickelt wird. Matchbox.
1: Du sagst jetzt gerade, dass es Country auch bei Popstop gab und jetzt eben mit demselben Macher bei Matchbox. Wer ist das denn inzwischen? Walter Fuchs wird es ja nicht mehr machen.
0: Nein, Walter Fuchs hatte das irgendwann abgegeben, dann hat es Frank Laufenberg selber gemacht eine Zeit lang und dann hieß es aber nicht mehr Country, sondern Amerikaner. Und dann kam als eigentlich mal Popstop-Hörer Dieter Haubrich ins Spiel. Der hatte sich gemeldet, weil Frank irgendwann mal eine Aktion gemacht hat, wo er für den Mittwochabend eine Sendung konzipieren wollte, wo Hörerinnen und Hörer selbst Programm machen, wenn das technisch alles so funktioniert. Mhm. Und da bei der Gelegenheit gab es dann sozusagen als die fruchtbarsten Hörer, die daraus hervorgingen, Johannes Schmoll und Dieter Haubrich. Und Dieter Haubrich, der machte dann, und das hat mich sehr gefreut, dann irgendwann wieder eine richtige Country-Sendung. Also nicht Amerikaner, alles miteinander verschmolzen, sondern wirklich eine Stunde den Country Club. Und der wurde dann als Country Box bei Matchbox wieder ins Programm geholt. Ach so, das wollte ich auch noch sagen. Matchbox Radio. Der Titel Matchbox ist übrigens, muss eine Erfindung von Stefan Fuchs sein, weil der hat das damals mal erzählt, dass der mit Matchbox sehr viel hat. Matchbox, das Auto und beziehungsweise die Matchbox. Es gibt ja auch so Musik, die aus der Zeit ist, so Rock'n'Roll, Rockabilly und leichtes Country-Zeug. Mhm. Er hatte mal eine Sendung angefangen, die hatte aber nicht lange gemacht bei Popstop, die irgendwie auch schon so hieß, Matchbox, glaube ich. Matchbox und Co. oder irgendwie so.
1: Ach ja.
0: Ich weiß es nicht mehr genau. Aber jedenfalls, das wusste ich dann sofort, als ich hörte der Titel Matchbox Radio, habe ich gedacht, ah, okay, Stefan, klar. Der Fuchs. Und der Fuchs, apropos Fuchs.
1: Ja, Fuchs, gerade ganz noch kurz, ja genau, Walter Fuchs wollte ich gerade noch was gesagt haben, denn da haben wir auch noch Hörerpost bekommen von Jochen Schäfer, der uns geschrieben hat und er hat gesagt, Walter Fuchs war ja nicht nur Moderator, sondern auch Buchautor. Er hat ein Buch zum Beispiel.

0: große Rocklexikon geschrieben. Das, ja, kann man sagen, ist so ziemlich ein Standardwerk, wenn man über Populärmusik im 20. Jahrhundert sprechen will, bis heute. Und das ist also wirklich sehr, sehr umfangreich, dieses Buch, und sehr, sehr ausführlich und gut recherchiert.
1: Ich habe mit Frank Laufenberg mal darüber gesprochen, ob er daraus nicht mal ein Hörbuch machen will, aber da hat er gesagt, ja, er versteht die
0: Idee. Gute Idee.
1: Ja, aber er hat gesagt, dass, er versteht die Idee, aber er wird das zeitlich nicht hinkriegen, weil das viel zu viel ist und weil das auch immer wieder aktualisiert wird und
0: Na klar.
1: Und klar, Walter Fuchs, um das auch nochmal zu sagen, wir haben ja letzte Woche in einem Nebensatz erwähnt, der Mann ist ja wirklich preisgekrönt, der hat von der, oh, ich weiß jetzt nicht genau, ich will jetzt eigentlich nicht gerne was Falsches sagen, aber tun wir jetzt mal so, als hieße sie Amerikanische Akademie für Country Music oder so, Country Music irgendwie so, Preise verliehen bekommen. Ich würde sagen, wer mal Walter Fuchs im Internet eingibt, wer sich dafür interessiert, der kriegt eine ganze Menge zu lesen. Also Walter Fuchs, der Moderator, oder Walter Fuchs Country, muss man eingeben. Es gibt ja mehrere Walter Fuchsens.
0: Ja.
1: Mehrere Füchse, die Walter
0: heißen.
1: Und
0: sein Sohn hat übrigens auch Radio gemacht.
1: Oder ja, macht er immer noch.
0: Teilweise, glaube ich, immer noch.
1: Der macht es.
0: Ja, bei Schwarzwaldradio, richtig?
1: Richtig. Er hat nämlich die Country-Sendung, das war ja so, Walter Fuchs hatte bei Popstop aufgehört und es gibt eine Sendung von Frank Laufenberg, wo er erklärt, Walter hätte ihm geschrieben, er sei jetzt 80 und langsam sei es ja ein bisschen überschaubar und würde vielleicht auch gerne mal noch andere Sachen machen und würde das gerne abgeben, den Amerikaner-Club. Und dann ist er aber wenig später in dem Format, das es jetzt bei Schwarzwaldradio immer noch gibt, am Sonntagabend eine Stunde wieder aufgetaucht. Und hat das da noch eine Weile gemacht. Und dann aber...
0: Die Country Time.
1: Genau. Und dann aber las ich plötzlich den Namen Patrick Fuchs und dachte, oh, okay, das wird sein Sohn sein. Und er macht das jetzt inzwischen weiter und macht es auch richtig gut. Ja. Aber kann man dann auch bei der Gelegenheit auch gerne verwerben. Sonntagabend 19 Uhr müsste das, glaube ich, sein. Es ist ein bisschen verschoben worden. 19 Uhr müsste es sein, die Country Time bei Schwarzwaldradio. Mit Wiederholung am Dienstagabend später. Das kann man auch alles nachlesen auf der Homepage von Schwarzwaldradio.
0: Ja, auch deren Seite ist eigentlich ganz gut zugänglich.
1: Ja. Ja. Und dann müssen wir natürlich, wenn wir über Frank Laufenberg sprechen, noch über ein Musikstück spielen, das wir letzte Woche auch schon mal am Ende der Sendung als Unterleger benutzt haben, von dem wir aber gesagt haben, das spielen wir heute auf jeden Fall noch einmal in kompletter Länge. Eine Melodie, mit der sich Frank Laufenberg gerne verabschiedet hat. Eine Melodie, die sogar später dazu diente, dass es bei Popstop eine Sendung gab, die so hieß. Sonntagabend um 22 Uhr. Nämlich Last Date hieß es da, mit 2 Stunden relaxter Musik. Und auch die fing mit dem Stück an, mit dem Frank Laufenberg jahrzehntelang gerne aufgehört hat. Ich kann mich an den SWF3 Radioclub mit Oldies erinnern, am Sonntagabend von 21 Uhr bis Mitternacht. Der hörte immer so auf. Floyd Kramer, um auch das kurz zu sagen, ein Mann, der mit seinem Klavier in vielen, vielen Produktionen der 50er und 60er auftaucht, immer gerne genommen als Musiker im Hintergrund, bei Elvis, bei...
0: Der konnte aber auch einfach gut Klavier spielen.
1: Ja, wunderbar. Und mit... Eins seiner erfolgreichsten Stücke ist das hier, was wir jetzt spielen. Und da sagen wir dann jetzt endgültig, wie hat das bei Matchbox geheißen? Nicht Rest in Peace, sondern Rest in Music, Frank Laufenberg. Fand ich gut. Hat mir gut gefallen.
0: Ja,

0: Das ist so eine Stelle, da dürfte eigentlich gar nichts mehr danach kommen. Das ist tatsächlich für mich auch immer mit einem Ende der Woche oder jetzt mit einem, da müsste jetzt eigentlich ein Zeitzeichen und Nachrichten oder sowas kommen, verbunden. Ja,
1: ja. Last Date. Das ist ganz interessant, beim österreichischen Rundfunk ist es aber auch so, dass es der Opener einer Sendung ist. Früher war das von 23.05 Uhr bis Mitternacht bei Ö3 die Musik zum Träumen. Und heute gibt es bei Radio Salzburg, dem österreichischen, also dem Landesprogramm des österreichischen Rundfunks für das Salzburger Land, gibt es also ab 22 Uhr eine Sendung mit diesem Namen. Und die wird also auch immer so eingeleitet. Früher bei Ö3 war das wahrscheinlich von irgendeinem Studioorchester gespielt und noch ein bisschen langsamer als das Original. Mhm. Und jetzt mittlerweile verwenden sie also die Originalversion von Floyd Kramer, um diese Sendung einzuläuten.
0: Ja, das ist auch schöner. Definitiv.
1: Ja.
0: Jo. Mhm. Das also zum Thema Frank Laufenberg und Matchbox. Viel Erfolg tatsächlich weiterhin für dieses Projekt wünsche ich, denn ich finde das durchaus auch einen guten Sender, den ich viel zu wenig hören kann, weil ich eben selber viel zu viel zu tun habe mit unserem Senderchen hier. Ja. Aber
1: und ich müsste ihn mal mehr hören. Ich muss ja sagen, dass diese ganzen Projekte, dass sowohl Popstop als auch Radio Matchbox bei mir bisher immer so ein bisschen unter dem Radar liefen. Ich glaube, es hat so ein bisschen was damit zu tun, dass ich Laufenberg zum Beispiel ja selbst nie so aktiv im terrestrischen Radio kennenlernen konnte und so. Das heißt, mir fehlte da irgendwie so ein bisschen der Bezugspunkt dazu. Dann fand ich, was weiß ich, einen Werner Reinke, mit dem ich ja im Grunde genommen ja eigentlich auch schon wieder aufgewachsen bin. Der war ja, sobald ich Radio gehört habe, eigentlich auch sofort da und so weiter. Und es gab dann relativ schnell, dass irgendwie der Lebensgefährte meiner Mutter zum Beispiel, der aus Hessen kommt, auch gesagt hat, da gibt's eine tolle Sendung am Donnerstagabend, die musst du dir mal anhören und so weiter. Und ja, von daher, das ist so ein bisschen irgendwie anders bei mir gelagert, dass ich mit diesen Leuten halt ja auch irgendwie was verbunden habe. Und das war bei Laufenberg und Co. eigentlich wenig der Fall. Und deswegen habe ich schändlicherweise, muss ich sagen, das doch relativ vernachlässigt.
0: In der Gedenksendung für Frank Laufenberg haben ja auch Stefan Fuchs und Pitt Weyrich nochmal gesagt, also Stefan Fuchs hat ja mit Frank Laufenberg schon lange zusammengearbeitet und viel zusammengearbeitet, aber den Pitt Weyrich zum Beispiel, den hat ja der Frank wirklich auch, also den Stefan auch, aber den Pitt Weyrich eben vor allen Dingen auch ins Radio geholt, wieder ins Radio geholt, der hat ja früher viel Produktionen fürs Fernsehen gemacht und sie sagen, aber beide, hallo Kuckuck.
1: Ja, das ist das Problem, wenn wir hier voraufzeichnen. Ich habe vergessen, meine Kuckucksuhr auf leise zu stellen. Sie wissen jetzt also, dass wir das unter anderem gegen 18 Uhr gerade produzieren. Ist in Ordnung.
0: Das hat, glaube ich, keiner so genau mitgekriegt, aber auf jeden Fall, hier ist nicht Schwarzwaldradio, meine Damen und Herren. Nee, das sollte man vielleicht bei der Gelegenheit auch noch sagen.
1: Die haben ihren Kuckuck ja nur vor der Werbung.
0: Ja. Wer macht denn schon Werbung? Wer braucht denn schon? Wir machen nur Werbung für uns selber und für andere Radiosender.
1: Stimmt.
0: Nein, aber im Ernst, also ich muss sagen, ich höre ja, ich habe Gott sei Dank ein umfangreiches Archiv von Frank Laufenberg. Gott sei Dank habe ich mir das angelegt, weil ich schon oft...
1: An welchem ich jetzt auch profitiere.
0: Weil ich schon oft festgestellt habe, dass ich denke, schade, dass ich das früher nicht schon gemacht habe oder auch nichts behalten habe. Gott sei Dank gibt es ja wieder das Radioarchiv, da kommt ja viel wieder hoch. Aber ich bin jetzt sowas von froh, dass ich seit 2014 Sendungen von Frank Laufenberg und anderen aufgenommen habe und tatsächlich noch immer davon profitieren kann. Und wie gesagt, ich habe das, glaube ich, letzte Woche schon mal gesagt, ich kann das nur wiederholen. Man kann über Frank Laufenberg sagen, was man will, manchmal so, wenn er seine 5 Minuten hatte. Aber musikjournalistisch nach wie vor eine absolute Fundgrube und immer wieder unterhaltend und informativ, diese Sendungen. Und ich mache das nach wie vor so. Mein Sonntagabend besteht immer noch aus Sendungen von Frank Laufenberg. Und immer wenn ich dann denke, da wird leider nichts Neues mehr kommen, muss ich sagen, es dauert sehr, sehr lang. Es geht ganz langsam, das überhaupt zu begreifen, dass das vorbei ist. Und deswegen, auch weil ich gerade in letzter Zeit, nachdem er Popstop beendet hat, oft daran gedacht habe, eigentlich müsste man ihn mal interviewen, genau deswegen habe ich mir fest vorgenommen, und das wird jetzt die Brücke vielleicht zum nächsten Sender. Bei Reinke muss das anders sein.
1: Mhm. Das ist eine gute Idee. Das will ich gerne auch versuchen. Ja, wir sind gespannt. Im nächsten Jahr wird er ja 80 Jahre alt. Das wäre doch vielleicht zum Beispiel mal ein wunderbarer Moment, um ihn vielleicht mal hierher einzuladen.
0: Schönes Ziel. Ja.
1: Ja, auf jeden Fall.
0: Und damit sind wir wieder beim Hessischen Rundfunk. Wer hätte das gedacht?
1: Ja, vorher wollte ich aber noch eine Sache anmerken, die wir vorhin mal wieder gemerkt haben, weil vorhin war es mal wieder extrem. Das hilft dann manchmal, wenn man rein und raus geht hier aus dem Raum und wieder hinein, über den wir das Ganze machen. Das sei vielleicht auch nochmal dazu gesagt, weil das bis heute ja viele Leute glauben, dass wir gemeinsam in einem Studio säßen. Nein, tun wir nicht. Markus und ich sitzen in zwei unterschiedlichen Studios an zwei unterschiedlichen Orten, sogar in zwei unterschiedlichen Bundesländern, wie man ja immer am Anfang hört mit dem hessischen und dem westdeutschen Urfunk. Ich hier in Marburg bin der hessische und Markus in Siegen der westdeutsche Urfunk und wir schalten uns zusammen. Nun ist das natürlich eine tolle Sache, was heute technisch alles möglich ist, wie gut das funktioniert und wie schnell dann die Datenübertragung ist, aber so schnell, wie wir sie manchmal bräuchten, ist sie dann halt leider doch nicht. Und so entsteht ein Zeitversatz und so kann es passieren, dass ich Markus unglaublich häufig ins Wort falle. Es ist tatsächlich ein gewisses Problem von mir, dass ich dazu neige, Leuten ins Wort zu fallen, aber ganz so schlimm, wie es sich hier oft anhört, ist es eigentlich nicht. Also das will ich nur gerade mal so ein bisschen zu meiner Ehrenrettung beitragen.
0: Ja, das ist richtig. Und ich habe dem Till gerade schon gesagt, mir geht das genauso, wenn wir vom Urfunk in diesem Raum Teamsitzungen machen, also Radiokonferenzen, dann ist das auch so, dass ich sehr, sehr oft Schwierigkeiten habe, wenn ich irgendwas sage, dann redet der Nächste schon wieder und ich stoppe mich dann schon ab, weil das alles so zeitversetzt ist. Ich höre mich manchmal, wenn Stille ist und mal gerade keiner was sagt, wirklich fast, ja, irgendwie 10 Sekunden später im Kopfhörer zurückquäken und denke dann, huch, das dauert aber ganz schön lange, dieser Versatz hier. Ja.
1: Eben.
0: Okay, das dazu. Ja. Aber jetzt kommen wir dann wieder zu unserem Lieblingsbuch. Bei Rotlicht, bitte kein Wasser zapfen von Jürgen Kolb.
1: Ja, genau. Und dieses Buch hat natürlich ganz, ganz viele Erinnerungen, die Jürgen Kolb hier eingebaut hat. Und wir setzen natürlich ganz viel auch auf Radiohistorie, freuen uns aber natürlich immer sehr, wenn wir dadurch auch die Brücke zu was Aktuellem schlagen können. Und das können wir heute eigentlich mit fast allen Abschnitten dieses Kapitels. Es sind 3 große Abschnitte, in die das Ganze gegliedert ist, weil er 3 ganz besonders wichtige Leute aus seinem HR-Leben beleuchtet. Und zu all denen habe ich ein bisschen was rausgesucht und zu 2 von ihnen haben wir relativ aktuelle O-Töne auch. Ja, und das Kapitel heißt dementsprechend einfach Freundschaften und über genau die erzählt er jetzt.
2: Freundschaften. Nach rund 5 Jahren im Sender und erfolgter Festanstellung durfte ich mich einen jungen, alten Hasen nennen. Allerdings arbeitete ich mit Kolleginnen und Kollegen zusammen, die durch die Bank mindestens 10, 20 oder gar 40 Jahre älter waren als ich. Ein arriviertes Sprecherteam mit gewachsenen Strukturen im zwischenmenschlichen Bereich, tiefen Freundschaften, aber auch gelegentlich zu spürenden Animositäten untereinander. Aufgrund meines Lebensalters blieb ich die ersten Jahre außen vor. Einmal belauschte ich fast unabsichtlich den Dialog zwischen den Sprechergöttern Katrin Leonhardi und Walter Barke. »Walter, ich mag den kleinen Kolb ganz gern.« »Ja, Katrin, ich auch, aber der Kleine ist ja noch so jung.« »Was sollte ich machen?« Obwohl das Problem mit jedem Tag mehr an Bedeutung verlor. Das Altersgefälle verbot hierarchiefreie Freundschaften. Dazu kam meine Unfähigkeit, Respekt sein zu lassen und unbefangen mit den Granden des Ensembles umzugehen. Gut, ich fristete mein jugendliches Dasein im HR nicht völlig einsam. Zum einen waren viele Mitarbeiterinnen der Tontechnik ausgesprochene Jungmeiden. So oft wie möglich besuchte ich sie auf der anderen Seite der Scheibe, sehr zur Verzweiflung des wachhabenden Leiters vom Dienst des jeweiligen Schichtchefs, der nicht immer wusste, wo in den Weiten des Senders ich mich gerade herumtrieb. Eines Tages, Mitte der 80er, wurden wieder einmal Mikrofonproben für das Sprecherteam abgehalten. Es war des alten Chefs Hobby, in rhythmischen Abständen Probanden einzuladen, sie zu testen und dann mit gutväterlichem Trost: »Die sprecherischen Anlagen sind bei Ihnen ohne Zweifel vorhanden, aber leider«, wieder in die kalte Welt außerhalb des HR zu entlassen. An jenem Castingtag der hoffnungsvollen jungen Talente hatte ich keinen Sprecherdienst, sondern moderierte die Unterhaltungssendung und dazu braucht der Mensch Musik.
3: Die Zeit 15 Uhr und 6 Minuten, Hessischer Rundfunk, erstes Programm. Heute ist Freitag, der 15.07., der 15. Juli. Und das ist also die letzte Sendung von Dazu braucht der Mensch Musik vor dem lang ersehnten Wochenende. Am Mikrofon begrüßt Sie Jürgen Kolb, ja, zum zweiten Mal in dieser Woche. Wir hatten ja schon mal am Dienstag miteinander das Vergnügen, hoffe ich. Also zweimal in einer Woche derselbe Moderator, das ist recht ungewöhnlich und sieht ja beinahe so aus, als hätte der Hessische Rundfunk nicht genügend Moderatoren. Kann ich Sie natürlich beruhigen, es ist so.
2: Trotzdem schaute ich kurz im stickigen Räumchen vorbei, in dem normalerweise die lampenfiebrigen Teilnehmer der aktuellen Mikroprobe warteten, um in mein dortiges Postfach zu sehen. Merkwürdigerweise saß nur ein einsamer Mensch im Kabüffchen, ungefähr so jung wie ich. Kurz stellte er sich vor. »Hallo, ich bin Hermann Hillebrand.« Artig grüßte ich zurück. Er erwiderte, »Sie sind der Jürgen Kolb. Ich hör's an der Stimme.« Derart gebauchpinselt, freute ich mich über die Enttarnung. Gleichzeitig fiel mir Hermanns Stimmklang auf. Geschaffen für das Mikrofon. Satt, tief, rund, wohlartikuliert. Wenn er die Probe nicht bestehen würde, wer dann? Das sagte ich ihm. Sie klingen absolut professionell. Wenn das nichts wird, fress ich einen Besen. Schnell hatten wir uns auf das vertrautere Du geeinigt. Ich lud Hermann ein. Komm doch nachher mit in meine Sendung. Das ließ er sich nicht zweimal sagen. So landeten wir im Studio des ersten Programms, wo ich ihn mit meinem Redakteur Jochen Enke bekannt machte. Die Freundschaft, die an diesem Nachmittag ihren Anfang nahm, hält bis heute an. Doch an jenem ersten Tag bestand Hermann das Casting nicht. Der Sender ließ sich einen großartigen Stimmfang entgehen. Ich verstand die Welt nicht mehr. Aber manchmal geschehen noch Zeichen und Wunder. Man besann sich eines Besseren und kurze Zeit später wurde Hermann doch noch mit Kusshand als Moderator gecastet. Seit Beginn der Welle HR4 im Jahr 1986 ist er eine der prägenden Stimmen und Säulen des Programms.
3: HR4, das deutsche Schlagerlotto, die 955. Ausgabe am Sonntag, dem 17. September 1989. Am Mikrofon begrüßt Sie Hermann Hillebrand. Ja, der Gerhard Opitz ist noch in seinem wohlverdienten Urlaub. Hoffen wir, dass er nächsten Sonntag so richtig rundherum gut erholt hier wieder sitzt. Wir gehen jetzt erst einmal in Medias Res. Wie immer haben wir hier viele Gäste, dazu gleich. Aber wie gesagt, zunächst mal in Medias Res. Das heißt, der sechste Platz, unsere Startnummer 6, von 0 auf den sechsten Platz, hat sich da was katapultiert mit 10 Punkte, die Black Fills, Männer.
2: Langjährige Tätigkeiten beim Südwestrundfunk und vor allem im WDR kamen hinzu. Auch der Chefsprecher des HR ließ ihn endlich ans Nachrichtenmikrofon. Heute ist Hermann Hillebrand einer der beliebtesten Moderatoren im ARD-Radio. Nein, ich habe ihn nicht entdeckt. Aber vielleicht habe ich ihm damals Mitte der 80er im alten HR1-Studio das letzte Fünkchen Willen implantiert, eine erfolgreiche Radiolaufbahn anzustreben.
0: Tja, dazu muss ich jetzt mal sagen, erstens müssen wir sagen, Hermann Hillebrand war einer der beliebtesten HR4-Moderatoren. Und dann muss der kleine Markus mal sagen, war er nicht süß, der kleine Kolb?
1: Also, das stimmt, ja.
0: Das war ein schöner Ausschnitt, den du da rausgepickt hast.
1: Ich habe die Sendung. Ich fand den einfach so passend. Es war schätzungsweise nicht dieselbe Sendung, von der er spricht, aber es passte natürlich wunderbar mit dem Mangel an Moderatoren und dann sitzt da einer und wird später Moderator. Das ist natürlich toll. Das ist.
0: Und
1: ich dachte mir, als ich das gefunden habe, das muss ich so machen.
0: Ja, und wir haben ja letzte Woche den Nachruf auf den Musikredakteur Jochen Enke gehört und der hatte übrigens auch da wieder, wie so oft, die Musik für Jürgen zusammengestellt. Vorletzte Woche, genau.
1: Ja.
0: Ja, richtig. Toll, schon 2 Wochen, ja. Mhm. Die Zeit rast so. Ja, unglaublich.
1: Ja. Ja, aber er sagt ja auch, er stellte ihn seinen Musikredakteur Jochen Enke vor, genau.
0: Genau.
1: Das passt dann ja zu der Aussage eben auch. Also es könnte wirklich fast diese Sendung gewesen sein. Wir wissen es nicht. Wir wissen nicht, wann genau sich das abgespielt hat. Er sagt nur Mitte der 80er. Das war in dem Fall 1983. Ja, könnte man mit etwas gutem Willen in die Mitte der 80er schon packen. Ich weiß es nicht. Keine Ahnung.
0: Wahrscheinlich wird es etwas später gewesen sein, aber egal.
1: Wahrscheinlich. Ja, egal. Es wird sich ähnlich angehört haben und darum geht es ja vor allen Dingen einfach zu demonstrieren, wie klang das denn, wie klang vor allen Dingen auch Jürgen Kolb, als er vor über 40 Jahren Unterhaltungssendungen moderiert hat.
0: Genau.
1: Jo, du und hast dann, jetzt gerade gesagt, war er nicht süß, der kleine Kolb und sowas.
0: Ja.
1: Das bringt mich darauf mit diesem war er. Du hast die Anfangszeit von Hermann Hillebrand ja zum Beispiel auch miterlebt, ne? Damals noch ursprünglich bei HR1.
0: Genau. Bei HR1 und in den Nachrichten und auch in den Nachtprogrammen war er zu hören. Und
1: Nachrichten war er, glaube ich, erst später, ne?
0: Ich weiß nicht mehr in welcher Reihenfolge, weil ganz am Anfang war ich nicht so ein großer Fan von Hermann Hillebrand. Deswegen, ich vermute ein bisschen, wenn er bei mir ins Casting gekommen wäre, hätte ich beim ersten Mal vielleicht auch Nein gesagt. Es geht mir aber nicht so sehr um die Stimme. Ich hatte irgendein Problem mit dieser Sprechart, mit dieser, wir bringen jetzt den Programm. Mhm. Das hat sich für mich irgendwie so ein bisschen nach, ich weiß gar nicht, wie ich das sagen soll, Kirmes? Nee, ich weiß nicht. Irgendwie so, das hatte für mich damals, am Anfang, was Komisches, das mochte ich irgendwie zuerst nicht.
1: Ja. Hat schon ein charakteristisches R, das stimmt.
0: Ja, und irgendwie hat mich das manchmal gestört, diese Art und Weise, wie er dann oft Sachen gesprochen oder angesagt hat. Da musste ich mich erst ein bisschen dran gewöhnen, hab's dann später aber sehr gemocht. Aber das heißt bei mir eigentlich was Gutes. Alle möglichen Leute, die ich später geliebt habe, mochte ich am Anfang erstmal nicht oder musste mich dran gewöhnen.
1: Okay, interessant.
0: Ja. Mhm.
1: Das ist wirklich witzig.
0: Ja.
1: Ja, Hermann Hillebrand ist dann ja, wie gesagt, sehr erfolgreich gewesen, hat Jürgen Korb ja gerade gesagt. Und ja, da holt ihn die Realität ein, beziehungsweise die Zeit holt ihn ein, als er gesagt hat, Hermann Hillebrand ist einer der beliebtesten Moderatoren. Nein, ist er inzwischen nicht mehr. Seit Ende Juli diesen Jahres nicht mehr, weil da ist er in Rente gegangen. Und da hat sich HR4 aber was ganz Besonderes ausgedacht. HR4 hat in der letzten Sendestunde, in der eigentlich Hermann Hillebrand hätte moderieren sollen, kurzerhand das Studio umgeschaltet. In Kassel haben sie ja zwei Studios, das weiß man ja spätestens seitdem während der Bombenentschärfung 2017 das Funkhaus in Frankfurt geräumt werden musste. Dann kam aus dem einen Studio in Kassel HR Info und aus dem anderen Studio in Kassel ein Gemeinschaftsprogramm von HR1, HR3 und HR4. Auch eine großartige Sache. Können wir irgendwann sicherlich auch nochmal ausführlicher drauf zurückkommen, einen schönen Zusammenschnitt mal bringen und so weiter. Jetzt jedenfalls nur der Hinweis, dass also dementsprechend das andere Studio dann in Kassel sendefähig gemacht wurde, in der Regie umgeschaltet wurde. Ja, und dann war also auf einmal nicht mehr Hermann Hillebrand zu hören, sondern, naja, ich würde sagen, das können wir einfach mal hören.
4: 67 Mannheim Richtung Darmstadt zwischen Firnamer Dreieck und Gernsheim. 8 Kilometer Stau und Sie wundern sich, warum Hermann Hillebrand plötzlich klingt wie der Schulenburg. Was ist denn hier los?
5: Ja, was ist hier los?
4: Willkommen, Hermann. Guck mal raus. Dreh dich mal rum. Das gesamte HR4-Team steht jetzt vor der Scheibe.
5: Ja,
4: denn
5: es ist irre.
4: Denn wir wollen Folgendes machen.
6: HR4 sagt Tschüss, Hermann.
4: HR4 sagt Tschüss, Hermann.
5: Danke, danke, danke. Mir fehlen die Worte, es passiert selten. Ja.
4: Vor allem, weil du es beruflich machst.
5: Ja, genau, so ist es. Ja.
4: HR4 sagt Tschüss, Hermann, und wir wollen dich als Gast in deiner Sendung haben. Und du bist gerade rübergekommen. Dieter Voss ist auch im Studio, hat dich rübergeholt. Weil wir natürlich jetzt, was hast du gerade gedacht, was passiert?
5: Das Gesicht hättet ihr sehen müssen. Ich
7: glaub, wir haben es gesehen, wir haben es sogar gefilmt, Hermann. Ich habe ein Video gemacht von dir.
4: Also im Hintergrund ist Folgendes passiert, dass die Technik dir das Mikrofon geklaut hat, also du hättest also nichts mehr sagen können. Ich habe dir den Server geklaut, das heißt, ich konnte jetzt senden und ich hoffe, du hast Lust auf eine Stunde über dich, dein Leben, den Hessischen Rundfunk und HR4 zu reden.
5: Natürlich.
4: Und wir haben Gäste, auch aus Nordhessen, die dir einen Gruß senden.
8: Lieber Hermann, wenn ich durch unser schönes Hessenland fahre und das Radio anmache und höre dann deine so sympathische und vor allem einfühlsame Stimme, ja, dann freue ich mich immer riesig. Und ich frage mich, HR4 ohne dich, wie soll denn das gehen? Ich kann es mir gar nicht vorstellen. Ich möchte mich an dieser Stelle bei dir bedanken für die ganz vielen lieben Worte, mit denen du in so vielen Jahren meine Songs anmoderiert hast. Ja, für deinen weiteren Lebensweg wünsche ich dir von ganzem Herzen alles Liebe und Gute. Ja, und dass das alles, was du schon immer mal tun wolltest, dir ganz viel Freude bereitet. Sollte dich dein Weg irgendwann mal nach Bad Arolsen führen, dann bitte melde dich. Und dann steht nämlich immer eine Tasse Kaffee und ein Stückchen Kuchen hier für dich bereit. Bis dahin, bleib schön gesund. Ja, alles Gute, wie gesagt, dein Uwe Busse.
4: Spielen wir, ne?
5: Natürlich.
4: Spielen wir.
5: Super.
4: Sommer danke. 76.
5: Sehr gerne.
4: Hermann, willkommen.
5: Danke. Vielen Dank.
6: Einfach gut drauf.
4: Das ist HR4 und HR4 sagt Tschüss, Hermann. Wir haben ihn überrascht. Hermann
5: absolut.
4: Wusste nichts. Das haben alle dicht gehalten, haben wir gerade festgestellt. Wir können tolles dich Team. Aber nicht einfach so gehen lassen. Wir haben gedacht, nein, das, wir können Hermann jetzt nicht.
5: Hier fällt das Mikro schon um.
4: Jetzt macht er schon alles kaputt. Kaum ist er da, schon macht er alles kaputt. Und wir haben eben, überall hören wir so 39 Jahre bist du da, aber du bist ja viel länger schon im Hessischen Rundfunk.
5: Nee, sind tatsächlich auf den Tag genau heute 39 Jahre.
4: Wie bist du zum HR gekommen? Wie weißt du das noch? Was ist
5: das? Das weiß ich noch durch, ich wollte erst zu den Sprechern. Mhm. Es gab ja vorher ein Sprecherensemble. Das hat nicht so funktioniert, aber ich bekam den sehr, sehr guten Tipp. Probier's doch mal mit einer Moderationsprobe.
4: Ach.
5: Und das habe ich gemacht und das hat funktioniert. Mhm. Und da habe ich damals am 25. Juli 1986, übrigens auch ein Freitag, genau wie heute, genau um diese Zeit. Ich war sowas von aufgeregt, 15.05 bis 17 Uhr und dazu braucht der Mensch Musik, moderiert. Und das kam wohl an und ich habe dann ein paar Mal immer wieder in HR1 moderiert und dann kam ja ganz rasch auch HR4 am 6. Oktober 86.
4: So, und Dieter ist ja auch hier, ihr kennt euch ja viel länger.
5: Wir kennen uns viel länger, wir zwei beide. Seit 83.
7: Ne? So ist es, wir haben uns kennengelernt, als wir überhaupt noch nicht wussten, wie der Hessische Rundfunk von innen aussieht.
5: So ist es.
7: Aber wir haben uns gar nicht privat kennengelernt, tatsächlich als Sprecher. Wir waren beide engagiert von einer Produktion und haben Gedichte rezitiert. Es wurde richtig auf Kassette produziert. Oh, damals hatte man noch Kassetten. Und dann mussten wir das auch live machen und da haben wir uns kennengelernt.
5: So,
7: und gerade, das ist 83 gewesen.
5: Und uns nie aus den Augen verloren. Das war, da ist das Tolle.
7: Nie. Und weißt du, was das Besondere ist, Hermann? Es ist in all diesen, von 83 bis heute, wie viele Jahre sind das?
5: Das sind 42 Jahre.
7: Kein einziges böses Wort gefallen zwischen uns.
5: Nee, und wir haben uns ganz viel auch erzählt, lieber Dieter, ohne ein Blatt vom Mund zu nehmen.
4: So ist es, ja. Weißt du noch, wer der Erste war, den du im Hessischen Rundfunk dann getroffen hast, zu wem du gekommen bist? Weißt du,
5: du meinst einen Star, den ich...
4: Nee, als du angefangen hast mit Mikrofonproben oder was war
5: ja,
4: das?
5: Ja genau, das waren Mikrofonproben und einer meiner ersten Eindrücke, und da ist auch eine langjährige, tiefe Freundschaft daraus entstanden, das war Jürgen Kolb.
4: Ach.
5: Das ist ein Sprecher und ich war dann auch später, 1990 bin ich dann tatsächlich, wie ich ursprünglich wollte, zu den Sprechern gekommen und das war einer meiner ersten Wegbegleiter, auch ein ganz großes Vorbild, der mir dann auch gerade, was die Sprecherei anbelangte, ganz, ganz viel Wertvolles mit auf den Weg gegeben hat.
4: Und wie das war, erzählt hier Jürgen Kolb.
9: Mein lieber Hermann, 1984. Es war ein heller Augusttag im alten Sendegebäude des Hessischen Rundfunks in Frankfurt. Ich war Moderator von Und dazu braucht der Mensch Musik, hatte mir meine Sendeunterlagen bei Redakteur Jochen Enke abgeholt und wollte nur noch mal kurz im Sprecheraufenthaltsraum in mein Postfach schauen. Da saßest du. Guten Tag, Hermann Hillebrand, mein Name, ich bin zu einer Mikrofonprobe eingeladen. Guten Tag, Jürgen Kolb, Sprecher, Moderator. Wer hätte gedacht, dass aus diesem kurzen kleinen Dialog eine wunderbare Freundschaft entstehen würde, die über die Jahrzehnte bis heute trägt, auch wenn wir uns leider, du in Frankfurt und Kassel, ich mittlerweile in Berlin, viel zu selten sehen. Jochen Enke erkannte damals sofort dein Talent fürs Mikrofon, sah deine Begeisterung fürs Moderieren, schnappte dich und bald saßest du selbst, damals noch in HR1, in der Sendung Und dazu braucht der Mensch Musik und führtest die Hörerinnen und Hörer galant und zugewandt durch den Nachmittag. In den Fluren des Frankfurter Funkhauses, da flüsterte man damals, es soll ja bald ein neues Programm geben. Ja, Oktober 86 soll's losgehen für die etwas gesetztere Generation mit viel Lokalkolorit, regionaler Berichterstattung, mit Melodien, die auch einem älteren Publikum gefallen. Und es fiel der Name Hermann Hillebrand. Ein Moderator, wie geschaffen für das neue Programm HR4 und für die persönliche Ansprache unserer Hörerinnen und Hörer. Du wurdest sehr bald eine der prominentesten Stimmen der wunderbaren Welle HR4. Neben Hanna Pfeil, Elmar Gunsch, Ingo Lücke, Hedy Ballier, Petra Pascal und wie sie alle hießen. Prägend für das Programm durch deine zugewandte Art, so wie du eben bist. Du musstest dich nie verstellen, sondern so, wie du rüberkommst. Genauso bist du. Das merkten auch bald andere Sender, der Westdeutsche Rundfunk, der Südwestfunk. Ich hatte schon Angst, du würdest uns abhanden kommen. Aber nein, du bist HR4 immer treu geblieben. Auch damals, als es hieß, wir gehen nach Kassel und senden aus der Metropole im Norden. Du wurdest Reisender. Ich weiß nicht, wie viel Mal du dich über die Deutsche Bahn geärgert hast, wie viel Mal du aber auch dankbar warst, dem hektischen Frankfurt für ein paar Stunden entfliehen zu dürfen. HR4, nein, der Hessische Rundfunk insgesamt, hat dir sehr viel zu verdanken. Ich wünsche dir noch viele, viele Jahre Freude, Gesundheit und Spaß am Radio. Wir hören uns irgendwo auf den Frequenzen. Dein Jürgen Kolb.
5: Danke. Danke, ich muss mich wieder zusammenreißen. Ja, wie ich schon geschildert habe, zwischen uns ist eine ganz tiefe Freundschaft damals auch entstanden, die bis heute anhält. Einer meiner besten Freunde und er hat alles gesagt, wie es gelaufen ist.
4: Weißt du noch, was dein erster Titel war, den du gespielt hast?
5: Das weiß ich noch genau. Sowas vergisst du nie. Jetzt.
4: Ja. Was war's?
5: Das war ein Remake sozusagen, sagt man ja heute. Heißer Sand. Und das hat Christina Bach damals neu rausgebracht. Und das lief auch recht gut. Und es war meine erste Nummer. Heißer
4: Sand. Heißer Sand, Christina Bach in HR4. Also dein erster Titel.
5: Ich komme hier vor. Ich komme, wusch, 39 Jahre auf den Tag genau zurückversetzt. Wahnsinn.
4: Ja, wir haben dich schon geschickt ausgefragt. So in den letzten Wochen und Monaten. Und du hast eben erwähnt, du hast dann die Sendung gemacht und dazu braucht der Mensch Musik.
5: Genau. Genau, hat mir Freude gemacht, sehr große Freude.
4: Ich würde sagen, das ist deine Lieblingssendung auch, ne, von Anfang an, das war schon schön.
5: Das war schon sehr schön, es war auch von der Musikmischung auch ganz toll. Es gab Schlager, es gab Operette übrigens, leichte Klassik, es gab viele Instrumentals, es gab auch internationale Hits. Also eine richtig runde Mischung.
4: Bei einer Operette, da musstest du, glaube ich, auch Kollegen anrufen und musstest ihnen klar machen, dass sie Dinge falsch ausgesprochen haben, kann das sein?
5: Es haben mich öfter Kollegen gefragt, wie es ausgesprochen wird.
4: Ja, ich aber kann andersrum. Aber einer hat es ausgesprochen, du hast angerufen und gesagt, hör mal, Dieter, Freundchen, das klingt anders. War das nicht so?
7: Also die erste Sendung, meine erste Sendung, und dazu braucht der Mensch Musik. Und Hermann ruft an und war entsetzt. Ich sage, Hermann, was ist passiert? Bin ich grottenschlecht? Und Hermann sagt, nein, du hast nur gesagt Schostakowitsch und nicht Schostakowitsch. Hätte ich nie vergessen.
5: Genau. Du, wir hatten ja hier in HF4 auch so eine tolle Sendung, die zwar Reda, bin ich gerade gestern von einer Mail, von einer Familie angesprochen worden. Sie hätten meine letzte Sendung aufgezeichnet und vermissen die so. Ein Wahnsinn. Also unsere Hörer sind der Wahnsinn.
4: Ja. Und dazu braucht der Mensch Musik. Hatte eine Erkennungsmelodie, oder?
5: Hatte eine Erkennungsmelodie. Super schöne Melodie. Da, da, da, da,
4: da, da, da. Also das Originallied von Katharina Valente, oder was?
5: Genau, habt ihr die da? Genau.
7: Hermann, alte Zeiten, ist das nicht toll?
5: Alte Zeiten.
7: Ja, gleich singt die Kathi, du. So ging es immer los.
5: So ging es immer
7: um
5: los.
7: Um 17 Uhr.
10: Was hat der Mensch von seinem Leben?
4: Da ist er.

0: Katharina Valente als Tonband zu haben im Hessischen Rundfunk. Die Archive haben alles gegeben, um das zu digitalisieren, damit wir es auch spielen können. Das war noch HR1,
1: die Sendung. Das war noch HR1, aber ist dann rüber zu HR4 gewandert. Gleicher Titel und später, Dieter, du hast vollkommen recht, das lief nach 17 Uhr, ging das dann los, meine Erinnerung nach.
2: Das war eine Sendung für die Leute, die in den Feierabend unterwegs waren. Ne? Mhm. Und so war die ganze Sendung eben auch aufgezogen und hatte so wahnsinnig viel Spaß gemacht.
1: Mhm. Ja. Wahnsinnig viel Spaß. Da konnten wir ganz viel selbst machen. Mussten selbst machen, eigentlich alles.
0: Ja. Nur wie heute auch noch, oder?
1: Ja, nee, heute hat sich viel geändert. Außerfahren, wir hatten liebe Hilfe aus der Technik, aus der Produktion. Da müssten wir uns nie drum kümmern. Ja,
2: okay. Wir hatten noch keine Redaktion am Anfang, ne?
1: Nee, hatten wir auch nicht.
2: Also Musikredaktion natürlich, aber keine Wortredaktion.
1: Keine Wortredaktion.
0: Ja, früher hatten wir ja gar nichts. Du bist aber dann auch, hast du vorhin erwähnt, auch in den Nachrichten irgendwann. Wie kommst du dazu?
1: Ja, ich wurde dann der Chefsprecher damals, der Neue, wusste von meinem Wunsch auch in der Sprecherei tätig zu werden und hat mich dann, ich musste auch keine Mikrofonprobe, eine sogenannte mehr machen, die hatten ja schon welche im Kasten und er hat es gar nicht verstanden. Das klingt jetzt vielleicht ein bisschen, warum haben sie die nicht genommen? Also er hat mich direkt bei Chefsprecherwechsel 1990 im Januar wurde ich quasi dann auch zu den Sprechern eingeladen.
0: Wer war denn Chefsprecher? Wer war das?
1: Das war der Wolf Detlef Mauder.
0: So ist es, ja. Okay. Ja. Und, aber mit den Kollegen gab es ja keine Probleme, wie das ist so.
1: Mit den
0: Kollegen. Der Neue und so.
1: Ja, nee, die kannten mich ja schon aus den Jahren der Moderation. Ah, okay. Ich war auch damals auch bei der HR-Werbung. Er hat auch für HR4 viele tolle Sendungen gemacht. Ja. Die wurden von der HR-Werbung veranstaltet. Mhm. Ja, so war das.
0: Ja, und dann hat der Chef irgendwie gesagt, dann gehen wir zum Hermann und dann war da plötzlich so ein Nachrichtensprecher, da warst du gar nicht gut drauf zu sprechen. Wie kann das sein? Ich weiß jetzt Dinge, die wir uns erklären lassen.
3: Hallo, lieber Hermann, hier ist Martin von den Nachrichten.
1: Der Martin.
3: Unser erster gemeinsamer Dienst vor gut 27 Jahren, der lief ja etwas holprig, denn man hatte mich dir zur Einarbeitung zugeteilt, ohne dich darüber zu informieren. Und so stand ich dann an jenem Samstagmorgen da und du warst verständlicherweise nicht besonders amused, wie du mir später mal gestanden hast. Aber du hast es mich nicht spüren lassen und es hat unserer vertrauensvollen Freundschaft nicht im Wege gestanden. Lieber Hermann, ich wünsche dir für den Ruhestand an erster Stelle viel Gesundheit und dann ganz, ganz, ganz viel tolle Momente. Ach ja, und noch etwas eigennützig wünsche ich, dass wir noch einige schöne Abende beim Äppler verbringen. Und jetzt lass dich weiter feiern.
0: Ja, also war holpriger.
1: Das war ein bisschen holpriger Start, aber da muss ich einfach sagen, jetzt darf ich das ja sagen, das sind die Kommunikationsstrukturen des Hauses. Die waren schon damals, ließen sehr zu wünschen übrig. Man muss sich vorstellen, ich kam in einen sehr anstrengenden Nachrichtendienst mit Pressestimmen morgens im Frühdienst und da saß ein mir bis dato nur äußerlich bekannter Kollege und er sollte dann, ich dachte, man kann mich zumindest informieren, dass jemand parallel läuft und dass du ihm was erklärst. Mhm. Und ja, aber so ist auch eine tolle Freundschaft daraus entstanden. Da hab ich ihm das erklärt und da lief das rund seitdem.
0: Hey, du bist halt netter, ne? Und dann habe ich überlegt, was passt da für einen Titel zu, weil du als Nachrichtensprecher ja auch alles richtig aussprechen musst. Und musst ja schon irgendwie wissen, wie es geht. Und dann
1: da gibt es die Aussprachendatenbank.
0: Ja, dann ist mir Josch eingefallen. Espresso und Chianti.
1: Toll, super.
0: Für deine Nachrichtenzeit, Hermann.
1: Das war's.
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0: Also wechselhaft ist das Wetter, wie das Wetter bei Ihnen um die Ecke wird und vor allem, wie es war, weiß unser Wetterexperte Martin Gutt.
5: Das Wochenende wird hier in Hessen sommerlich warm einerseits und wechselhaft andererseits. Da reicht die Spanne von Sonne und Wolken mit Schauern im Odenwald morgen am Samstag und mit immerhin bis zu 27 Grad hin zu neuen Gewitterschauern und etwas kühlere Luft dann am Sonntag. Und wenn ich jetzt zu den Aussichten sagen würde, wolkig, vor allem in Südhessen etwas Sonnenschein, aber kaum Regen und für die Jahreszeit mit 15 bis 20 Grad sehr mild, dann würden Sie sich vielleicht wundern. Aber ich würde jetzt erklären, das genau war das Hessenwetter damals am 6. Oktober 1986, dem ersten Tag von HR4. Und seit diesem Tag bist du für uns, lieber Hermann, dabei. Sobald im Studio das Rotlicht anging, hast du uns mit deiner sonoren und angenehmen Stimme durch die Sendung geführt und damit auch unser Leben begleitet. Aber jetzt beginnt sozusagen das zweite Leben für dich. Ein weiter glückliches, vielleicht aber nicht mehr ganz so zeitlich eingespanntes wie bisher. Ich wünsche dir auf jeden Fall von Herzen alles Liebe und Gute und bedenke, wenn jetzt das Rotlicht irgendwo angeht, also zum Beispiel am Herd in der Küche, dann kannst du dich ab sofort entspannt zurücklehnen. In diesem Sinne, lieber Hermann, alles Gute für die Zukunft. dein Martin Gutt.
4: HR4 sagt
6: Tschüss, Hermann.
0: Tschüss, Hermann. Du bist sprachlos,
1: ja,
0: ne?
1: Ich bin sprachlos. Ah. Sprachlos, wen ich alles hier höre. Ich bin absolut sprachlos. Und glücklich. Toll. Danke, danke.
0: Du hast ja noch nicht alle gehört.
7: Und, ja, Hermann was. Hillebrand geht in Pension nach 39 Jahren. Ein unglaublicher Vorfall. Die letzte Sendung ist ja am 25.07. Ich wünsche dir einen wunderbaren Ruhestand, lieber Hermann. Und es gibt noch ein Leben nach dem Radio. Ich habe auch 30 Jahre Radio hinter mir. Insofern, es geht immer weiter. Ich wünsche dir alles Gute, vor allem Gesundheit. Und es, ich kann nur sagen, der Schlager lebt und wir leben weiter. Dein Bernhard Brink.
0: Das ist nichts mehr, ne?
1: Danke, Bernhard Brink. Danke, Bernhard. Danke.
0: Bernhard Brink, der einen Gruß dagelassen hat. Natürlich spiele ich wer so gern wie du. Und was, ihr habt es gerade gesagt, während der Titel lief, wen man so alles kennenlernt im Laufe dieser Zeit.
1: Das ist ein Wahnsinn.
0: Ne?
1: Ja, ein Wahnsinn. Wirklich beeindruckende Begegnung. Und Begegnungen, die wirklich so ein ganzes Rundfunkleben lang erhalten sind. Meine, ich kann mal kurz sagen, meine allererste Begegnung, ich war sowas von aufgeregt. Mein erstes Interview war mit Peter Cornelius. Mhm. Und er sagte, Jörg Gemay, ist in Österreich. Ja. Jörg, schau, ich mochte schon, ich lasse ihn nicht stehen im Regen. Und das hat er auch nicht. Mhm. Er hat das so toll gemacht und hat mir auch ein bisschen die Angst genommen vor den sogenannten Stars.
0: Ja, aber wenn sie dann hier sind, die sind ja eigentlich alle ganz nett und sind mal froh, wenn die Tür zu ist.
1: Ja,
0: und so,
1: fast, ne? Alle.
0: Ne? Ja, genau. Ja, genau. Du warst zum Beispiel auch der Erste, der Helene Fischer im Interview hatte.
1: War einer, richtig, das ist richtig. Helene Fischer habe ich auch in ihrer ersten Zeit auch ein bisschen begleitet und ich bin sogar mit ihr und ihrer Mama, einer sehr ehrgeizigen Mama, die viel für die Karriere ihrer Tochter gemacht hat, im Zug gefahren. Da sind wir einfach Richtung Rheinland-Pfalz gefahren. Menschen wie du und ich, Helene, ganz natürlich, ganz super, ganz toll.
0: Aber im Studio war das also sehr...
1: Wir waren auch. Wir haben auch, ich glaube, ich war nicht der Erste. Das glaube ich nicht.
0: Also in HR4 schon. Ja, klar. Und das hat sich so angehört.
1: Mitten im Paradies, die Stimme haben Sie erkannt, das war Helene Fischer und das ist die erste Auskopplung aus dem zweiten Album, So nah wie du. Und mit dem Album ist sie zu uns gekommen, hier ins HR4-Studio. Helene, ich grüße dich, freue mich, dass du da bist, hallo.
8: Ich freue mich ebenfalls, hallo.
1: Und eigentlich hast du ja mit Hessen, Helene, eine ganze Menge Verbindungen, zum Beispiel mit Frankfurt. Das war ja so ein bisschen Dreh- und Angelpunkt auch deiner Karriere.
8: Richtig, ich habe ja eine 3-jährige Musical-Ausbildung in Frankfurt gemacht, von daher... ist mir Hessen auf jeden Fall so ein bisschen, liegt mir am Herzen, weil ich da ja wirklich jahrelang dort studiert habe und überhaupt ist ja Hessen zu Rheinland-Pfalz auch sehr nahe. Also genau. Von daher fühle ich mich sehr heimisch hier bei HR4.
1: Helene, für dich alles Gute. Dank dir, super nett mit dir, freue mich aufs nächste Mal.
8: Dankeschön, ich mich auch.
0: Wen hast du noch so im Kopf? Mit wem bist du noch so in Verbindung geblieben?
1: Es sind unglaublich viele. Vor allen Dingen, ich habe auch den Ben Zucker das erste Mal interviewt. Fällt mir ein. Für ihn, er war wahnsinnig aufgeregt. Hat auch hier live im Studio gespielt. Wir haben auch so ein paar Stars hier in HR4 groß gemacht.
0: Das stimmt,
1: Santiago zum Beispiel. Ja. Auch Andreas Gabayé war hier im Studio als Erster. Oder ich erinnere mich aus Österreich, die Band. Die hat auch hier als erste Interview gehabt. Das erste deutsches Interview. Und die sehr, kann ich mich auch noch sehr gut erinnern.
0: Wir haben auch noch ein paar Stars, die dich grüßen.
9: Wir können uns noch sehr gut daran erinnern, wie wir zum ersten Mal Studiogast waren beim Hermann Hillebrand. Das war in unseren musikalischen Anfängen. Mhm. Und bei diesem ersten Interview hat uns vor allem diese unglaubliche Wertschätzung fasziniert, die er uns entgegengebracht hat. Und die ist immer gleich geblieben. Er ist ein großartiger Moderator natürlich, aber vor allem einer mit sehr viel Herz und Gespür.
10: Alle deine Hörerinnen und Hörer und natürlich auch wir beide werden dich sehr vermissen, aber wir gönnen dir natürlich deinen wohlverdienten Ruhestand und wünschen dir einfach eine schöne Zeit. Und jetzt haben wir noch ein kleines musikalisches Dankeschön für dich.

0: Zukunft sehr viel Glück. Alles Liebe, deine Sigrid und Marina.
1: Dankeschön, was zwei Nette. An die erinnere ich mich auch zu. Ich hatte sie öfter im Interview. Sigrid und Marina, und aus denen ist ja auch richtig was im volkstümlichen Schlager- und im Schlagerbereich jetzt geworden.
2: Das haben alle bei dir angefangen.
3: Du hast sie alle gehabt. Hermann hat sie alle gehabt. Lebt deine Träume, Sigrid und Marina. Für dich, Hermann.
1: Danke.
3: Und aus Hermann sprudelt es.
1: Erinnerungen, die er mir hier bereitet, toll.
3: Weil plötzlich kommen so Bilder in den Kopf, ne? Und dann hier Sigrid und Marina und wen man nicht alles getroffen hat. Und eben kam coolen Kampf,
1: richtig,
3: wo du gesagt hast, irgendwie, den haben wir auch noch gehabt hier.
1: Genau.
3: Aber eine wichtige Station für dich war der Westdeutsche Rundfunk.
1: Richtig,
3: genau. WDR 4.
1: Da war ich 20 Jahre lang, lieber Jens, von Januar 93 bis Dezember 2012.
3: Was habt ihr da gemacht?
1: Da haben wir puren Schlager gespielt. Ja. Schlager, Schlager, Schlager. Und wir hatten ganz tolle Sendungen. Ich erinnere mich am allerliebsten an wirklich einen Radiomarathon, die super Wunsch-Hit-Parade mit Rainer Nitschke und Ulla Norden, die viele kennen als Sängerin, die leider nicht mehr unter uns ist. Und da haben wir wirklich von 6 Uhr früh bis Mitternacht durchgesendet. Am nächsten Tag wieder von 6 Uhr bis 17 Uhr. Und anschließend ist das Ganze in einer großen öffentlichen Veranstaltung gemündet.
3: Super.
1: Du hättest mich nachher zusammenkehren können, aber es war irre. Das war wirklich Wahnsinn. Das haben wir jahrelang gemacht.
3: Also, und wenn man diese Sendung so hört von damals, dann habe ich gedacht, als ich sie gehört habe, boah, habt ihr da getrunken oder habt ihr euch wirklich so gern gehabt?
1: Das hat sich wir haben uns gern gehabt.
3: Ja, hört sich so an.
0: Guten Morgen, lieber Rainer.
4: Guten Morgen, lieber Hermann.
0: Guten Morgen, lieber Hermann.
4: Guten Morgen, liebe Ulla. Hallo.
3: Hallo. Mensch, danke euch. Geht's gut da, ne, oder?
1: Und das war morgens früh um 6. Ne?
3: Ja. Und vor allen Dingen warst du ja der Experte in dieser Dreierrunde.
1: Ja.
3: Der Experte für Internet.
2: Sie können ja ganz, ganz viel erfahren über uns. Und zwar, wenn Sie einen Internetanschluss zum Beispiel haben oder wenn Sie Menschen kennen, die sowas können, nämlich mit dem Internet umgehen. Jawohl.
0: Und du kannst das hervorragend, Hermann. Dann erklär doch mal richtig schön, was da alles zu sehen ist.
3: So, du warst also der Experte.
1: Ja, ich war damals, du musst dir vorstellen, Jens, das war, ist in den Jahren 1999 bis 2006 passiert. Da war das Internet noch nicht so, lange nicht so weit. Aber ich war tatsächlich damals bei den beiden der Experte.
3: Ja. Vor allen Dingen gab es ja auch einen echten Clou.
2: Also ein ganz besonderer Clou, diesmal bei der Super Wunsch-Hit-Parade. Neben den gewohnten Dingen, die wir bisher die letzten Jahre gemacht haben, es gibt einen Livestream. Das heißt, wir sind überall, all over the world, in der ganzen Welt empfangbar. Man kann uns überall hören.
3: Und du warst einer der Ersten, die weltweit
1: Das war Wahnsinn. Es war wirklich. Und der öffentliche Veranstaltung danach, das war für mich der absolute Wahnsinn. In der Krugerhalle, in der Westfalenhalle waren wir.
3: Du hast ganz viel erlebt.
1: Lampenfieber, ja.
3: Ganz viel erlebt in deinem
1: Leben. Ich bin so dankbar. Ganz viel, ja. Ganz, ganz viel.
3: Einer der letzten, den wir verabschiedet haben, ist ein Kollege, den wir alle immer nur HGH genannt haben.
1: Genau.
3: Hans-Günther Heigen.
1: Ganz lieber, lieber, toller Kollege.
3: Der es sich nicht nehmen lässt, dich zu grüßen.
5: Hallo, mein lieber Hermann. Hier ist der Hans-Günther. Allein die Tatsache, dass HR4 dich mit einer besonderen Sendung verabschiedet, zeigt, hier geht ein großer, ein echter Könner. Hinzu kommt ja noch, du bist ein ganz besonderer Mensch, ein echtes Unikat. Und wenn es dich nicht gäbe, müssten wir dich erfinden. Und das über Jahrzehnte. Ich kenne dich zum Beispiel nur gut gelaunt, immer ausgesprochen freundlich. Manchmal habe ich mich gefragt, ist das alles aufgesetzt? Nein, du bist so. Das ist alles echt und genau dafür haben dich die Hörerinnen und Hörer immer geliebt. Du bist ein Fundsmensch, du bist ein Fundskollege und eben ein Könner. Aber weißt du, irgendwann ist mal gut. Alles zu seiner Zeit. HGH ist Rentner. Ich kenne mich da aus. HH wird Rentner. Glaub mir, du kriegst es hin. Und es tut überhaupt nicht weh. Alles Gute, dein Hans-Günther. Und du weißt, Hermann, meine Tür steht immer offen.
1: Dankeschön, Hans-Günther. Danke, danke. Super.
3: Dann müssen wir noch in die Frühsendung schalten. Da gibt es ja um 10 vor immer viermal gut zu wissen. Ja, das haben wir jetzt auch.
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7: Sie haben es vielleicht schon gehört, ein HR4-Urgestein geht, ein Mann der ersten Stunde, unser Moderator Hermann Hillebrand, Katja.
8: Hermann Hillebrand verabschiedet sich heute von uns in den Ruhestand. Mensch, Hermann!
7: Wir wünschen dir alles, alles Gute, alles Liebe für deinen Unruhestand.
8: Mach deine Lieblingsinsel Usedom unsicher, die Ostsee, die Nordsee. Wir beide lieben ja das Meer, das verbindet uns. Lass es dir einfach gut gehen.
7: Ja, da kann man sich's auf jeden Fall gemütlich machen, ne? Also hier im HR4-Studio hast du, Hermanns, dir ja auch immer ordentlich ordentlich gemütlich gemacht, hast hier, wenn du die Regler bedient hast, ordentlich laut gedreht.
8: Also ich glaube, er hing mit dem Schreibtischstuhl wirklich ganz unten auf dem Boden. Ja. Immer. Man sah ihn kaum.
7: Auf dem Boden der Tatsachen geblieben. Und trotzdem hat man ihn gehört, noch durch die geschlossene Tür. Das muss man auch erstmal schaffen im schalldichten Raum.
8: Lass es krachen in der Rente. Hau die Kohle raus. Drinking wine, feeling fine. Und so weiter und so fort. Du weißt, was wir meinen. Genau. Aber schlaf auch mal aus. Lass dich nicht stressen. Dauerfrei und Spaß dabei.
7: Das ist ein guter Plan. Tschüss, Hermann. Es war eine fantastische Zeit mit dir.
8: Und wir halten hier weiterhin tapfer die Stellung. Du kannst dich auf uns verlassen. Du kannst guten Gewissens ab sofort La Paloma machen.
7: Von Herzen alles, alles Liebe, alles Gute. Wir wünschen dir Jascha.
8: Und Katja.
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3: Musste sein.
1: Ja, musste sein.
3: Ja, ja. Und dann spielen wir natürlich auch deine Lieblingsnummer. Ja.
1: Das wird der Sommerhit, ist der Sommerhit, klar.
3: Ja, so machen wir es.
1: So machen wir es.
3: Gleich mehr hier mit Hermann Illebrand, den wir verabschieden. Ja. Tschüss, Hermann, tschüss. Sagen wir. Heute darf ich, hat Dieter eben gesagt, die Musik ein bisschen ausblenden, weil wir noch ein bisschen reden wollen. Ich habe noch so eine Nummer, die wir nie wieder gefunden haben. Wir beiden, du und ich.
1: Ja.
3: Es gibt ja, also es gibt nochmal eine Übergabe bei uns in HR4 von der Sendung zu Sendung und das ist ganz oft nicht abgesprochen. Ne?
1: Ganz oft. So, und bleibt bei den Hörern hängen, habe ich schon schon erlebt.
3: Ja.
1: Alles haben sie vergessen, aber die Übergaben, die bleiben hängen.
3: Und dann habe ich eine Übergabe mit dir erlebt, wo ich denke, boah, was bist du professionell? Es kann passieren, was will. Du pflügst durch diese Übergabe durch und machst diese Übergabe fertig und machst dann auch die Absage von, also es ist Folgendes passiert. Ich habe gesagt, irgendwann mal, es war im November, hier die Feste und die Jahrmärkte sind alle vorbei und dann habe ich eine Mail gekriegt und sie sagte, das stimmt gar nicht. Und es hat sich so angehört. Zack, kriege ich eine E-Mail, in der steht, Freundchen, das ist die Anrede, Freundchen, da gibt's doch noch die Kerb vom TSV Dudenhofen nächsten Samstag, also 11. November. Das weiß man doch. Die soll legendär sein. Natürlich wusste ich das. Ich wollte nur testen, ob sie mir auch mailen. Ja, so. Also wenn sie hingehen, trinken sie ein Tässchen Tee für mich mit und haben sie da viel Spaß. Die Party heute kommt von nebenan. Da sitzt Hermann Hillebrand und er wird Nutzviehabhub betreiben. Also bei Hermann fliegt die Kuh. Ja?
1: Da fliegt die Kuh mindestens. Freundchen, das hast du gut erkannt.
3: Ja, Freundchen. Du lässt die Kuh fliegen.
1: Ich lasse die Kuh fliegen und noch ganz viel mehr. Und vor allen Dingen lasse ich hier die Mails fliegen und die Telefonnummern 0800 77 77 224. Jens, ist ein Schnäppchen. Kostet nichts. Ich rufe sie an.
8: Es ist ein Schnäppchen.
1: Ein Schnäppchen, natürlich. Und außerdem ist die Mail noch auch genauso ein Schnäppchen. Kostet ja auch nichts. Außer Freundchen. Jens hat ein Lachflash.
8: Das ist ein Stäbchen.
1: Ja. HR4.de, gute Laune-Hits. Das war HR4 bis 5. Jens, soll ich die Absage übernehmen
7: mach mal
1: oder geht's? Genau. Das war HR4 bis 5 mit einem sowas von gut gelaunten Jens Schönburg. Ich hoffe, seine Laune überträgt sich zu Ihnen an diesem Samstag Nachmittag. Es war ein Schnäppchen.
3: Ach, die letzten Stunden. Hab viel Spaß heute Abend.
1: Danke. Du auch, Jens.
3: Du bist so professionell, so unfassbar. Ne? Du machst einfach weiter und pflügst da durch und machst deinen Job. Das ist so unglaublich. Danke für die Zeit, Hermann.
1: Gerne.
3: Ach ja, wenn es dich noch gibt, Roger Whittaker, nach der Übergabe. HR4 sagt Tschüss, Hermann, mit einer Stunde. Und sie ging so schnell rum.
1: Die ging rum wie nichts. Wir könnten noch weiter senden. Es ist so schön, wunderschön. Danke, lieber Jens. Danke an euch alle, lieber Dieter, alle, das ganze Team. Ich bin gerührt, geplättet, was ihr alles gemacht habt. Hier auch für mich, was ihr eine Überraschung euch ausgedacht hat. Und ich muss mich bei Ihnen, liebe Hörerinnen und Hörer, ganz herzlich bedanken. Was Sie mir gemeldet haben in den letzten Tagen, das, ich darf jetzt nicht zu viel sagen, sonst weine ich hier am offenen Mikrofon, aber das war so berührend und wie ich Menschen doch in verschiedenen Lebenssituationen begleiten durfte. Ja, das war schon ein Wahnsinn. Viele haben mich gefragt, können wir Sie denn nicht noch ein bisschen hören? Ja, Sie können mich ein bisschen hören im HR4 Radiogottesdienst. Da werde ich zum Beispiel mit dabei sein oder an einer anderen Stelle natürlich auch. Wir werden uns nicht verlieren.
3: Das glaube ich auch. Wir werden dich auch weiterhören, auch im Gottesdienst.
1: Ja.
3: Danke, Hermann. Danke, Dieter, dass du da warst. Danke für eure Geschichten.
1: Jens. Danke, Jens.
3: Und ich wünsche dir alles Gute, Hermann.
1: Dankeschön, vielen herzlichen Dank.
3: Aber sowas von bitteschön und dann gibt es noch die Absage. Ich versuche es immer selber zu machen. Das war HR4, sagt Tschüss Hermann am Freitag. den 25. Juli 2025. Mit Jürgen Kolb, Martin Schlafs, Uwe Busse, Bernhard Brink, Laura Wilde, Sigrid Marina, Heinz-Günter Heiden, Kira Okrent für das Layout der Sendung, Dieter Voss, Zeitzeuge, Recherche, Produktion und Freund, Patricia Siebert, Matthias Winz aus der Musikredaktion, Kevin Wager, Musik und Künstler, Ulrich Bessler aus dem HR-Archiv. Vielen Dank fürs Möglichmachen. Dem Archiv des Westdeutschen Rundfunks, Dokumentation an der Archive des Hessischen Rundfunks, dem HR-Studio Kassel, der HR-Big Bands, den Kolleginnen und Kollegen aus den Regionalstudios Kassel, Fulda, Gießen, Mittelhessen, Frankfurt, Darmstadt für Südhessen, Dr. Martin Gutt, Wetterversteher und Experte, und dem gesamten HR4-Team. Sie hören es draußen vor den Scheiben, die applaudieren. Und mit Hermann Hillebrand als Gast in seiner eigenen letzten Show. Das war eine Sendung von Jens Schulenburg und dem gesamten HR4-Team. Hermann, mir freue sich. Alles Gute, lieber Hermann. Ihnen, Ihr Moderator. Ich wünsche dir alles Gute. Und tschüss.
1: Danke, danke, danke euch allen. Danke Ihnen, danke.
9: Wow, was für eine tolle Abschiedsstunde, die ich damals live verfolgen durfte.
10: Ich hab's. Stimmt, und Markus hatte mich noch angerufen.
9: Ja.
10: Deshalb. Und ich hatte aber keine Zeit zum Hören in dem Moment.
9: Ich habe das gewusst, dass der in dieser Woche seine letzte Sendung hat. Und er hatte, man muss es dazu sagen, der hatte ja immer, er war ein Teil des Nachmittagsteams von HR4 und hatte immer nachmittags von 13 bis 16 Uhr Dienst. Und an diesem Freitag eben, die letzten beiden Stunden, das war nochmal eine Stunde dieses berühmte Wünsch dir was. Und dann eine Stunde HR4 am Nachmittag und dann plötzlich um 15 Uhr diese Schaltung, von der wir eben gehört haben und wo wir live dabei waren, zu Jens Schulenburg.
10: Richtig.
9: Großartige Kombination, Jens Schulenburg und Hermann Hillebrand, habe ich mir immer mal gewünscht, die zu hören. Diesen Übergang am Samstag, den wir eben gehört haben, hatte ich verpasst und deswegen freut es mich sehr, dass Schulenburg das gemacht hat. Ich möchte aber noch gerne einen Satz sagen zu dem, was ich eben gesagt habe, von wegen dem Anfangscasting von Hermann Hillebrand, den ich ja so verrissen habe, wo ich gesagt habe, der wäre bei mir auch nicht durchs Casting gekommen. Ich weiß ziemlich genau, dass der ein oder andere das bei meiner Stimme, und zwar jetzt wirklich in Bezug auf meine Stimme, mit Sicherheit früher auch gesagt hätte und heute vielleicht manchmal auch noch sagt. Das ist mir ganz klar.
10: Es gibt da so Leute, die erzählen da was von Gnomen und sowas. Das soll gerüchteweise vorkommen.
9: Ja, gut, obwohl das Leute sind, die auch nicht mehr ernst zu nehmen sind. Aber ich sag mal so, ich kann das absolut nachvollziehen. Das wollte ich damit eigentlich sagen. Ich kenne das Problem aus eigener Erfahrung. Radio hat ja auch immer so bestimmte Vorgaben, wenn eine Stimme nicht männlich genug oder nicht weiblich genug ist, ob der Hörer denn sie richtig einordnen kann. Ja, ob jemand mit zu viel Akzent spricht. Ja, das sind ja alles so Dinge, da wird manchmal mehr Wert drauf gelegt, als auf das, was eigentlich da so bei rauskommen könnte. Ja, das beste Beispiel ist Lydia Antonini, die ja irgendwann nicht mehr moderieren durfte, weil man ihr angehört hat, dass sie nicht hundertprozentig Hochdeutsch spricht oder so. Es gab da wohl Menschen, die das nicht mehr wollten. Total bescheuert.
10: Ich wusste noch nicht mal, dass sie überhaupt mal moderiert hat.
9: Doch, die Sendung Kuschelrock hat sie sehr schön gemacht, abends um 23.05 Uhr. Und natürlich musste man sich da erst dran gewöhnen. Aber warum da alle gleich immer so sich nicht mal was trauen und auch mal Leute ausprobieren, aus denen vielleicht richtig viel werden kann,
10: Dingen muss man doch auch bedenken, das ist mal wieder so ähnlich wie das mit den Briefen in Brailleschrift, die heute in einer Zeit, wo immer davon geredet wird, wie ach so inklusiv man doch sei, heute kaum noch möglich wären. Ja, und die Moderatorin mit Akzent in einer Zeit, in der man immer betont, wie sehr Vielfalt man doch auch multikulturell und sowas haben möchte, ist dann also auch nicht mehr möglich. Das ist schon interessant, wenn man das mal so überlegt.
9: Und du siehst ja, außer beim Bayerischen Rundfunk, wo man einfach so weitermacht, wie man immer weitergemacht hat, hast du ja kaum noch Sender, wo du mal von irgendwem einen Akzent hörst. Und ich finde das eigentlich sehr traurig.
10: Ja, also gerade auch was Dialekte und so betrifft.
9: Ja.
10: Ja, es kommt natürlich immer darauf an welcher Stelle, in den Nachrichten oder sowas sollte es natürlich eher weniger sein, aber
9: na klar.
10: Ja, in einer Moderation. Gut, ich sag mal so, in Bayern ist es dann wiederum natürlich ein bisschen schwierig, weil das ja vor allen Dingen so oberbayerisch ist, wo du dich dann in Franken oder Schwaben natürlich nicht so wirklich von abgeholt fühlst. Also ich kann mir vorstellen, dass es da dann eventuell so ein bisschen auch Identifikationsprobleme damit gibt.
9: Ja, das kann schon sein. Aber ich sag mal so, man muss es den Leuten ja nicht ganz abgewöhnen. Ja.
10: Das stimmt, das ist richtig.
9: Das finde ich halt immer ein bisschen schwierig. Das mag ich nicht so sehr. Mhm.
10: Ja, jetzt und kommen Stimmen, wir zu einer, die hat auch... Ach so.
9: Ja, nee, ich wollte nur sagen, und Stimmen sind immer so, dass man sich dran gewöhnen muss. Heute gibt es ja manchmal Stimmen, wo man sich eher schon wieder in die andere Richtung fragt. Wir hatten da gesagt, dass das eine gute Radiostimme ist. Ja, das ist halt... Ja, gut.
10: Aber es gibt auch nach wie vor sehr gute Stimmen, das muss
9: absolut
10: man auch sagen. So,
9: ja.
10: Was ich jetzt eigentlich sagen wollte, wir kommen jetzt zu einem Zweiergespann. Oder nehmen wir mal drei Leute an. Derjenige, der das hier vorliest, ist Native Speaker im Dialekt, kann das aber extremst gut verschwinden lassen und Hochdeutsch sprechen. Tadelloses Hochdeutsch mit sehr charakteristischem R, wir wissen, Radiothek. Er spricht über einen, der es mit Hochdeutsch versucht hat und gemerkt hat, dass ihn das in seiner Originalität so ein bisschen einschränkt und dann auf Berliner Schnauze gewechselt ist. Und er spricht über eine, die erst in Frankfurt lernen musste, dass man ihre nordhessische Herkunft anhören kann.
11: Eine Trüffelnase für Talente hatte der unvergleichliche Hans-Karl Atze Schmidt. Mit seiner Berliner Schnauze war Atze der vielleicht originellste Radiomoderator deutscher Zunge. Denn Format war ihm nichts, Individualität alles. Und das machte seine Unterhaltungssendungen im HR-Radio zu herrlichen Solitären. So setzte er sich etwa ans Mikrofon der HR3-Mittagsdiskotheke und begrüßte seine Fans nach der Titelmusik »I Level« mit »Hallo Leute, hier ist wieder euer Atze. Heute bin ich krank, keine Lust, keine Kraft, muss aber. Vorhin in der Kantine habe ich Hühnchen gehabt, war wohl nicht ganz durch. Moderieren wird heute nix, aber Musiker mit »Hallo Leute, hier ist wieder euer Atze. Heute

0: Eine Telefon-Talkshow von 2 Stunden fast ohne Musik. Das wurde ihm in späteren Jahren leider zum Verhängnis und er musste dem HR Adieu sagen. Wegen dieser knorzigen Einzigartigkeit liebte ich Hans-Karl Schmidt. Und ich liebte seine Sparringspartnerin Dagmar Fulle, die ihm, wie er sagte, zugelaufen war. Dagmar hatte beruflich mit dem Radio zunächst nichts am Hut. Gleichwohl war sie dem Medium von Kindesbeinen an verfallen. Und sie gewann tatsächlich in einem Preisrätsel des HR einen Studiobesuch in Frankfurt. So kam sie eines Tages keck zum Sender am Dornbusch und Atze setzte sie sogleich ans Gästemikrofon.
1: Nach dem Prinzip Ladies First komme ich hier als letztes dran und ich habe wohl am meisten Lampenfieber. Mein Name ist Dagmar Fulle, ich bin 16 Jahre alt, komme aus Kassel und bin noch Schülerin. Und mein erster Wunschtitel ist Oh Happy Day von Edwin Hawkins Singers. Oh Happy Day.
0: Und sie kam wieder, immer wieder. Allmählich wurde die Doppelmoderation Schmidt-Fulle zu einem kultigen Markenzeichen von HR3. Dagmar sog das Radio und seine Mechanismen so komplett auf, dass sie zu einer der profiliertesten Stimmen des HR wurde. Ihre Fachkenntnis, auch im musikalischen Bereich, und ihre feuilletonistische Ader, Hintergründe für die Hörer verständlich und mit höchst ansprechendem Timbre zu erklären, bewies und beweist sie immer wieder in Musiksendungen abseits der Hitparade, wie Tonart, Schwarz-Weiß und vielen anderen exquisiten Programmen.
2: Hören Sie eine neue Folge der Reihe Abseits der Hitparade. Am Mikrofon ist Dagmar Fulle.
3: Das griechische Wort autogen bedeutet aus sich selbst entstanden. Jeder kennt zumindest vom Hörensagen den Begriff autogenes Training, eine Entspannungstherapie, bei der die Ruhe von innen hergestellt werden soll. Sich im Sessel zurücklehnen und genießen. Das war denn auch meine erste Reaktion, als ich den Titel Autogen von Uli Bürgershausen zum ersten Mal hörte. Dazu passt auch das Bild auf der LP, um die es hier geht. Es zeigt ein kleines Haus mit Bäumen im Garten und Auto in der Garage. Vor der Tür fließt ein Bach vorbei, den es so wohl nur noch im Gebirge gibt. Das Ganze umringt von grauem Beton und bizarrem Gemäuer. Ein ruhender Pol in einer hektischen Welt. Und so ist auch Uli Bürgershausens Musik. Etwas sehr Stimmungsvolles geht von diesen Stücken aus, die sich am ehesten mit lyrischen und epischen Gedichten vergleichen lassen. Autogen ist die 4. LP dieses Gitarristen, der, wie viele, in den frühen 60er Jahren anfing, Gitarrenunterricht zu nehmen und in Rockbands zu spielen. Ab 1972 widmete er sich nur noch der Akustikgitarre, spielte zunächst in verschiedenen Gruppen mit und tritt seit 1979 als Solist auf. Trotzdem hat er sich auf seinem neuesten Album für ein paar Stücke mit Reinhold Westerheide zusammengetan, einem Perkussionisten mit den höheren Weihen. Er ist nämlich Dozent für Perkussion an der Hochschule für Musik und Theater in Hannover. Sein Schwerpunkt liegt beim Marimbaphon, einer afrikanischen Variante unseres Xylophons, einem Instrument, das zumindest solistisch in Deutschland selten zu hören ist. Als 2. Titel von der LP Autogen, also eine Komposition von Reinhold Westerheide, zusammen mit Uli Bürgershausen eine musikalische Reise ins Anderland.
0: Sie moderierte die Königsdisziplin journalistischer Radiosendungen in HR1 und HR Info. Jetzt arbeitet sie in der Kulturunit des Hessischen Rundfunks, einer aktuellen Feuilleton-Redaktion für den Hörfunk. Alles begann mit der Lösung eines Preisrätsels. Und der Zufall wollte es, dass Dagmar Fulle auf einen kauzigen Individualisten traf, dem niemand ein Radio X für ein Radio U vormachen konnte. Moderatorenlegende Hans-Karl Schmidt.
4: Dankeschön, Jürgen. Hallo, Till. Entschuldigung.
5: Alles gut. Ja, man muss dazu sagen, Dagmar Fulle hat 1984 beim Radio angefangen als Moderatorin, auch abseits von Doppelmoderation mit Atze Schmidt bei HR3. also im Popprogramm. Und diese Sendung, die wir hier jetzt gerade als Ausschnitt gehört haben, ist aus dem Jahr 1987. Ich halte es für durchaus denkbar. Ich habe jetzt diesbezüglich keine Rücksprache mit ihr gehalten. Hätte ich vielleicht mal vorher getan. Vielleicht hätte sie gesagt, du sollst viel lieber was anderes von mir spielen. Dagmar, es tut mir leid. Aber das war jetzt halt gerade mal greifbar, so aus der Frühzeit.

0: gut sein, dass sie sich da erst noch so ein bisschen reinfinden musste, weil ja, man konnte später durchaus Musiksendungen von ihr hören, in denen sie wesentlich weniger vom Blatt abgelesen hat, was den Musiksendungen eigentlich ziemlich gut getan hat, wie ich finde.
1: Und da war irgendwas drin. Ich habe zum Till gerade gesagt, wenn ich das so gehört hätte, wenn ich da drüber gestolpert wäre und diese Stimme so gehört hätte und mit diesem Inhalt, hätte ich nach kurzer Zeit abgeschaltet. Das hätte mich irgendwie ein bisschen gestört.
0: Hast du denn damals die Sendungen zusammen mit Atze Schmidt live miterlebt?
1: Ja, ein bisschen. Also wenn das die sind, an die ich denke, ich habe Dagmar eigentlich zum ersten Mal wahrgenommen, da war es die Frühsendung. Guten Morgen allerseits. Da hatte Atze zweimal eine Frau an Bord, ich gehört habe. Einmal war es, später war es irgendwie die Karin Diglischek oder auch Karin Dieck genannt. Die kennt man als Stimme von SWF 1 im Programm ab den 1983. Die hat immer diese Sachen gesprochen. Südwestfunk Baden-Baden.
0: Südwestfunk Baden-Baden.
1: Genau. Gute Laune aus Südwest.
0: Alles klar.
1: Das war die.
0: Oder was
1: die
0: auch immer da war.
1: Ja, die kennt man auch aus der Werbung. Und die war bei Atze und eben Dagmar. Und das war die Frühsendung. Und dann habe ich plötzlich irgendwann mal Dagmar im dritten Programm sonntags morgens um 6 Uhr gehört, zu Sendezeiten, wo kein anderer arbeiten will.
0: Ach, schon wach war das, ne?
1: Ja, ja. Ist fast schon gemein, dieser Sendetitel. Ach, schon
0: ja, das stimmt. Ja, hübsch.
1: Aber abseits der Hitparaden ist eigentlich eine schöne Sendeidee gewesen und ich bilde mir auch ein, dass ich das später gehört habe und da klang das schon anders. Ich weiß nicht genau. Also irgendwie diese Aufnahme war für meine Ohren sehr merkwürdig.
0: Ich gebe zu, vielleicht etwas unvorteilhaft. Ich habe danach noch eine gefunden von 1988, da klang es noch ähnlich. Vielleicht hätte ich wirklich noch bei Andreas anfragen müssen, ob er mir zum Beispiel was aus Schwarz-Weiß oder sowas schickt, so um die Jahrtausendwende. Das war dann ja die Sendung, in der sie richtig aufgegangen ist. Und es war ja dann auch das Problem, als sie 2004 erfahren hat, dass die Sendung eingestellt wird. Da gab es dann große Hörerproteste damals. Zusammen mit einigen Sendungen bei HR3, Der Ball ist rund, Volkers Kramladen und sowas, ist ja damals alles zu einer relativ ähnlichen Zeit zum Opfer gefallen, Formatierungen der Programme. Und es gab damals auch Hörerproteste und ich weiß, dass also Dagmar Fulle und andere sich mit dem Vorwurf konfrontiert sahen seitens der Programmleitung, sie hätten die Hörer aufgestachelt und hätten das selbst initiiert, diese Proteste. Dem war nicht so. Dann jedenfalls ist die Sendung eingestellt worden. Sie hat daraufhin zum Beispiel die Morgensendung bei HR1 moderiert, den Start. Und ich weiß, dass sie da letztendlich doch irgendwann ziemlich drunter gelitten hat, weil sie also doch zum Beispiel viel Musik spielen musste, mit der sie sich überhaupt gar nicht identifizieren konnte. Hat es dann bis 2015 gemacht und ist dann zu HR Info gewechselt. Ich weiß das noch, kleine Anekdote am Rande, als ich 2015 nach Hessen gegangen bin und da war sie schon bei HR Info. Ich kannte sie vorher schon ein bisschen via HR1, konnte man ja auch in Stuttgart empfangen. Und ich kann mich entsinnen, ich habe dann irgendwann HR Info gehört und dann irgendwie, es ist so und so viel Uhr, sie hören HR1. Info. Und das ist also das, woran ich mich erinnern kann.
1: Sehr schön. Ich habe Dagmar sehr gemocht. Es gab ja dann diese unsägliche, ich nenne sie ja immer die Panikreform des Hessischen Rundfunks 1989. Da hat Dagmar Fulle in HR3, also neben HR1, dieses Abseits der Hitparaden und so, das waren ja so Einzelsendungen im Abendprogramm. Und in HR3 hat sie tatsächlich damals noch im Wechsel mit Martin Hecht eine Frühstückssendung moderiert morgens, die hieß HR3 Tiffany. Ich weiß nicht, ob du schon mal von dem Film Frühstück bei Tiffany gehört hast?
0: Natürlich. Ja. Da kommt ja auch Theme from a Summer Place, glaube ich, so vor, ne?
1: Nee, Moon River.
0: Ach so, okay.
1: Glaube ich.
0: Dann ist mir das immer falsch gesagt worden. Nee,
1: Theme from a Summer Place ist aus Theme from a Summer Place. Das ist der Film, ist, glaube ich, auch so.
0: Ach, den Film, okay, spannend.
1: Kann man aber verwechseln, weil das sehr schöne Streicherstücke sind und so weiter. Könnte ich mir vorstellen, dass man das gut verwechseln kann. Aber jedenfalls, das hat sie moderiert. Dann ging ja Martin Hecht zu FFH. Ich weiß gar nicht mehr, mit wem sie sich dann abgewechselt hat. Irgendwann hat HR3 sich ja dann doch wieder entschlossen, ein durchgängiges Vormittagsprogramm zu machen. Dann bei der nächsten Reform. Da wurde dann wieder von 8 bis 12 moderiert. Und da gab es HR3 extra. Und da war Dagmar dann auch ganz oft montags zu hören. Montags und ich glaube noch irgendeinen anderen Tag. Die haben immer so komisch über Kreuz gewechselt. Die hatten irgendwie die Idee, dass jemand 2 Stunden moderiert und um 10 Uhr dann abgelöst wird. Und da gab es montags zum Beispiel morgens um 8 Uhr ganz oft Dagmar Fulle und danach Heinz-Günter Heigen, das weiß ich noch. Das hat mich in den Soester-Zeiten, als ich ja nichts anderes hatte als HR3 in meinem Radio, oft gerettet. So.
0: Okay. Ja, wir wollten übrigens auch nicht unerwähnt lassen, dass Dagmar auch für HR4 Sendungen gemacht hat. Das möchte man gar nicht so denken, aber hat sie tatsächlich auch vom Start weg ab 1986 zum Beispiel diese Frühstücksbuffet.
1: Ja.
0: Und sie hat also für HR4 moderiert bis ins Jahr 2004 und dann ist was Lustiges passiert. Dagmar kam ja aus Kassel ursprünglich und ist nach Frankfurt gegangen. Und als dann HR4 von Frankfurt nach Kassel zog, hat sie gesagt, nee, das macht sie nicht mit.
1: Aber.
0: Das ist schon auch witzig.
1: Dann hat sie doch nochmal irgendwie später am Wochenende in HR4 moderiert. Jetzt weiß ich nicht, ob
0: das?
1: Da Sendungen aus Frankfurt kamen. Das kann ich nicht so richtig sagen, das weiß Dagmar besser. Aber es gab mal eine Zeit, da war Dagmar dann manchmal am Wochenende doch noch zu hören. Nur am Wochenende.
0: Ja. Ich sehe sie ja vom Ausstrahlungsdatum dieser Sendung aus gesehen morgen. Da kann ich sie genau danach fragen. Und auch mit wem sie nach Martin morgen, Hecht moderiert hat. Das ist toll.
1: Morgen.
0: Ja, morgen Dagmar wird es was geben. Morgen schön. Fragt der Till dich aus.
1: Sehr gut.
0: Das ist auch gut. Ja, schön. Ich hätte nämlich noch was hier. Es wurde ja erzählt, dass sie bei einem Preisrätsel gewonnen hatte und dementsprechend in die Sendung durfte. Es gab aber schon vorher mal einen Kontakt mit dem Hessischen Rundfunk, mit der Hitparade International, mit Werner Reinke. Und da hat sie einen Brief geschrieben. Das muss im Jahr 1975 gewesen sein. Und der wurde in der Sendung verlesen. Und wie es der Zufall so will, der miese Hund, gibt es davon eine Aufnahme. Ja, Dagmar, ich glaube, die hat sich damals ziemlich erschrocken, als sie das mitgekriegt hat. Und wir hören also jetzt mal da rein.
1: Mich hat's gefreut damals.
2: Ach, und dann habe ich hier ja noch so ein Problem. Oh, das ist ein Brief hier. Das glaubst du gar nicht. Der Brief kommt aus Kassel. Von Dagmar, wie heißt sie? Fulle heißt sie. Ich bin schon wieder... ist auch was anderes. Lieber Herr Reinke, als langjährige kann man ja noch nicht sagen, Hörerin der Hitparade International habe ich heute eine Bitte an Sie. Letzten Donnerstag bin ich von einer 3-wöchigen Reise zurückgekommen. Ich war in Playa del Ingles, Gran Canaria. Dort hatte ich ein Stammlokal, in dem ich fast jeden Abend war. Die Musik dort war sehr, sehr dufte. Barry White, George McRae und so weiter. Der gehe euch Makrele her. Eine Platte, die dort gespielt wurde, vom Band allerdings, wurde sehr schnell zu meiner Lieblingsplatte. Ich habe auch sehr viele Erinnerungen an Sie und an jemanden, der Sie genauso mochte wie ich. Ich weiß aber nun leider nicht, wie die Platte heißt und wer sie singt. Ich habe die ganze Platte im Kopf und kenne auch den Text der Zeile, die meiner Meinung nach die Titelzeile ist. Siehste, das habe ich heute Nachmittag schon mal in der Rock'n'Roll-Sendung verbraten, diesen Brief. Und stracks rief ein Hörer an aus Darmstadt, hat gesagt, ich weiß, wie die Platte heißt. Dann habe ich mir das mal angehört. Also die Titelzeile soll heißen Special Love for Me and You, My Baby Blue. Liebe Dagmar, kann das eigentlich auch sein, dass das heißt Special Love I've Got for You, My Baby Blue? Ja? Zum Beispiel diese Platte hier. Spezielle Liebe hatte ich für dich, mein Säugling Blau. Badfinger sind das Mädelchen. Baby Blue ist der Titel. Aus einer Langspielplatte namens, das muss ich jetzt nachgucken, weil ich ja sowieso die andere Platte hier auch noch auflegen muss. Also, die Langspielplatte heißt Straight Up. Und Badfinger mit Baby Blue sind also drauf auf diesem Werke. Deswegen war das da in Spanien auch auf dem Tonband nicht, weil die die ganze Langspielplatte nicht abspielen wollten. So.
1: Wir haben es aber gefunden und spielen es jetzt nur für Dagmar und alle blauen Säuglinge.

0: Badfinger und Bad Baby Blue, so heißt es. Genau. Die blauen Säuglinge. Mhm.
1: Genau.
0: Von Werner für Dagmar.
1: Genau. Und jetzt für Dagmar. Auf Markus ist ja Verlass. Also wenn ich jetzt mal was nicht finden kann im Archiv, beziehungsweise was erst anfordern müsste und Andreas gerade viel zu viel mit anderem zu tun ist, was dieses andere ist, vielleicht kommen wir noch in dieser Sendung darauf, vielleicht auch nicht, müssen wir zeitlich gucken. Also in jedem Fall, wenn das also alles der Fall ist, dann ist auf Markus Verlass, der dann doch was einspielen kann oder was herzeigen kann. Wir hören jetzt mal, um ihr Genüge zu tun und sie mal ein bisschen besser dastehen zu lassen, hören wir eine andere musikjournalistische Sendung von Dagmar Fulle, die Jürgen Kolb auch schon angesprochen hat, nämlich die Sendung Schwarz-Weiß mit einer Ausgabe vom 9. September 1999.
2: Schwarz-Weiß in HR1 heute zum 50. Geburtstag von Bruce Springsteen mit Zitaten aus einem gerade erschienenen neuen Buch mit wiederum Zitaten aus 25 Jahren Interviews mit Bruce Springsteen. Nebraska, das ruhige, das pessimistische, das akustische Album von 1982, fand eine Fortsetzung 1995, als viele Bruce Springsteen schon endgültig in Richtung Familie und Eigenheim abschreiben wollten. Eindringliche, düstere Songs beschworen den Geist von Tom Joad, der Titelfigur von John Steinbecks Roman The Grapes of Wrath, Früchte des Zorns. Die Songs handelten von Strafgefangenen, von Arbeitern, deren Jobs wegrationalisiert wurden, von mexikanischen Immigranten, die Koks in Kondomen schmuggelten und daran starben.
1: Ja, und dann möchte ich kurz noch sagen zu dem Thema Dagmar, wie sie wirklich war. Das möchte ich an der Stelle nochmal loswerden. Das habe ich letztes Jahr auch zu ihr gesagt, als ich sie persönlich kennenlernen durfte. Als ich damals im Hessischen Rundfunk Dagmar Fulle das erste Mal gehört habe, kam sie mir anfangs so ein kleines bisschen reserviert irgendwie vor, so insgesamt. Und ich hätte nie vermutet, was das für eine unfassbar freundliche, nette, herzensgute Frau ist, wie ich sie dann kennengelernt habe. Und das hat mich richtig gefreut, sie auf diese Art und Weise dann neu zu sehen.
0: Ich verstehe, wie du darauf kommst, aber ich fand ganz schnell, ich habe ganz schnell gemerkt, wenn ich Dagmar mit Hörern gehört habe, mit Hörerinnen oder Hörern, habe ich sofort gemerkt, was da für eine unfassbare Neugier hinter steckt, für eine ehrlich gemeinte. Mhm. Und was für eine Liebe sie ist. Und ich möchte nochmal was sagen zu der Sendung, die wir gerade gehört haben, der Ausschnitt über Bruce Springsteen. So stelle ich mir eine gut recherchierte Musiksendung vor. Natürlich hat sie auch ab, weil wir eben gesagt haben, dass vom Blatt abgelesen geklungen hat. Ja, das hat sie ihr mit Sicherheit auch gemacht. Sie wird sich was zusammengeschrieben haben.
1: Aber es klang viel lebendiger diesmal.
0: Ja. Absolut, aber genau so. Die Mischung stimmte einfach und das war so toll. Dagmar Fulle und der Boss in einer Sendung. Toll, so muss das. Mhm.
1: Ja. Siehst du, und das ist jetzt einfach das Schöne, dass wir hier jetzt, so ergibt es dann auch wieder Sinn, wenn wir einfach diese Entwicklung auch einfach darstellen konnten. Auch eine Dagmar Fulle hat mal klein angefangen. Das haben wir jetzt quasi gehört und hat sich dann wunderbar entwickelt und ich finde das klasse.
0: Ja, ich auch.
1: Ja. Du bist auch wieder gut, ja?
0: Dankeschön.
1: So, gut, dann würde ich sagen, machen wir jetzt mit dem nächsten weiter und auch da wieder kriegen wir gleich, ach nee, vielleicht sollten wir noch erwähnen, dass Dagmar Fulle inzwischen auch offiziell im Ruhestand ist, aber
0: schade.
1: Dagmar Fulle ist weiterhin, ja, definitiv, wobei sie sich sehr drüber freut, muss
0: ja, na
1: man
0: klar,
1: an der Stelle mal sagen.
0: Ich.
1: Ja, nachdem da so viel kaputt reformiert wurde und sowas, man muss sich ja denken, Jürgen hat ja vorhin erzählt, sie war dann später bei HR Info, musst du ja denken, eine absolute Musikliebhaberin, ein absoluter Musikmaniac in einem Programm, in dem überhaupt gar keine Musik gespielt wird, weil sie gesagt hat, selbst das ist besser als schlechte Musik, wenn gar keine Musik läuft. Und da kann man sich also denken, dass die letzten Jahre doch eher tendenziell eher durchlitten als durchlebt wurden. In großen Teilen.
0: Wir müssen auch mal sagen, selbst Hermann Hillebrand hat ja eben angedeutet, dass manche Dinge im Hause HR nicht so toll waren, wie es manchmal nach außen klingt. So, um es mal so auszudrücken.
1: Das ist sicher richtig, ja. Nee, also jedenfalls und deswegen, sie freut sich sehr darüber, aber sie ist weiterhin regelmäßig zu hören, nämlich einmal im Monat mit der Sendung Blues and Roots, die also bei HR2 läuft und auch bei SWR Kultur übernommen wird im Rahmen der Kooperationen, die beide Sender miteinander pflegen und da kann man sie also einmal im Monat noch hören, die Dagmar.
0: Das werde ich nachher noch nachholen. Ich habe noch ein paar Folgen nachzuholen davon. Und jetzt bin ich so durch diesen kleinen Schnipsel in Stimmung geraten, so eine Musiksendung von Dagmar zu hören, dass ich das nachher, wenn wir hier fertig sind, beim Feierabendgetränk auf jeden Fall tun werde.
1: Ja, so. Und morgen kannst du es dann ja gleich auch tun.
0: Richtig. Übrigens, ein Hinweis noch, also wir befinden uns wirklich immer noch in diesem Kapitel des Buches bei Rotlicht bitte kein Wasser zapfen, das tatsächlich immer noch Freundschaften heißt. Nur mal so zur Information.
1: Genau. Ne? Ja.
0: Und damit machen wir jetzt weiter, ne?
1: Genau, richtig, mit dem nächsten Abschnitt.
3: Wenn es so etwas wie einen sprecherischen Seelenverwandten gibt, dann ist es mein Freund und Kollege Martin Schlaps. Rundfunksprecher mit Haut und Haar, mitleidender, wenn Qualitäten langsam versanden, resignierender, wenn Dilettantismus die vorherrschende Form der Präsentation wird. Ein Mensch, gesegnet mit einer unglaublichen Prise schrägen Humors, stimmgewaltiger, akribischer Arbeiter am Nachrichtenmikrofon. Neben vielen Erlebnissen während der Jahrzehnte der Zusammenarbeit verbindet mich mit Martin etwas, das sich erst nach meiner aktiven HR-Zeit ereignete. Es hatte mehr mit Radio zu tun als fast alles, was mein Berufsleben zuvor ausmachte. Wir schreiben den 9. November 2019. Im stillgelegten Bunker ist es kalt. Die Außenwelt hat keine Chance, durch die meterdicken Wände zu dringen. Der riesige Betonsarg im Berg ist duster. Verwirrende Wege, Irrgärten aus unendlichen Treppen und Stockwerken. Betonierte Gänge, dann Stahltüren so schwer, dass sie sich kaum bewegen lassen. Dahinter wieder dunkle Fluchten ins Nirgendwo. Vergilbte Schilder, WC, Dusche, Telefonanlage, betreten nur für Mitarbeiter der Fernmeldetechnik, Küche, Entgiftung. Aus einer Ecke grüßen Ganzkörper-Dekontaminationsanzüge, wie Gehängte an Garderobenstangen, seit Jahrzehnten nicht mehr vom Haken genommen. Wir befinden uns in einer tiefen Felsengruft aus Gängen, Treppen und kahlen, neonbeleuchteten Räumen ohne jedes Tageslicht. Geräusche brechen sich im Hall der glatten Wand. Musik? Hier? Martin und ich tasten uns durch den ehemaligen Ausweichsitz der Landesregierung Nordrhein-Westfalen, irgendwo in den Eifelbergen, in Kallurft, klingt so weit weg wie der Südpol. Wäre das Atombömmchen gefallen, residierte hier jetzt der Ministerpräsident mit seiner Entourage im sicheren Beton, um die nächsten 3 Wochen zu überleben und der sterbenden Menschheit draußen letzte Anweisungen zu erteilen über Telefon, Standleitungen und Radio. Hätte sich Hiroshima in der Kölner Bucht ereignet, hier befände sich die Kommandozentrale, um Einsatzkräfte zu leiten und politische Entscheidungen zu treffen. Hier stünde der Kabinettstisch. Gemütlich wäre es nicht. Die nächsten tapsig und unsicher beschrittenen 100 Meter im Tunnel führen uns endlich zum Ziel, zum Sendestudio. Eine wahre Pracht für den Radio-Nostalgiker. Alles ist alt, aber alles funktioniert. Satter, analoger Sound der 50er und 60er. Hier stapeln sich die Enthusiasten.
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3: Christian Milling. Mastermind der Eifler Radiotage, Initiator, Organisator, Präsentator, ist Zentrum und Herz von all dem und kehrt doch nicht den Chef heraus. Die Radiomaniacs, die hier für 2,5 Tage ausschließlich aus Liebe zum Wellenreiten Programm machen, sind gleichberechtigt. Ideen werden nicht redaktionell totgequatscht und dann verworfen, sondern gehen unmittelbar auf den Sender. Milling vertraut voll darauf, dass diese rund 20 Hörfunkprofis aus ganz Deutschland es können und es schon richten werden. Der Chef genießt sichtlich den flutschenden Ablauf der Programmstunden. Die inhaltliche Generallinie hat er vorgegeben. Sendungen zum 30. Jahrestag des Mauerfalls unter dem Motto Radio grenzenlos. Tatsächlich funkt der Bunker in der Eifel über Grenzen hinweg. Ein alter RTL-Kurzwellensender in Luxemburg strahlt das Signal in alle Welt. Das Netz streamt global. Rund um das Studio ist das Programm glasklar über UKW auch weit hinein ins Nordrhein-Westfalenland zu hören. Wer hört? Gewiss wenige nur, diese aber aufmerksam und fasziniert. Das Programm? Unformatiert, überraschend, verblüffend old-fashioned und gleichzeitig für eine mögliche goldene Radiozukunft richtungsweisend. Hier wird das gemacht, was das totformatierte, gruselig technisierte und korsettierte Medium vor dem endgültigen Untergang retten könnte. Back to the roots. Gespielt wird auch mit Klangelementen aus der Historie. Ein Handgong markiert den Beginn der Nachrichten, gesprochen von, Achtung, Berufssprechern, sehr agilen Ansagern, ausgegraben bei Deutschlandfunk und HR. Das geschichtsträchtige Verkehrssignier des DDR-Rundfunks, liebevoll Zonendödel genannt, leitet piepsend die Meldungen von Autobahnen und Fernstraßen ein. Gesungene Jingles in leichtem Retro-Stil, veredelt durch die markante Sprecherstimme der Station Voice Stefan Kaiser, signalisieren, Achtung, nächste Sendestunde. Martin Schlaps, dick eingepackt in Winterklamotten, setzt seine Brille ein Stückchen tiefer auf die Nase, nimmt den etwas abgeschabten Kopfhörer. Das Nachrichtenmanuskript liegt ausgebreitet auf dem Sprechertisch. Martin schnappt sich den Klöppel des Gongs, importiert aus der Asservatenkammer des Bayerischen Rundfunks, wartet auf die Uhr, dass sie die volle Stunde zeigt. Das Schwanenhalsmikrofon aus der Urzeit des Rundfunks wird geöffnet, dann klopft Martin nonchalant auf die Messingscheibe des Gongs. Hier sind die Eifeler Radiotage. Wir bringen Nachrichten.
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3: Er spricht die aktuellen Meldungen, die wir von Deutschlandfunk und WDR geklaut haben. Ich sitze neben ihm und verlese im Anschluss an seine Sendung Nachrichten, die im Original um den 9. November 1989, die Wendezeit, gesendet wurden. Wir sind ein Sprecherduo und weiden uns am Strom der Zeitgeschichte. Tief im Berg funken wir in die Welt, mit der schnaufenden, ratternden Technik von damals und der kindlichen Freude des Automobilfans, wenn er im glänzenden Oldtimer eine Spritztour unternimmt. Und Martin und ich sitzen immer mal wieder am Steuer.
0: Und das ist auch sehr schön so. Ja. Mhm. Sehr, sehr toll. Mhm. Überhaupt mal vielen Definitiv. Dank, lieber Till, dass du heute wieder so schöne Schnipsel in die Arbeit von Jürgen reingemacht hast.
1: Bitte, sehr gerne. Also es freut mich auch jedes Mal immer selbst. Und dann fängt man so an zu stöbern und findet hier noch was und da noch was. Ach halt, da muss ich ja auch noch was einbauen. Und da finde ich jetzt, da habe ich doch auch noch und so weiter. Und das ist wunderbar. Mir macht das selbst immer riesengroßen Spaß, dieses Buch damit anzureichern. Vor allen Dingen, seit ich weiß, dass Jürgen selbst das auch gut findet, was wir hier tun. Der hat sich ja auch mal durchaus lobend dazu geäußert.
0: Ja, und ich freue mich auf jede Sendung, wenn du sagst, oh, wir machen heute wieder was mit Collage. Ich bin immer sehr, sehr gespannt und sehr begeistert.
1: Das freut mich sehr.
0: Jetzt, bevor wir uns gleich schon verabschieden müssen, verabschieden wir erstmal noch Martin Schlaps, ne?
1: Richtig, genau. Martin Schlaps ist in den Ruhestand gegangen und zwar am 30. September, jetzt vor wenigen Wochen, und er hat um 13 Uhr seine letzten Nachrichten im Hessischen Rundfunk gelesen. Wir hören die Aufnahme mal über HR1.
7: Von Jiang Ge soll die Ausspähung von chinesischen Oppositionellen in Deutschland gewesen sein.
8: Und an dieser Stelle enden für mich fast 30 Jahre beim Hessischen Rundfunk. Deshalb sage ich jetzt zum letzten Mal, das waren die Nachrichten.
9: Oh Mann, wie schön. Dankeschön, Martin Schlaps.
4: HR1, die Verkehrslage.
9: Krass, 30 Jahre. So, wir gucken als erstes auf die A5, Kassel Richtung Frankfurt.
0: Das war die Stimme von Julia Tschetsch übrigens, die wir gerade noch gehört haben. Ja, so hat Martin sich verabschiedet.
1: Genau, richtig. Jürgen hat es damals getan mit "Mehr habe ich nicht zu sagen". Ja. Auch schön.
0: Ja.
1: Ja, genau. Das wäre also zu Martin Schlaps zu sagen. Wir bringen nächste Woche noch mal ein bisschen mehr zu ihm. Denn er hat noch ganz andere Qualitäten gehabt, als nur Nachrichten zu lesen, beziehungsweise hat im Nachrichtenlesen teilweise auch lustige Sachen getan. Für heute soll es noch einen kleinen Programmhinweis geben. Es wurde über die Eifler Radiotage gesprochen und die sind ab morgen für unsere Donnerstagshörer, beziehungsweise ab heute, ab gleich, wenn diese Sendung hier vorbei ist, für unsere Freitagshörer sind die Eifler Radiotage wieder auf Sendung. Wir senden von Freitag, dem 17.10. 12 Uhr bis Sonntag, den 19.10. um 18 Uhr durchgehen. Und wenn ich sage wir, dann hat das seinen Grund, weil ich jetzt zum allerersten Mal aktiv mit dabei sein kann. Ich bin zum ersten Mal dort moderierenderweise aktiv. Und dann sei der Hinweis gestattet, dass für diejenigen, die sich besonders für unsere Urfunker interessieren, der Samstag ein wichtiger Tag sein wird. Um 14.05 Uhr gibt es eine Sendung von mir mit Namen Der Pannendienst, Missgeschicke aus Rundfunk und Reisen. Denn Reisen ist dieses Mal das Oberthema der Eifler Radiotage. Um 19 Uhr ist Kollege Christian Spremberg mit dabei, den ich indirekt sozusagen zu den Eifler Radiotagen gebracht habe und bringt eine Sendung mit Plattensouvenirs aus aller Welt. Und um Mitternacht, dazwischen kommt eine Sendung von Jürgen Kolb und seinem besten Freund Matthias Wöhl. Um Mitternacht kommt eine Sendung, die moderiere dann auch wieder ich. Das ist der ERT Nachtexpress, eine musikalische Zugreise. Das ganze Programm finden Sie unter eifeler-radiotage.de und ich würde mich sehr freuen, wenn Sie da gelegentlich mal reinhören.
0: Ja, und wir machen also nächste Woche nochmal einen Nachschlag oder einen Nachschlaps in dem Fall.
1: Mhm,
0: und
1: genau.
0: Beenden jetzt die heutige Sendung mit einem Lied zu den Eifler Radiotagen. Was hat es denn damit auf sich?
1: Ja, dieses Lied habe ich, ich mache ja generell sehr gerne Sachen mit KI und ich covere damit unter anderem auch Lieder. Das geht besonders gut bei Liedern, die nicht so sehr bekannt sind, weil sonst beschwert sich die KI, dass da Urheberrechte drauf sind, aber wenn es das Lied nicht kennt, dann ja, ist sie da, nimmt sie das nicht so genau. Und in diesem Fall ist es ein Lied. Im Original kommt es von einer Gruppe mit Namen Matchbox. Wie hieß es da noch gleich?
0: Midnight Dynamos.
1: Okay, wunderbar. Midnight Dynamos. Dann hat es die Gruppe Leinemann gecovert in den 80er Jahren und da hieß es dann Volldampfradio. Das war unter anderem ein Titel, der auch verwendet wurde für die Silvestersendung bei HR3, wo dann auch immer dieses Lied am Anfang eingespielt wurde. Und ich habe daraus jetzt gemacht das Eifelradio. Und das hören wir dann jetzt in Vorfreude auf die Tage im Bunker in Urft. Ich freue mich riesig und bin wahnsinnig stolz, Teil dessen sein zu dürfen, zwischen diesen ganzen Leuten mit wahnsinnig viel Erfahrung.
0: Ich wünsche dir und allen anderen, die da noch sind, viel, viel Spaß und viel Erfolg an diesem Wochenende. Macht euch
1: Dankeschön.
0: Eine richtig schöne...
1: Ich wünsche viel Spaß beim Hören.
0: Dankeschön. Macht euch eine richtig schöne Zeit und wir verabschieden uns damit auch für heute aus der Radiothek von urfunk.de. Mhm. Am Mikrofon genau. Waren
1: Till Zipprich
0: und Markus Bruch. Vielen Dank fürs Zuhören und tschüss.
1: Jawohl.
0: Bis nächste Woche.
1: Gut. Jawohl, tschüss.

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Über HTTPS. Wenn ihr eine etwas ältere Version von Shoutcast habt, zum Beispiel auf eurem Smart TV, dann gebt dort bitte unter HTTP ohne das S die Endung bei intensivradio.radiodixfreunde.de Doppelpunkt 9548 ein. Wie gesagt, wir sind wieder für euch auf der Antenne und auch wieder im Stream. Alle weiteren Informationen dazu entnehmt ihr natürlich auch in der Schleife zwischen sonntagsabends und donnerstagsabends. Diese Schleife beinhaltet von uns handausgewählte Tracks, gespickt mit ein wenig Informationen für euch. Wenn ihr euch nicht nur für das Programm, sondern auch für die ganze Technik, die dahinter steckt, interessiert, auch dann schaut mal gerne auf radiodixfreunde.de vorbei.

Ja, das, was wir gerade gehört haben, das waren The Cure mit Love Song. Gepasst hätte jetzt zum Freitag, den wir ja jetzt heute Abend, Friday I Am In Love. Was wir jetzt hören, ist ein Klassiker aus den 80ern, Sunglasses at Night. Ja, es ist tatsächlich schon ein wenig dunkel. Wir haben es jetzt bereits 23.10 Uhr und 5 Sekunden im südlichen Ruhrgebiet. Bei angenehmen 17 Grad Außentemperatur. Heutige Höchsttemperatur lag bei 20 Grad. Bis einschließlich zum Sonntag soll das Wetter nochmal ein wenig schöner werden. Und der Frühling lässt hoffentlich nicht mehr allzu lang auf sich warten. So, für alle, die jetzt natürlich zu Hause am Radio sitzen und ganz klassisch wie früher mit ihrem Daumen auf der Pause-Taste sind und versuchen, die Lieder momentan mitzuschneiden und im Grunde genommen eigentlich permanent nur Pause drücken. Noch eine kleine letzte Information für euch. Leider haben wir von Intensivradio keinen Einfluss auf die Zuverlässigkeit und die Funktionalität unserer Server. Das tut uns sehr leid. Wir haben auch momentan dafür keine, ja, signifikante Lösung, sage ich mal. Daher ist es durchaus möglich, dass ihr hin und wieder uns über die Stream-Möglichkeiten leider nicht erreichen könnt. Aber wenn euch unser Programm gefällt, habt ihr dafür mehr Gründe, ins Ruhrgebiet zu fahren und uns auf der Antenne zu hören. 95,5 MHz, Intensivradio, Stereo und RDS. Wir senden mit 90 Watt. Viel Spaß mit unserem Programm. Ach so, und im Grunde genommen, warum ich eigentlich überhaupt jetzt mal wieder schon einen Klassiker unterbrochen habe... Das ist eigentlich auch der Hauptgrund, den ich euch jetzt hier noch mitteilen wollte. Wir sind seit gestern auch auf Instagram zu erreichen. Wenn ihr Bock habt, uns zu schreiben, uns zu folgen, viel über DX zu erfahren, dann besucht einfach mal auf Instagram freifunk.ruhr. Freifunk.ruhr auf Instagram. Und ihr könnt uns natürlich auch eine E-Mail schicken an freifunk.ruhr@yahoo.com. Ich wiederhole, freifunk.ruhr@yahoo.com. Und jetzt machen wir mal hier gepflegt weiter mit unserem Programm.

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Liebe Intensivradio-Freunde, wir haben es den 7.06.2024 um 23.30 Uhr. Gerade ist meine Stimme abgekratzt, HI. Und 25 Sekunden inzwischen. Der Verkehr läuft momentan ruhig, alles frei, südlich der Ruhr und westlich der Wupper. Kommt gut durch, wo ihr seid. Und viel Spaß weiter mit unserem Programm. Jetzt allerdings kurz noch eine Sache in eigener, Info in eigener Sache. Wie ihr mitbekommen habt, waren wir, wie schon eben erwähnt, 3 Wochen runter von unserem Server. Es gab ein schwerwiegendes Problem auf unserem Server und konnten deswegen halt auch nicht über den Stream empfangen werden, was uns sehr leid tut. Weitere Kontaktmöglichkeiten sollten euch ja, wenn ihr regelmäßig Intensivradio hört, bekannt sein auf radiodixfreunde.de. Und seit gestern sind wir auch bei Instagram. Schaut doch einfach mal vorbei bei freifunk.ruhr auf Instagram, freifunk.ruhr. Und hier auch noch die E-Mail-Adresse, falls ihr noch irgendwelche Fragen habt, Informationen, pipapo erfahren wollt, dann schreibt doch einfach eine Mail an freifunk.ruhr@yahoo.com. freifunk.ruhr@yahoo.com. Und jetzt machen wir erstmal ein wenig Werbung und danach geht's weiter mit diesem kleinen Programm. Wie gesagt, wundert euch nicht, wenn ihr gerade zuhört. Das Ganze ist ja sehr improvisiert heute. Es ist eine kleine Testsendung nach fast einem Jahr, wo ich jetzt hier mal wieder für euch live auf der Antenne bin. Es hat sich ein bisschen was getan an der Hardware. Es hat sich ein bisschen was an der Software verändert. Wir haben noch etwas an unserem Soundprocessing gemacht. Ein kleines Plugin ist noch dazu gekommen für Linux, Manjaro, die aktuellste Version Volcano. Für die Technikfreaks unter euch, schaut einfach, wie gesagt, bei uns mal im Forum vorbei oder bei der nächsten längeren Sendung gebe ich auch nochmal eine detaillierte Information für alle unter euch Technikfreaks, die ein wenig mehr über unsere Station hier erfahren wollen. Wie gesagt, wir machen jetzt hier erstmal weiter mit Werbung und im Anschluss mit Eat the Rich von Aerosmith. Und dann zum Ende meiner moderierten Strecke heute Abend von Midnight Oil noch The Dead Heart. Und dann geht's weiter mit unserer großen Rotation von weit über 1176 Stücken haben wir in der Rotation. Da kommt noch nicht mal NRW1 mit. Aber wir haben keine Kosten und Mühen gespart, für euch eine richtig dicke, fette Playlist anzulegen mit Songs aus den 80ern, vorwiegend den 90ern, bis teilweise noch in die 2003er hinein. Also, wie gesagt, habt weiterhin Spaß mit unserem Programm. Bitteschön, Werbung.

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0: Ja, liebe Intensivradiohörer, das sollte es dann auch für heute schon wieder gewesen sein mit der live moderierten Testsendung am 7.6.2024 um 23.43 Uhr und 22 Sekunden. Wie gesagt, es geht hier für euch fröhlich weiter mit unserem bunt gemischten Programm aus den 80ern über die 90er bis in die Anfänge der 2000er. Nein, wir sind kein reguläres Hitradio. Wie gesagt, ihr hört hier wirklich Songs noch so bis einschließlich 2003. Genug gelabert für heute. Es geht jetzt, wie gesagt, für euch hier weiter mit unserem Hauptprogramm.
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Schönen guten Abend, Intensivradio-Freunde. Wir haben es den 27.06.2014, Donnerstag, 19.20 Uhr und 11 Sekunden. Wir begrüßen euch ganz herzlich zu einer spontanen Sendung hier auf der 95,5 MHz bei Intensivradio und selbstverständlich auch im Webstream bei den RadioDX-Freunden.de im Remote Radio.

So, ich hoffe ja nicht, dass Sie jetzt gerade ausgerechnet jetzt hier DJ Bobo-Fans zuhören. Aber ich nutze jetzt ganz einfach mal die Gelegenheit, die sich gerade bietet in den letzten Minuten von DJ Bobo Take Control. Mal eben kurz das heutige Abendprogramm hier auf 95,5 MHz bei Intensiv Radio anzukündigen. Ja, seit vorgestern hat uns ja jetzt auch endlich der Sommer erreicht hier im Ruhrgebiet, im südlichen Ruhrgebiet, westlich des, auch im, ja genau, ich weiß, ich muss noch ein bisschen meine Zunge ölen, HI. Westlich des Bergischen Landes, obwohl wir dort im Grunde genommen eigentlich überhaupt gar nicht mehr unser Sendegebiet haben. Und für diesen Bereich wir hier auch konkret im Grunde genommen eigentlich auch gar nicht senden. Obwohl, so ganz stimmt das eigentlich auch gar nicht. Im Grunde genommen senden wir eigentlich weltweit dank unseres Streams auf radiolixfreunde.de im Remote Radio. Wenn der Server mal funktioniert, was hier nun wieder natürlich auch mal passieren kann, dass der Server nicht funktioniert, aber wenn ihr des Öfteren hier mal bei Intensivradio oder auch bei den anderen Affiliate Stations hier bei radiolixfreunde.de reinhört, dann werdet ihr feststellen, dass der Stream hin und wieder auch mal tot ist. Außerhalb des Toten Sonntags auch, ja. Das Ganze natürlich hier sind Projekte, die sind low budget und dienen im Grunde genommen eigentlich auch nur Hobbyaktivitäten und so ein wenig der Belustigung unserer Hörer. Wobei wir natürlich auch hin und wieder mal so das ein oder andere tiefgründige Thema haben. Ich bin mir jetzt gerade selber noch nicht so ganz sicher, mit welchem Thema wir uns heute Abend beschäftigen. Das soll im Grunde genommen eigentlich auch kein großes Problem sein, weil konkrete Themen werden dieses Jahr auch nicht mehr angeschnitten. Wir machen einfach Freischnauze und dazu seid ihr natürlich auch herzlich eingeladen. Und ihr könnt gerne auch eine E-Mail schreiben an freifunk.ruhr@yahoo.com. Natürlich auch in unsere Shoutbox bei radiolixfreunde.de. Eine Handynummer bereitet euch vielleicht ein wenig Erleichterung, würde euch ein wenig Erleichterung bereiten. Wir haben eine Handynummer, aber wir geben die hier jetzt einfach mal ganz dreist nicht mehr raus. Denn vor zwei Jahren haben wir diese Handynummer eingerichtet, im Grunde genommen für euch, und die Resonanz war relativ mager und deshalb versteifen wir uns ganz einfach mal darauf, dass ihr beim Zuhören ganz einfach unser Programm genießt, und wenn ihr wirklich ein bisschen was senden wollt, dann macht das ganz einfach auf freifunk.ruhr@yahoo.com oder in unserer Shoutbox bei radiolixfreunde.de. Wir haben jetzt gerade hier noch die Sugar Babes mit Freak Like Me aus dem Jahr 99 für euch. Gleich geht's ein bisschen weiter mit etwas Chilligem, und zwar mit den Banana Fish Bones Come to Sin. Und dann schauen wir mal, wie sich der Wagen, genau, so entwickelt.

Ja, das, was wir hier gerade gehört haben, das war, ich habe es leider gerade ein wenig gecuttet, das ist, ja, zugegebenerweise, ein bisschen doof. Bei Interesse spiele ich es später nochmal. Ich war gerade ein wenig schnell hier am Mischpult. Hab jetzt ja auch fast ein Jahr lang hier nichts mehr live gemacht, außer neulich mal die Testsendung, wo mal so diverse Soundeinstellungen sich hier hoffentlich für euch verbessert haben, für eure Holzohren, ne? Weil es gibt ja auch immer wieder mal irgendwelche Leute unter euch, die mal sind aber voll scheiße, scheiß Soundprozessing drauf, der ist auch kacke. Ja, aber dann denkt doch ganz einfach mal daran, was viele von euch gar nicht wissen, ne? Und ich sag mal, ihr seid hier die Konsumenten, beziehungsweise die jüngeren Leute, schätze ich mal unter euch, die Konsumenten von so diversen Streaming-Diensten, die im Grunde genommen überhaupt kein High-Res-Audio anbieten, ne? Aber wie sollte euch das auffallen? Weil ihr hört ja sowieso nur eure Musik übers Handy, HI. Nein, ich will euch ja jetzt nicht irgendwie auf den Fuß treten. Ne? Und deswegen das, was ich jetzt hier in den letzten Tagen für euch hier gemacht habe, für die, die wirklich Fan von richtig guter Klangqualität sind, abzüglich der Technik, die hier schon 30 Jahre auf dem Buckel hat, habe ich jetzt hier das Ganze auch mal auf 48 kHz in 24-Bit Tiefe umgestellt. Und meiner Meinung nach klingt das auch relativ fett im Gegensatz zu früher. Und glaubt mir, ich habe meine Ohren wirklich verschrottet in der Schulzeit mit irgendwelchen Chromoxidbändern und irgendwelchen Radiomitschnitten, wo ich dann immer noch meinen Finger auf der Pausetaste hatte und gehofft habe, dass der Moderator mich reinlabert. Genau. Ja, wir haben es momentan aktuell 27 Grad im südlichen Ruhrgebiet. Die nächtliche Tiefstemperatur ist angegeben bei 16 Grad, morgen 22 Grad. Runter soll es nochmal auf 12 bis 14 Grad gehen. Sonntag ist dann gesagt Regen. Da macht der Sommer ein wenig Pause. Das heißt, ihr dürft dann euer nachhaltiges E-Bike dann erstmal wieder in den Keller oder in die Garage schieben. Genau. Und jetzt haben wir erstmal hier für euch die Banana Fishbones mit Come to Sin.

Ja, da gibt es leider ja auch jetzt demnächst in Kürze einen herben Rückschlag in der Medienwelt, beziehungsweise, sorry, in der Medienwelt für die LGBTQ-Community. Lulu FM stellt seinen Sendebetrieb nach 8 Jahren in Deutschland ein. Sie sollen wohl in Österreich weiter auf Sendung bleiben, aber hier in Deutschland sind sie, ja, ich sag mal, abgesägt worden. Angeblich zu wenig Werbepartner. Das ist ja das Wichtigste heutzutage, ne? Weil Radio dient ja auch nicht mehr der Unterhaltung oder der Belustigung der Hörer. Es ist ja ein knallharter Job mittlerweile, in der auch nur noch das Geld zählt. Außer bei uns. Dann gibt es natürlich auch immer irgendwelche Institutionen, die dann natürlich noch mit so ein bisschen an dem Stuhlbein sägen. Welche könnt ihr euch ja denken? Ja, wie gesagt, Lulu FM verschwindet demnächst in Deutschland auf diversen DAB Plus Muxen. Wahrscheinlich auch auf irgendwelchen UKW-Frequenzen. Ich weiß gar nicht, wo die unterwegs sind. In Köln auf 94.5 zum Beispiel. Vor plus minus 12 Monaten erst aufgeschaltet wurden. Und letztendlich wurde da eigentlich auch nur ein sinkendes Schiff installiert. Frage ist, wusste man das damals schon? Aber wir sind ja alle weltoffen, nachhaltig, vegan, gut. Das interessiert uns alles hier nicht bei Intensivradio. Wir machen das, was wir wollen. Und nur das, was wir wollen. Und wenn euch irgendwas nicht gefällt an dem, was wir machen, weil wir es wollen, dann schreibt es uns doch ganz einfach auf freifunk.ruhr@yahoo.com. Denn dafür sind wir ja schließlich auch da. Wir haben ein offenes Ohr, wir sind ein Hobbyprojekt. Wir verdienen hier kein Geld. Ganz im Gegenteil. Wir stecken viel Zeit rein für euch. Deswegen macht mit.

Ja, und falls ihr gerade nicht im Sendegebiet der 95,5 Megahertz sein solltet und vielleicht auch gerade einen etwas schlechten Internetempfang haben solltet, ja, wie könnte nur der Internetempfang schlecht sein? Wir sind noch in Deutschland. Nein, wir sind natürlich nicht das drittletzte Land weltweit mit dem schlechtesten Internetzugang. Nach uns kommen ja nur noch die Philippinen und Albanien. Wir starten voll durch ins digitale Medienzeitalter. Aber egal. Diese Sendung könnt ihr euch natürlich auch dann im Anschluss, wenn wir hier fertig sind, dann auch auf radiodixfreunde.de unter vergangener Radiosendungen /intensiv-radio-downloads runterladen. Der ganze Scheiß gibt's dann für euch ab heute in 48 Kilohertz und 24 Bit in M4A. Interessiert euch wahrscheinlich sowieso nicht. Hauptsache es klingt gut. Ihr hört den ganzen Scheiß sowieso nur über eure quäkenden Handy-Lautsprecher. Mensch Leute, kauft euch doch mal was Anständiges. Ja, wir sind heute hier ein bisschen angepisst und haben hier heute eine etwas freche Schnauze. Ich weiß noch nicht so ganz genau, ob ich das weiter so beibehalte, ob ich meine eigene Meinung senfe oder ob ich das Ganze irgendwann vielleicht auch wieder sein lasse. Könnt ihr euch ja mal überlegen, ob euch das gefällt? Oder sagt, nein, das rüttelt mich zu sehr frei. Halt, scheiße, meine rosarote Brille ist gerade runtergefallen. Wo ist sie? Knicks, draufgetreten. Schade. Erstmal Rome von The B-52s. Gute Musik aus Anfang der 90er. Hier auf

Ja, das war Colors von Beck. Ja, liebe Intensivradio-Hörer, vielleicht sitzt ihr ja auch gerade im Garten mit einem kühlen Bier oder einer heißen Wurst oder beiden. Vielleicht seid ihr ja auch gerade mit eurem nachhaltigen E-Bike irgendwo unterwegs in der Region. Warum ich das sage? Ich habe heute die Hände über den Kopf zusammengeschlagen, als ich das hörte. Jeder dritte deutsche Haushalt besitzt inzwischen ein E-Bike. Der Hauptgrund des Ganzen soll die Nachhaltigkeit sein. Finde ich cool. Finde ich richtig cool. Finde ich super, dass sich das deutsche Volk mittlerweile so viel Gedanken um Nachhaltigkeit macht, aber vollkommen vergisst, dass Nachhaltigkeit im Grunde genommen eigentlich wäre: Ich nehme mein Bike, trete in die Pedalen und genieße die Natur, die es so in diesem Rahmen noch gibt. Also ich sag mal so, wenn jeder dritte Deutsche der Meinung ist, ein E-Bike besitzen zu müssen aufgrund der Nachhaltigkeit, dann würde ich ganz einfach mal sagen, dass jeder dritte Deutsche aus der Kategorie intelligentes Lebewesen offensichtlich herausfällt. Anders kann ich mir das Ganze nicht erklären, weil ich nicht genau so weiß. Vielleicht wisst ihr das ja. Ansonsten, falls ihr das wissen solltet, könnt ihr es mir ja gerne schreiben auf freifunk.ruhr@yahoo.com. Was daran nachhaltig wäre. Kleine Kobolde auszubeuten. Kinderarbeit zu fördern. Und irgendwelche giftigen Ressourcen aus dem Boden herauszuknibbeln, die nicht umsonst so tief verborgen sind, damit da keiner dran geht, weil sie giftig sind. Weiß man nicht. Aber das ist Politik, muss man nicht verstehen.

Weil wir wollen ja im Grunde genommen eigentlich auch nicht belehrend sein oder so, ne? Wir sind hier nicht irgendwie bei irgendeinem Sender, der sagt, okay, komm, wir machen hier das audiovisuelle Telekolleg. Deswegen wollen wir ja auch ein bisschen hier lustig sein. Ne? Und deswegen würde ich sagen, machen wir jetzt hier auch erstmal ganz gepflegt weiter mit Musik. Die nächsten drei Tracks sind für euch von Block Party, Bush und Charlie XCX. Vielleicht ist der ein oder andere von euch noch am Rasenmähen, wird von seinen Nachbarn gierig mit sabberndem Mund beobachtet. Kann er sein, vielleicht Veganer? Aber auch egal. Sei es drum. Auf jeden Fall, hier als nächstes für euch Bankett von Block Party. Zieht euch noch eine Phosphatstange rein, ein kühles Blondes oder einen leckeren Energy Drink. Sind Elektrolyte drin, nicht vergessen.

Break the Rules von Charlie XCX. Und wo seid ihr gerade unterwegs? Sitzt ihr schön gemütlich im Garten? Im Pool? Im Keller? Heute noch Temperaturen bis 27 Grad. Morgen wird es erstmal wieder ein bisschen kühler. Sonntag sind auch wieder 70% Regen angesagt. Also der Sommer kommt, ja. Mit kleinen vorsichtigen Schritten wagt er sich so langsam mal aufs Podest, Bildfläche, auf den Plan. Sehr schön natürlich, sei es auch allen gegönnt, das schöne Wetter beim Public Viewing. War ja die letzten Tage ein wenig problematisch. Es gab ja diverse Unwetterwarnungen regional, wo teilweise ja auch empfohlen wurde, das Public Viewing nicht zu besuchen oder auch sogar ein Appell an die Veranstalter, das Public Viewing gar nicht erst anzubieten oder einzustellen. Macht aber im Grunde genommen nichts. Weil ich sehe jetzt auch dieses Jahr schon wieder, was jetzt zuletzt zum Beispiel auf dem Massengrab, Moment, wie hieß das nochmal? Das Stadion in Katar, genau. Nein, da lief natürlich alles vorschriftsmäßig. Gar nicht mal so viele Fähnchen an euren Autos sichtbar waren. Und mittlerweile sieht man doch täglich wieder mehr Fähnchen. Woran liegt's? Regierungswechsel. Ihr wisst ja ganz genau, ne? Diese Fähnchen dürftet ihr im Grunde genommen überhaupt gar nicht an euren Autos haben. Sei es aber drum. Cool auf jeden Fall zu hören und zu sehen, was momentan in der 11 mal wieder so los ist. Ich habe ja auch gedacht, was soll das Ganze eigentlich noch geben? Lohnt es sich überhaupt nochmal da reinzuschauen? Weil wenn man sich die letzten Spiele mal anschaut, war ich persönlich, sagen wir mal so, der Meinung, da waren wirklich Spieler, die standen da rum so nach dem Motto, was mache ich hier? Warum bin ich hier? Wo gehe ich hin? Warum existiere ich? Also die Begeisterung am Spiel oder generell der Balleinsatz bzw. der Ballkontakt spiegelte meiner Meinung nach im Grunde genommen eigentlich die Lethargie dieses Landes in den letzten Jahren wieder. Und ich war doch sehr erstaunt zu sehen und zu hören, dass jetzt doch erstmal wieder ein bisschen Knallgas gegeben wird. Eigenartig. Finde ich aber gut. Back to basic. Pack ganz einfach mal die ganzen Watte-Plüschs wieder in die Plastiktüte und kick doch einfach mal wieder richtig und macht doch einfach mal wieder, wofür ihr bezahlt werdet. Und das machen sie. Finde ich gut.

soll es aber jetzt demnächst erstmal auch soweit gewesen sein. Die Sendung, die wird jetzt heute auch gar nicht mehr ganz so lange. Ist eigentlich auch mehr oder weniger so ein Test. Wir haben hier jetzt demnächst auch mal wieder so ein kleines Treffen irgendwo in Zentraldeutschland, wo wir dann auch nochmal live was machen. Und mal so gucken, was unsere Playlisten so hergeben, ne? Die Rotation. Natürlich bringen wir auch ganz gut wieder unser Equipment mit. Das Ganze muss natürlich auch angeschafft werden. Klar, so ein USB-Stick passt in die Hosentasche. Aber sowas überlassen wir ganz einfach mal demnächst NRW1. Wir haben richtig gute Musik dabei. Muss natürlich auch nicht immer irgendwelcher abgekaterter Scheiß sein. Das überlassen wir dann irgendwelchen Leuten, die meinen, DAB Plus wäre scheiße und die Mittelwelle und die Kurzwelle sind das Beste. Kann natürlich sein, dass es in Dessau so ist, weiß man nicht. Ich glaube, nach dieser Sendung werde ich noch richtig was auf die Fresse kriegen die nächsten Tage. Weiß man nicht.

0: Ja, das war Cleopatra-Theme von Cleopatra und wir sind jetzt hier auch langsam am Ende unserer heutigen Live-Sendung. Wie gesagt, die Live-Sendungen sind ja bislang nicht sonderlich lang, aber ich denke mal, wir haben jetzt ja auch hier genug auf die Antenne gepfeffert. Und ich bin mal gespannt, wie die Reaktionen sind. Ich habe gerade mal im Postfach nachgeguckt. Bislang ist da noch nichts angekommen. Also denke ich mal, ihr seid wahrscheinlich gerade auch nicht zugeschaltet. Hört mal wieder irgendwie Today oder NRW1 oder Antenne. Weiß man nicht. Sollte sich irgendjemand von euch an dieser Sendung irgendwie erfreut haben, freut mich natürlich positives Feedback. Sollte die der Meinung sein, meine Güte, der Typ hätte besser mal seine Klappe halten sollen. Macht euch keine Mühe, euer Eichhörnchen fehl zu schwingen, ist mir scheißegal. Ist meine Meinung, ich sag hier, was ich will, das ist meine Station und ich nehme auch nichts davon zurück. So, wir sind wie gesagt am Ende unserer Sendung angekommen. Es folgt jetzt noch Lose Yourself von Eminem, im Anschluss dann noch Empire of the Sun, Walking on a Dream und dann sind wir wieder in der Rotation. 85 Stunden handgewählte handverlesene, ausgewählte Tracks, speziell für euch auf 95,5 MHz. Wie gesagt, den ganzen Scheiß, den könnt ihr euch hier nachher nochmal bei radiodixfreunde.de runterladen. In M4A. Stereo. Sammeln, tauschen. Vergraben in einer Zeitkapsel, wie auch immer. Und wir hören uns nächste Woche wieder. Tschüss.
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0: Und der Opener kam in dieser Stunde von No Doubt aus dem Album Tragic Kingdom. Und I'm Just a Girl. I'm Just JB, Johnny Best, playing nothing but the hits. Hier ist zum Beispiel The Limit.
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0: Musik aus dem Jahr 1984 aus Holland, von der Gruppe The Limit. Lang nichts mehr von denen gehört, aber damals war das der Diskothekenknaller. Ihr hört den richtigen Sender, hier gibt's nonstop Musik. Die beste Musik, die ihr euch denken könnt und das die ganze Zeit ohne Werbung und irgendein dummes Gequatsche hoffentlich. Ich halte mich zurück, hier gibt's Musik pur bei City FM.
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0: Less talk. Und das ist unsere Devise. More music, less talk. Viel Musik, zum Beispiel auch ein Special. Direkt vom Radio Day. Eine Energy-CD. Der Energy-Effekt mit Inner Circle und Fresh and Funky in einer speziellen Version. Nur hier auf City FM.

0: 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From Infinity, will you be my baby? 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
0: Hey, hallo, hier ist DJ B Super Show. Johnny Best playing nothing but the hits. Bei eurem Sommerradio 1997 City FM auf 97.2. Und das hier ist ein Stück aus der guten alten Zeit. Ihr wisst ja, JB ist bekannt für gute alte Vinylplatten. Und die habe ich ausgegraben aus dem Jahr 1985. Paul Hardcastle, bekannt geworden ist er durch den großen Hit 1985, glaube ich, war es auch. Na, 1919. Das hier zusammen mit Carol Canyon. Don't waste my time.

Don't waste my time. Verschwinde nicht meine Zeit. Ich werde euch ein paar Sachen erzählen vom letzten Radio Day. Jedes Jahr, muss ich erzählen, ja, gibt es ja in Deutschland einen Radio Day, veranstaltet von ein paar Marketinggesellschaften. Und da trifft sich dann die ganze deutsche Radioszene und präsentiert sich selbst. City FM war auch da, allerdings inkognito. Ja, was erwartet man sonst von einem Piratensender? Ne? Könnte ja erkannt werden. Deswegen aber trotzdem ein paar Informationen darüber. 1000 Sender natürlich da, alle einer wichtiger als der andere natürlich. Aber was ganz interessant war, von Energy, der Station aus ganz Deutschland, die ja mittlerweile einige Relaisstationen sozusagen aufgebaut haben, hat man... Relaisstation ist natürlich Quatsch, aber ihr wisst, was ich meine. Energy gibt's fast überall in Deutschland. Die haben jetzt eine CD rausgebracht und die gibt's jetzt zu hören. Und das ist der sogenannte Energy Effekt. Und zwar von der Version von Fresh and Funky. Rock, Pop, Soul Forever heißt jetzt eher so Rock, Pop and Energy Forever. Ihr hört City FM, nicht vergessen, nicht Energy, ja? Und das ist euer Piratensender auf der 97.2.

0: spezielle Version für Radio Energy. Nur hier zu hören auf City FM hier in Düsseldorf auf 97,2 FM. 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

0: 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Wir sind der einzige Sender, der die Titel noch an- und absagt. Das waren die Pointer Sisters und Automatic. Und gleich kommen Garbage and Queer.
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0: 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Mit Hits von The Prodigy, Jamiroquai, Oasis und Atomic Swing und Dan Cardigans. Also bleibt dran!

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City FM JB Super Show, wieder ausgegraben aus dem Jahr 1990. Moni Love featuring True Image and It's a Shame, My Sister. Wie versprochen jetzt die aktuelle Single von Jamiroquai aus dem Album Traveling Without Moving. Ich weiß noch nicht, wie er es macht, aber oh, wir haben ihn gesehen in dem schönen Video von Cosmic Girl, wie er mit seinem Schlitten durch die Gegend rauscht. Hier ist JK von Jamiroquai auf City FM.

konntet nicht sehen, ja, wie ich ja überhäuft bin mit schwarzen Vinylplatten. Das ist unglaublich, was ich hier alles noch rausfinde. Yeah! The Sound of City, City FM. Das hier ist alles so im Stil der alten 70er oder frühen 80er. Das, was JLK von Jamiroquai auch eigentlich gerade so ein bisschen gemacht hat. Jazzy Funky Music. Und das hier ist ein Original aus dem Jahr 1981 von gutem alten, kratzigem Vinyl. Central Line and Walking on Sunshine.

Sie setzen einfach neue Maßstäbe. The Prodigy, ihrem allergrößten ersten Erfolg. Und The Firestarter. Hier ist JB, das ist JB Super Show. Johnny Best playing nothing but the best music on City FM 97.2. Peter Gabriel, Digging in the Dirt.

Auch er hat Maßstäbe gesetzt, allerdings mehr in den 70er und 80er Jahren. Prodigy ist natürlich mehr so der Maßstab der 90er. Ich warte nur auf eine neue CD von Peter Gabriel. Ja, war auch immer ziemlich lange in seinem Studio. Und wenn er was rausbringt, ist es allerdings dann erste Sahne meistens. Größter Erfolg, Solo-Erfolg, wohl bisher Sledgehammer oder Big Time. Das ist Digging in the Dirt. Wir sind der Sender, der sie alle spielt. Die Hits, die besten Hits, nur hier auf City FM auf 97.2. Und es war schon eine Stunde lang mit mir in der JB Super Show. Und das ist meine letzte Scheibe für heute in dieser Show. Ich kann euch nur empfehlen, bleibt drauf auf dieser Frequenz, denn hier auf der illegalen Frequenz gibt's die beste Musik. Dies hier ist auch lang nicht mehr gehört worden. Wir spielen es trotzdem im Radio, weil es ist einfach eine geniale Radioplatte. Die kommen aus Norwegen. Atomic Swing, Stone Me Into the Groove. Tschüss von JB.

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1: Du bist drauf.
2: Ich bin drauf, ich hab Sendung.
3: Ja.
2: Oh nein, scheiße. Wieder mal zu spät. Also dann sollte ich vielleicht mal versuchen, irgendwas Musikalisches in Gang zu setzen. Und wenn jetzt was kommt, habe ich Glück gehabt. Es kommt immer noch nichts. Ah.
1: Yo,
2: jetzt kommt doch was.
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2: Ja, on Exclusive only, Birgit. Und gleich fängt das erste Stück schon an. Eric Burdon, das waren noch Zeiten, als er jung war.

0: Und extra auf exklusiv heute auch der Stargast. Ich würde ja sagen, ratet mal, aber ihr werdet sowieso nicht raten. Also hier ist Sugar C. Hi Sugar.
1: Hi.
0: Wie war denn das so, als du jung warst?
1: Ach, furchtbar. Furchtbar, deswegen bin ich auch so geworden, wie ich jetzt bin.
0: Oh, scheiße, das muss eine schlimme Jugend gewesen sein.
1: Ja, nicht nur die Jugend, die Zeit danach auch, denn ich habe ja schon einige Jahre auf dem Buckel. Siehst du ja, ich zünd mir ja gerade schon Zigarillo an, das macht mir ja auch noch nicht.
0: Ja, und einen Bart hast du auch schon, also ja. Ich mach dich wirklich älter so. Wird man richtig wehmütig hier bei dem Stück.
1: Ich sage es dir, du, das waren noch Zeiten, als ich so jung und schön war wie du jetzt.
0: Kann ich mir gar nicht vorstellen, dass du das mal warst.
1: Danke.
0: Bitte, bitte.
1: Oh nein. Oh,
0: schon vorbei, die schönen Zeiten. Ja. Aber jetzt kommt's. Jetzt kommt Mark Bolan von T-Rex.
1: T-Rex.
0: Ja, mit den Children of the Revolution.

0: Ja, diese Kinder kann man nicht zum Narren halten. Wen meint er wohl damit? Ich tippe mal ganz stark auf die 68er. Mein Jahrgang.
1: Dein Jahrgang?
0: Mein Jahrgang, der beste Jahrgang.
1: Ach,

Ja, wow, was für ein Stück. Und ich kann nicht genug kriegen von ihm, diesem Mark Bolan. Darum gleich noch ein Stück.

0: Ja, life's a gas, das Leben ist wie Gas, es fliegt an einem vorüber.
1: I could have built a house on the ocean.
2: Ich denke dabei mehr an meine Gasrechnung, an die Benzinrechnung. So teuer ist das Leben nämlich auch.
0: Ach, bei so einem schönen Stück denkt man doch nicht an sowas Profanes.

0: Ja, ich hoffe auch, dass es hier weitergeht. Aber im Gegensatz zu Mark Bolan ist mir nicht alles egal.
1: Was denn nicht? Erzähl doch mal.
0: Ja, zum Beispiel unsere Zuhörer nicht. Ich hoffe doch, dass sie auch sowas ganz gerne hören. Dass überhaupt jemand zuhört hier, wundert mich manchmal sowieso bei dem Chaos. Ach, war das schön. Jetzt geht's gleich weiter.
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0: Ja, Tanzmusik ist es vielleicht nicht.
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0: Dafür aber Janis Joplin mit dem schönen Stück Me and Bobby McGee.

0: Ja, man ist nur frei, wenn man nichts mehr hat. Ein ziemlich hohes Ziel. Ich mir das so vorstelle, ohne Radio, was meinst du dazu?
1: Ja, ohne Radio geht's nicht.
0: Ne? Nee, ne, Radio exklusiv muss schon sein.
1: Ja.

0: Ihr habt sicherlich schon gemerkt, diese Stunde schwelgen wir in alten Erinnerungen.
1: Wie du uns gerade erzählt hast, schwebst du ja an die Erinnerung deiner Geburt.
0: Ja, darauf weiß ich jetzt gar nichts zu sagen, habe ich gar nicht mit gerechnet.
1: Ach nein, du sprachlos.
0: Ja, ja, das gibt's auch. Ja! Yeah. Ja, und jetzt ist wieder alles okay. All Right Now von Free. Und es wird die ganze Stunde lang so weitergehen mit alten Sachen aus der Hippie-Zeit.

0: Ja, bei uns hier ist auch alles in Ordnung, bis auf das Sugar alles voll qualmt mit so einer ekligen Zigarre hier.
1: Das ist keine Zigarre, das ist ein Zigarillo.
0: Ja, außerdem klingst du schon etwas merkwürdig hier heute. Bist du schon wieder fertig?
1: Ich bin doch immer fertig.
0: Ja, eigentlich hast du recht.
1: Ich bin fertig.

0: was soll das denn jetzt schon wieder? Also ich weiß nicht, was ihr euch denkt jetzt, aber Sugar C schenkt sich wirklich gerade Mineralwasser ein.
1: Ja, ich bin gesund.
0: Naja, du versuchst vielleicht manchmal gesund zu erscheinen.
1: Ja, hallo Free.
0: Auch schon wieder zu Ende.

0: Oh, show me the way.
1: To the next whiskey bar. Ja, und wer ist das wohl? Das sind die Doors. Treiben sich gerne in Kneipen rum, habe ich gehört.
2: Ja, so was.

0: live.
1: Ja, die armen Dorsen müssen immer Whisky trinken. Ist das nicht schrecklich?
0: Das ist furchtbar.
1: Ja, das weiß ich nicht. Ab und zu was anderes.
0: Was denn?
1: Gin vielleicht oder Wodka.
0: Aha.

0: Und jetzt wollen sie auch noch Frauen haben, also Ansprüche stellen die manchmal.
1: Nein, was ist denn das für eine Welt?
0: Verdorben, sag ich
1: ja.
0: Mal. Unmoralisch.
1: Wo ist diese Welt? Wo muss ich hin?
0: In Düsseldorf. I tell you, we must die. Ja, ich glaube, die Doors finden sich gar nicht zurecht. Wo eine Kneipe ist, wissen sie nicht. Und wo Frauen sind, kannst du denen nicht mal einen Tipp geben?
1: Ja, natürlich. Ihr könnt ja hier anrufen. Wir sagen dann Bescheid.
0: Ah, ja. Also ruft an.

0: Ja, das waren die Doors mit Wein, Vibe und Gesang.
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3: Was sagst du denn zu diesem Thema?
0: Naja, ist schon wahr, nicht? Ja, und Black Sabbath haben wohl einige zu viele Trips geschluckt. Jedenfalls kommen sie auf das Paranoia.
3: Übel, übel, übel.
0: Ja, Paranoid heißt auch das Stück.

0: Ja, so richtig Musik zum Zudröhnen, da braucht man gar keine Trips mehr. Was meinst du?
1: Ja, ja, wenn man Kopfhörer auf hat, so wie wir jetzt,
0: ja,
1: hier.
0: Das voll lautstark gehört.
1: Ja.
0: Wirklich heavy.

0: Ach, war das wieder schön, im lauen Frühlingswind durch die Gegend zu brausen. Ja, und jetzt kommt Joe Cocker und sein Aufruf heißt Let's Go Get Stoned.
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das war eine ganz verrückte Tour in den 70er Jahren. Unter dem Begriff Mad Ducks und Englishmen waren alle Musiker und unter anderem auch Ehefrauen, Geliebte, Kinder, Hunde und sonstiges Getier inbegriffen.

kein Wunder, dass Joe Cocker stoned werden will. Das Tourneeprogramm wurde innerhalb von einigen Tagen in Mammut-Sessions zusammengeprobt. Und dann wurden 68 Städte von 64 Tagen abgeklappert.

0: kein Wunder eigentlich, dass Joe Cocker hinterher einen Nervenzusammenbruch hatte. Was meinst du?
1: Ja, das ist allerdings richtig. Aber ich habe noch eine andere Frage. Hältst du das jetzt hier nicht für Aufforderung zu einer strafbaren Handlung?
0: Ja, es ist Musik, das ist Kultur.
1: I'm going and stoned, yeah.
0: Ja, Joe Cocker ist einer der Großen der Popgeschichte. Der darf sowas sagen.
1: Also.

0: Und zwar mit Jefferson Airplane. Und wir haben Plastic Fantastic Lover, was immer das sein mag. Meinst du, die haben eine Plastikpuppe auf Tournee
1: ja,
0: dabei?
1: Ja, aufblasbar, aufblasbar. Hat den Teddy auch, weiß ich. Kenn
0: 19
1: ich
0: Mark 90 von Beat Huse, ja, ja. Luxusversion für 89 Mark 90.

0: Ja, wenn man nun Joe Cockers Aufruf Let's Go Get Stoned gefolgt ist, kann man sich diese Musik anhören.
1: Ja, aber logisch.
0: Ja, dafür standen Jefferson Airplane ja auch für die Drogenband in den 60er Jahren.

0: Let's go.
1: Ja, es war der Schrecken der Konzertveranstalter in den 60ern. Sie sprengten jeden Rahmen, sie spielten sogar umsonst, sie machten alles.

0: Ja, so langsam müssten Dämonen doch wirklich alle verschwunden sein. Sie schreien das schon so lange.
1: Ich hoffe, die meinen nicht irgendjemand von uns hier.
0: Nein, wir machen doch so schöne Musik. Ja, und das ist wahr, hier auf Exklusiv. 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
0: Megahertz. Ja, um die Dämonen nun vollständig wegzukriegen, ist Gott nur noch hier. Presence of the Lord von Eric Clapton.

0: Ja, und Eric Clapton hat endlich den richtigen Weg zum Leben gefunden. Ich hoffe, das hast du auch mit deinem Mineralwasser.
1: Welchen richtigen Weg zum Leben denn?
0: Ja, den richtigen, den echten, den wahren.
1: Ist Eric auch auf meinem Weg?
0: Ja, das weiß ich nicht. Vielleicht spielt er ja auch in Gottes Auftrag. Das erinnert mich an irgendwie zwei so merkwürdige Herren mit schwarzen Hüten und schwarzen Sonnenbrillen.
1: Ja.

0: Got the Blues. Da solltest du mal eine Sendung drüber machen.
1: Ja, werde ich mir überlegen. Vielleicht kommt er demnächst.

0: Vielleicht sollten wir Eric Clapton mal fragen, wie man richtig leben soll. Da müsstest du eigentlich wissen inzwischen.
1: Ja, eigentlich schon, klar.
0: Ja, wir können ihm ja mal schreiben.
1: Ja,

0: Ja, und das ist Something in the Air mit Thunderclap Newman, gegründet von Pete Townshend. Als Folge einer Feindschaft zwischen ihm und Roger McDaltrey von den Who. Natürlich musste daraufhin Roger Daltrey auch ebenfalls seine eigene Band gründen, aber beide sind eingegangen, weil sie sich dermaßen verfeindet haben, dass sie sich die Musiker mal gegenseitig ausgespannt haben. Auch kein feiner Zug, was meinst du?
1: Ja, richtig, das bringt es nicht.
0: Nein, nein. Aber sie haben es nachher auch eingesehen.

0: Rolling Stones hier auf exklusiv 106.3 und wie ihr euch denken könnt, widme ich dieses Stück all denen, die es nun wirklich angeht. Leute, ich habe Verständnis für euch. Haltet durch, ihr wisst, es gibt nur den Weg nach vorne.
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0: Ja, und wer steht wohl für Sex außer Tina Turner?
1: David Bowie und ich.
0: Das meinst du nicht ernst, oder? Dich zumindest nicht.
1: Also ich weiß nicht, mit David habe ich so ein bisschen Schwierigkeiten. Nutbush City Limits. A church house, gin house.
0: A school house, outhouse. Eine Widmung an Tinas Heimatstadt.
1: The people keep the city clean. Das ist nicht Köln, wo sie jetzt wohnt.

Das Ganze hat übrigens einen ernsten Hintergrund. Der Grund, warum ich noch nicht vom Tellerwäscher zum Millionär aufgegangen bin, mich erhoben habe, das kann man ja in den USA, aber der Grund liegt darin, dass ich nicht bereit bin, immer nur 55 Meilen zu fahren.

0: hörst, kommst du auch nur, weil du einen neuen Wagen hast. Mit der alten Mühle hättest du so nicht mehr geschafft.
1: Nö, so lahm war die auch nicht. Schönen Gruß übrigens an den Uwe, der den jetzt hat.
0: Ja, Uwe, wenn die Karre nun nicht mehr fährt, du weißt ja, wo du dich melden musst bei Radio Exklusiv und Sugar Sea verlangen.

0: American Organ Keyboard sollte man auch nicht unterschätzen. Wir kriegen Zeichen aus der Senderegie, 60 Minuten sollen um sein. Kann das wahr sein?
1: Und dabei ist das doch so schöne Musik. Ich kann es fast nicht übers Herz bringen, das auszublenden hier. Wir müssen, glaube ich, doch gleich Schluss machen. Ja, ich verabschiede hier meinen Stargast, Sugar C.
0: Ja, und ich sage wie früher in meinen Sendungen, Fool, if you think it's over, we'll be back.
1: Ja, wie war das noch? Heute ist nicht alle Tage, wir kommen wieder, keine Frage. So, und damit ist nun Schluss für heute. Sugar C und Birgit verabschieden sich. Bis zum nächsten Mal, vielleicht mit einer Blues-Sendung. Tschüss, bis dann.
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5: Hallo und herzlich willkommen zu 2 Stunden quer durch Pop, Soft Rock und heute auch ein bisschen Dance. Beginnen möchte ich mit Gary Angry Anderson. Er ist Rocksänger und Schauspieler. Wenn man seine kraftvolle Bluesstimme hört, kann man kaum glauben, dass er bereits im August 1947 geboren wurde, und zwar im australischen Melbourne. Tja, er ist sogar 4 Monate älter als ich. Angefangen hat er in den 70ern mit der Band Rose Tattoo. Mit denen geht er heute noch auf Tournee und produziert mit ihnen seine Alben. Als Schauspieler war er im 3. Teil der Mad Max-Reihe als Handlanger von Tina Turner zu sehen. 1992 spielte Anderson in der australischen Aufführung des Rock-Musicals Jesus Christ Superstar den König Herodes. Hier ist Angry Anderson mit Bound for Glory.

Als Einstimmung auf einige Dance-Titel in der heutigen Sendung eine Erinnerung für die Gamer. Modernisierte Musik aus dem Spiel Mortal Kombat hier in einer Tanzbahn.

Vito Lucente oder Junior Jack, am 31. August 1971 in Italien geboren. Er ist Musikproduzent und DJ. Lucente verbrachte die Kindheit in Belgien. Ja, vielleicht hat er da sogar mal unser früheres Radio Benelux gehört. Jedenfalls fing er mit Acid House an und kam dann zum Eurodance als Benny B. Später nannte er sich erst Mr. Jack und dann Junior Jack. Unter dem Namen Room 5 schaffte er sogar eine Nummer 1 in den englischen Top 40 mit dem Stück Make Love. Erinnert mich irgendwie an Yorkshire, wo jeder jeden mit Duck oder Love anredet. Klingt also nicht so sehr nach einem Italiener. Aus der Eurodance-Zeit Stupid Disco.

Paul Oakenfold ist einer der bekanntesten Produzenten und DJs weltweit. Lange Zeit Resident DJ auf Ibiza und bekannt für die Filmmusiken zu Matrix Reloaded, Matrix Revolution und Collateral Damage, brachte er 2002 sein erstes Soloalbum heraus. Aus dem Jahr 2006 in Zusammenarbeit mit Brittany Murphy, Faster Killed Pussycat.

war Bon Jovi mit Bones. Delays sind eine Indie-Band aus Southampton. Die Brüder Greg und Aaron Gilbert mit Colin Fox und Rowley werden oft mit den Cocteau Twins verglichen. Wahrscheinlich, weil der Sänger des Öfteren mit Kopfstimme singt. Drei Alben haben sie bis heute aufgenommen, die zwar gute Kritiken, aber nicht so gewaltigen Verkaufserfolg hatten. Hier aus der Marabu-Hitlist, Friends Are False.

Ein Song, der happy klingt, aber einen ziemlich depressiven Inhalt um enttäuschte und verlorene Freundschaft beinhaltet, ist das nächste Stück von Death Cab for Cutie, No Sunlight.

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Amory Rogers ist eine US-amerikanische R&B-Sängerin und Schauspielerin, die dadurch, dass ihr Vater in der US Army war, schon als Kind ziemlich in der Welt herumkam. So lebte sie außer in Südkorea, der Heimat ihrer Mutter, auch eine Zeit in Deutschland. Später studierte sie und machte ihren Bachelor in Englisch und in Kunst. Ihr musikalischer Durchbruch kam 2001 mit dem Song Rule zusammen mit Nas auf seinem Album Stillmatic. 2002 erschien ihr Solo-Debüt All I Have. Das Album wurde nicht zuletzt dank zweier erfolgreicher Radio-Hits Why Don't We Fall in Love und Talking to Me ein Top-10-Hit. Bisher verkaufte die Platte allein in den USA mehr als 600.000 Stück. Im Frühjahr 2007 beendete Amory die Aufnahmen zu ihrem dritten Studioalbum Because I Love It, dessen erste Singleauskopplung Take Control platzierte sich in den Top 10 der britischen Charts. Danach wurde im Spätsommer 2007 die folgende Single veröffentlicht, Gotta Work.

Rob Thomas wurde 1972 in Deutschland in der US-Militärbasis Landstuhl geboren. Gegen Ende der 90er Jahre wurde er als Sänger der Rockband Matchbox 20 bekannt. Ersten beachtlichen Erfolg als Solokünstler feierte er 1999 mit der Single Smooth im Duett mit Carlos Santana, die Platz 1 der US-amerikanischen Billboard-Charts erreichte. Im April 2005 erschien sein Debütalbum Something to Be, das in den Vereinigten Staaten sogar mit Platin ausgezeichnet wurde. Nach Erfolg mit einem Stück in dem Soundtrack zum Disney-Film trifft die Robinsons namens Little Wonders wieder was Neues. 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

ein Marabu-Hit, Dido, Don't Believe in Love, mit einem Text, der mich sehr berührt und in dem ich aus meiner Sicht viel von mir selbst erkenne. Die Band um Paul Haslinger nennt sich Agent Provocateur. Ihr Song Red Tape dreht sich in Andeutungen um die sexuelle Neigung zu Fesselspielen, ausgeführt mit rotem Isolierband. Naja, nicht mein Ding, aber wer es mag, Red Tape.

das war Enigma mit Push the Limits. Kommen wir zu einem weiteren Titel aus der Marabu-Hitliste. The Killers mit Human.

0: The Killers und Human aus der Marabu-Hitliste. Die nächste Aufnahme kommt von Panic at the Disco. Lying is the most fun a girl can have without taking her clothes off. Also zu Deutsch, Lügen ist der größte Spaß, den eine Frau haben kann, ohne sich ausziehen zu müssen. Also ich bin dann eher für die Wahrheit. Alles klar?
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schönes Lied mit einem traurigen Text. Es ging da um das Zerbrechen einer Freundschaft. Britische Grundzutaten, amerikanische Zubereitung. Wovon man in kulinarischer Hinsicht sicherlich Abstand nehmen müsste, das ist musikalisch doch sehr zu empfehlen. Die Londonerin Estelle, die naiv chirpendes Disco-Gesäusel ebenso beherrscht wie Schmuddelsoul und Rap, hat sich für ihr zweites Album in Produzentenhände begeben, die Preise haufenweise davontragen, wenn sie nicht gerade mit Geldzählen beschäftigt sind oder die für Stars die Regler schieben. John Legend nämlich holte Estelle, die 2004 mit ihrem Debüt The 18th Day bis auf Platz 35 der britischen Charts kletterte, nach Amerika und brachte sie mit Wyclef Jean, Kanye West, Swift Beatz und Mark Ronson zusammen. Gemeinsam brutzelte man aus Soul, R&B, einem Quäntchen Grime, Rap und Reggae das Album Shine. Daraus Pretty, Please Love Me.

In dieser zweiten Stunde stelle ich von einigen Leuten mit neuen Alben jeweils zwei Titel vor. Von Estelle kommt also später noch ein zweites Stück, ebenso wie von unserem nächsten Interpreten Gavin Rossdale mit seinem Album Wanderlust, Wanderlust geschrieben. Er war der Frontmann der Gruppe Rush und ist verheiratet mit Gwen Stefani. Gavin wollte wahrscheinlich auch das endlose Touren mit Rush beenden. Da er und Gwen zusammen zwei Kinder haben, kann man sich vorstellen, dass mit zwei erfolgreichen Musikern als Eltern wohl sonst für den Nachwuchs nicht allzu viel Zeit übrig bleibt. Hier Gavin Rossdale mit Can't Stop the World. 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

Die Jonas Brothers haben wir heute auch zweimal. Seit ihrem Gastauftritt in der Disney-Serie Hannah Montana sind sie in aller Munde. Eine gemeinsame Single mit deren Hauptdarstellerin Miley Cyrus sowie die Dienste als Support Act auf ihrer Best of Both Worlds Tour steigerte auch ihre Popularität. Zurzeit und noch bis Januar des Folgejahres begleiten sie weiterhin Miley Cyrus auf ihrer Best of Both Worlds Tournee. Und in Europa sind sie im Vorprogramm von Avril Lavigne unterwegs. Hier kommt Burning Up.

Das war, wie versprochen, nochmal Gavin Rossdale, diesmal mit Frontline. Die Gruppe Keane ist zurück. Nach insgesamt 8 Millionen verkaufter Scheiben von Hopes and Fears in 2004 und Under the Iron Sea 2006, einer großen Tournee und zweifellos einer Kollektion von Hits wie Is It Any Wonder, Everybody's Changing, Crystal Ball und Somewhere Only We Know, und nachdem die Band fast auseinanderging, hier zum Neubeginn der Gruppe Again and Again.

Nun zu Paramour, was im Spanischen sowas heißt wie heimliche Liebe. Sehr jung als Coverband begonnen, hatten sie zuerst mal ihr Publikum begeistert und dann auch Scouts eines Plattenlabels. Ihr erstes in Florida aufgenommenes Album hieß All We Know Is Falling. Damit hatten sie auf Anhieb über Download-Shops im Internet und mit Airplays bei Webradios einen Riesenerfolg. Von denen heute auch zwei Titel. Der erste, When It Rains.

Das war als zweite Vorstellung von Estelle Come Over. Silvertide wurden im Jahr 2001 im nordöstlichen Philly, einem typischen Arbeiterviertel Philadelphias, gegründet. Diese Gegend hat dort die Bedeutung, die Queens und Brooklyn für New York haben. Sie spielen einen ausgeprägten Retro-Sound, beeinflusst von Aerosmith, Steven Tyler, Guns N' Roses, Axl Rose und Led Zeppelin's Robert Plant. Somit klingt eine Band von Teenagern des 21. Jahrhunderts so, als wären sie mit einer Zeitmaschine aus den 70ern des vorigen Jahrhunderts zu uns katapultiert worden. Hört selbst Silvertide und California Rain.

Jetzt geht es noch einmal echt in die Vergangenheit. Savage Garden war eine australische Popband Ende der 1990er Jahre. Der Name der Band stammte aus den Vampirromanen von Anne Rice, die zu den Lieblingsbüchern von Bandgründer Darren Hayes zählten. Ihr erstes Album verkaufte sich weltweit 11 Millionen Mal. 2000 nahmen Hayes und Jones an dem Benefizkonzert Pavarotti and Friends 2000 teil, dessen Einnahmen Kindern in Kambodscha und Tibet zugute kamen. Am 1. Oktober 2000 traten Savage Garden während der Schlussfeier der Olympischen Spiele in Sydney mit ihrem Song Affirmation auf. Im Oktober 2001 kündigten Savage Garden nach einer Welttournee ihre Trennung an. Bis 2004 haben Savage Garden weltweit über 23 Millionen Alben und 15 Millionen Singles verkauft. Immer noch gern gehört, Savage Garden und A Thousand Words.

0: Aus Little Rock in Arkansas war das die Alternativ-Rockband Evanescence. Das heißt übrigens so viel wie dahinschwinden bzw. verschwinden. Ich hoffe, ihr verschwindet bei den nächsten zwei Stücken nicht alle in der Küche oder im Keller, denn das sind Eigenproduktionen. Die erste ist von Phalanx und heißt Flaming Skies. Und dann steht danach dahinter Featuring Voice Nick Barker. Also ich weiß nicht, den Namen habe ich doch schon mal irgendwo gehört.
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0: Genau, daher.
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Und so klinge ich dann, wenn ich nach einer langen Nacht morgens mit dem linken Fuß zuerst gebadet habe. Die zweite Eigenproduktion ist von Doe, die voriges Jahr weiblicher, beliebtester und erfolgreichster Star der Niederlande war, mit Tonight. Und da müsst ihr dann gegen Ende mal genau zuhören.

So, und da musste ich Doe jetzt mal den Stecker ziehen, damit ich mich in aller Ruhe von euch verabschieden kann. Also dann bis zum nächsten Mal. Hoffe, euch hat's gefallen. Tschüss, und jetzt muss ich Doe mal wieder das Mikro einstecken.

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0: Jetzt muss er dafür büßen, dieser freche Kerl, dass er nicht ein bisschen Intro auf seiner Maxi hat, dass ich mich hätte wenigstens vorstellen können und euch begrüßen können anständig. Mein Name ist jedenfalls Charlie Prince und ihr hört Starfleet Radio. Und ich hoffe, ihr bleibt auch weiterhin uns treu, weil jetzt kommt zum Beispiel ein Typ, der ein bisschen Ärger hatte mit seiner Truppe wegen antisemitischer Äußerungen. Hier ist Professor Griff und Rap Terrorist.
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Habt das nicht gewusst? Die Gruppe, wo er rausgeflogen ist, war nämlich Public Enemy. Und das auch nur, weil er sich nicht öffentlich entschuldigen wollte. Jetzt kommt ganz was anderes. Nämlich ein Hit von Mantronix. Take Your Time. Aufgebaut auf Paid in Full von Eric B. und Rakim. Und ein bisschen funky Drummer Sound sind auch dabei.

Das war der Beat You Down Mix von Mantronix featuring One Dress und Take Your Time. Und wenn ihr euch wundert, dass es noch nicht so hart abgeht, dann wartet noch ein bisschen, weil hier ist nämlich...

herrlich abgedrehtes Zeug, was wir da hören von Queen Latifah und kräftige Unterstützung von irgendwelchen Mickey-Maus-Stimmen. Und hier geht's weiter mit der U-Crew, eine Band aus den USA, die nicht nur Rap, sondern auch Swingbeat liefert. Hier liefern sie Rap mit Drug That Shit.

Falls ihr die Platte kaufen wollt, hier von der Yuku, Rock That Shit, müsst ihr lange suchen, weil das ist nämlich die B-Seite der If You Were Mine Maxi, aber eine Wahnsinnsplatte, viel besser als die A-Seite.

0: Das war die Gruppe Above the Law von ihrer LP Living Like Hustlers. Entdeckt wurden sie vom Produzenten von NWA, das heißt Niggers with Attitude, nicht wie ich letztens sagte, Niggers without Attitude. Und man kann sie so circa als die EPMD der West Coast bezeichnen.
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9: Und hier haben wir ein bisschen Delicious Vinyl, nämlich Mr. Tone Lock. Er samplet ein bisschen Tom Browns Funkin' for Jamaica. Hier singt er I Got It Going On.

0: Und jetzt kommt eine ganz geniale Platte, da heißt es nur noch hinhören, weil es ist Public Enemy mit einem visionären Zwischenfall einer ebenso visionären Rundfunkstation mit einer wahrhaft teuflischen Frequenz. Und das Ganze heißt Incident at 66.6.
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So, kennt ihr den Typen nicht mehr? Naja, da müsst ihr euch die Platte Walking with a Panther kaufen. Das ist seine neueste LP. Und der Herr hieß Mr. LL Cool J. Und jetzt kommen die genialen Chimes mit einem etwas kommerzielleren Stückchen I still haven't found what I'm looking for.

so eine schöne Platte gehört eigentlich an einen Sonntagmittag, aber es bleibt die einzig ruhige Scheibe. Das waren die Chimes mit ihrem neuesten Hit I still haven't found what I'm looking for und das Ganze immer noch auf.

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1: Ja, ein bisschen Anlaufpause brauchen sie wohl. Aber dafür können wir jetzt Back to the Roots mit dem Criminal Element Orchestra Put the Needle to the Record. Funk, wie er sein muss.

0: Jody Watley und Prince mussten beim Sample dran glauben. Das war jedenfalls das Criminal Element Orchestra. Bleiben wir direkt bei schönen Sachen, nämlich bei der neuen Mark D CD und Get a Hold of Yourself.
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Und hier geht's weiter, die zweite Stunde der Charlie Prince Show mit Slick Rick und einem Lied, das ich ausdrücklich Miss Polly Flint widmen möchte. Es heißt nämlich Teenage Love.

0: Ich glaube, ich hätte sogar Mrs. Polly Flint sagen müssen. Auf jeden Fall war das Mr. Slickwick, der früher mit Dougie Fresh zusammengerappt hat. Mit Teenage Love. Und jetzt kommt eine Bande, die ich in der letzten Sendung vorgestellt habe. Nämlich eine Gangstertruppe namens Booyah Tribe. Und hier spiele ich Psycho Funk.
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Jawohl, und jetzt kommt Instrumentalmusik, weil ich euch nämlich jetzt wieder eine Gruppe vorstelle. Ich bin jetzt auf diese Truppe gestoßen. Sie heißt A Tribe Called Quest. Und das Instrumental, was ihr im Hintergrund hört, ist von Eric B. und Joachim und heißt Chinese Arithmetic. Herrlich verrückt, auch ziemlich alt, aber nett.

0: Ihr hört immer noch Starfleet Radio mit der Charlie Prince Show. Bereits die zweite Stunde hat begonnen in dieser Show. Deswegen stelle ich euch jetzt A Tribe Called Quest vor. Die Jungle Brothers nennen sie ihr erstes Kind und machten mit ihnen zusammen bereits eine Europa-Tournee, zum Beispiel zwei fantastische Auftritte in Holland. Die Samples ihres Debütalbums stammen auffallenderweise meistens aus dem Jazz, was man bisher nur selten zu hören bekam, zum Beispiel bei der Gruppe Stetsasonic. Die vier Jungs von A Tribe Called Quest nennen ihre Musik deswegen auch Modern Jazz, obwohl das Durchschnittsalter der vier erst bei 19 Jahren liegt, haben sie schon verschärfte Jazz-Erfahrung. Es sind alles waschechte B-Boys aus New York und zusammen mit den Jungle Brothers und De La Soul bilden sie eine Art Familie namens The Native Tunks und arbeiten oft zusammen. Man kennt sich schon seit Kindeszeiten an und wurde mit Rap und Hip-Hop groß, aber wie gesagt offensichtlich auch mit Jazz. A Tribe Called Quest legt allerdings Wert auf die Feststellung, dass sie ihre Stücke selbst schreiben, aussuchen und aufnehmen. Und da es ihnen weniger um Geld geht, hauen sie auch sehr, sehr viele Samples rein. Sie verzichten lieber auf ihre Gage, als dass sie irgendein Sample rausnehmen, den sie sich für die Platte vorgenommen haben. Sehr lobenswert. Genauso lobenswert wie die Tatsache, dass sie nicht jeden modernen Quatsch mitmachen. Zum Beispiel, wenn die Leute mit African Symbols rumlaufen, tun sie das nicht. Ich spiele von A Tribe Called Quest zwei Stücke, nämlich ein fantastisches Liebesliedchen namens Bonita Applebaum. Das dauert ungefähr 4 Minuten. Und direkt anschließend, auch von CD wie das erste, Go Ahead in the Rain. Da sind sehr schöne Samples von Slaves legendären Hit Slide und Son of Slide drin. Viel Spaß jetzt mit A Tribe Called Quest.
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Ein wunderschönes Stückchen über den Regen und wie man sich trotzdem aufrecht hält von A Tribe Called Quest. Samples von Slide, von Slave aus dem Jahr 1977. 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

Und natürlich muss ich jetzt mit den Jungle Brothers weitermachen, nachdem ich sie eben schon bei dem A Tribe Called Quest Darstellung vorgestellt habe. Wir spielen jetzt You Make Me Sweat. Und ich hoffe, das Stück gefällt euch genauso gut wie mir.

0: Mental Floss for the Globe heißt das LP-Stückchen hier. Heißt die LP und ich habe mich natürlich vertan. Das ist das einzige Stück, auf das man nicht pogen kann. Alles andere ist mehr Punk als Funk, aber saugut. Soweit jedenfalls die Urban Dance Squad. Und wir machen weiter mit Bootsy Collin, den verrückten P-Funker. Und er singt über die Befruchtung.
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0: First One to the Egg wins, das war Bootsy Collins. Und dass der P-Funk lebt, sagt die Tatsache, dass seine neue LP bald in wenigen Wochen erscheinen wird. So lang müsstet ihr euch noch mit diesem Stückchen von der alten LP zufrieden geben. 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
0: Jawohl, und Dynamite kommt jetzt von den Red Hot Chili Peppers. Sie covern ein Stevie Wonder-Stückchen und das heißt Higher Ground. Jetzt darf gepokt werden.

Und wir machen jetzt weiter mit ein bisschen Go-Go-Sounds aus Washington. Mit der Gruppe EU. Und dem Stück Go, You, You, Go.

Aber zu dieser Scheibe muss ich doch ein paar ernste Worte verlieren. Das Ganze stammt nämlich von einem Doppelalbum von der Firma BCM. Und zwar sind da alles nur Go-Go-Stücke drauf, aber EU scheint das einzige Highlight davon zu sein und die sind auch direkt mit 4 Stücken vertreten. Dieses Stück hieß jedenfalls Go, You, You, Go von EU. Und jetzt kommt ein netter Herr, der zwar ein neues Album rausgebracht hat, das wurde aber leider von Grandmaster Flash produziert und ist vielleicht deswegen nicht ganz so gut. Es heißt Masterpiece und enttäuscht mich doch ein bisschen. Deswegen spiele ich was von der vorigen LP. Der Herr, der das Ganze singt, heißt Just Ice und ich spiele The Desolate One. Und so heißt auch die LP.

0: Hier ist Starfleet Radio mit der Charlie Prince Show. Und weiter geht's mit Easy E.
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2: Und das ist eine geile Truppe aus Kalifornien, nämlich 7A3. Goes like this.

Und für alle, die sich über die viele, viele böse, böse Hip-Hop-Musik beschwert haben, kommt jetzt ein Trostpflästerchen. Nämlich eine junge Dame mit einer fantastischen Stimme. Und recht gut aussehen tut sie auch noch. Ich würde sie nicht von der Bettkante schubsen. Jetzt kommt ein extremer Disco-Mix von einem Stück von ihr. Er heißt 9090 Mix. Und hört auf den Titel Opposites Attract. Und weil ich das Ganze leider nicht ausspielen kann, sage ich schon mal Tschüss, bye bye. Seid auch nächstes Mal wieder hier auf dieser Frequenz, wenn es heißt Starfleet Radio mit der Charlie Prince Show. Für heute sagt Charlie Prince auf jeden Fall Tschüss, bye bye, schönen Sonntag noch und sauft nicht zu viel.

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13: Ja, halli, hallo da draußen. Ein frohes neues Jahr gewünscht. Es war ein ziemlicher Zirkus, hierher zu kommen. Vielen lieben Dank an die Leute, die da irgendwelche Stromleitungen platt machen. Aber gut, hat ja geklappt. Und was soll ich sagen, liebe Alex Berlin-Hörer, er ist wieder da. Der Jörg Wagner himself, das war irgendwie nicht mit Radiorente, war das funktioniert nicht so ganz.
14: Ich dachte tatsächlich, dass ich...
13: Mehr Pause habe.
14: Ja, Moment, was ist denn hier los? Ihr sendet jetzt nicht mehr auf UKW, man merkt es gleich irgendwie, oder?
13: Ja, jetzt ist so...
14: Also du hast mich ja geradezu überredet. Also insofern bin ich gern wiedergekommen.
13: Ja, naja, das geht ja nicht so. Sie dürfen ja nicht kalt laufen, Herr Wagner. So. Apropos nicht kalt laufen. Da wir jetzt wir beide uns im Wilden Westen der Medien befinden, gibt's jetzt auch ein bisschen Wildwestenmusik zum Anfang dieser Sendung.
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0: 1966 kam ein legendärer Film heraus. Django mit Franco Nero in der Hauptrolle und diesem wunderschönen Team von Luis Bacalov. Django, es gab dann nochmal 2012 den Film Django Unchained, aber wir bleiben jetzt mal beim Film, den ersten von 1966, wo ein verrückter, ja gesetzesloser durch die Wüste zieht und einen Sarg an einer Kette hinter sich herzieht und man fragt sich irgendwie anderthalb Stunden, warum zieht dieser Typ einen Sarg an einer Kette hinter sich her, um dann den Sarg am Ende dieses Films zu öffnen und ein riesiges Maschinengewehr, eines der ersten damals irgendwie nach der Jahrhundertwende der damaligen, herauszuziehen und wild um sich zu schießen. Und dann habe ich mir gedacht, das ist doch ein schöner Einstiegssong zu einem Herrn Wagner, der auch, ja, ich würde sagen, 38 Jahre lang den Sarg des Rundfunks, den Sarg des öffentlich-rechtlichen Rundfunks sich hinterhergezogen hat.
1: Nein, der öffentlich-rechtliche Rundfunk ist noch ziemlich lebendig. Aber ich hatte eben tatsächlich einen Erinnerungsflash, weil es gab mal eine Sendung, glaube die hieß Klimbim in dem Fall, oder war es Nonstop Nonsense? Ich weiß es nicht mehr ganz genau. Also jedenfalls eine humorvolle ARD-Sendung. Da gab es einen Clip, wo ein Bus an einer Bushaltestelle hält. Davor wartet ein Cowboy und dann öffnet sich die Türen und der geht rein und bezahlt nicht. Und alle sind ängstlich und denken, ah, oh, der schießt gleich wild um sich oder so. Und dann sagt er nur, Django hat Monatskarte, und setzt sich. Das war damals so ein Witz.
0: Ein bescheuerter Blödsinn, ja. Eine komische Serie, wo ständig Ingrid Steger ihre Brüste gezeigt hat. Sehr schöne. Nee,
1: nicht. Nein, das war irgendwie Plastik oder so. Das waren nicht ihre echten.
0: Bist du dir sicher? Die sahen gut aus. Guck mir das gerne nochmal an. Ja. Und Pierre Augustinski, den man dann später als Synchronsprecher noch sehr gut und lebendig in Erinnerung hat. Zum Beispiel als Stimme von Robin Williams. Ich wollte dich nicht unterbrechen, mein Lieber.
1: Ich wollte nur sagen, also in der Brustfrage bist du vielleicht näher dran. Also für mich waren es damals künstliche, aber ist egal.
0: Ja, ich weiß nicht, ob ich da näher dran bin oder nicht du. Und du hier irgendwie tief stapelst, weißt du, so, du, ich muss die
1: ich mal den Ich bin ja der Opa, der vom Krieg erzählt, ne?
0: Du bist doch nicht der Opa, der vom Krieg
1: damals
0: erzählt.
1: Damals in den Ardennen, hat er mal gesagt.
2: Hallo, mein Name ist Jörg Wagner.
1: Ja, klar.
2: Sie kennen mich vielleicht noch früher von Radio 1 aus dem Medienmagazin.
1: Jetzt übertreibst du aber, so alt klinge ich wieder nicht, aber ich komme ja vor tatsächlich wie der Großvater der Klimbims.
0: Ja, nein, du bist jung geblieben. Ich attestiere dir das. Also mit dir könnte man auf jeden Fall noch guten Bankraub machen. Ja, also.
1: Ich bin eher ein Pazifist und friedlich.
0: Ja, das erzählst du, aber ich glaube dir das nicht, ganz ehrlich gesagt. Ja. Vor allem nicht bei dem nächsten Stückchen Musik, was jetzt du mitgebracht hast.
1: Ja, eine Amiga-Schallplatte.
0: Eine Amiga-Schallplatte, ja. Also quasi eine Wertanlage, weil Westpressung, weil amerikanische Musik. Also
1: nee,
0: das ist
1: australische.
0: Ja, australisch, entschuldige bitte, vielen Dank für die Korrektur. Australische Musik mit einem sehr prägnanten Titel. Wollen wir nach diesem Stückchen Musik darauf eingehen, was es damit auf sich hat? Okay. Ja, liebe Alex Berlin-Hörer, ich würde sagen, sollten Sie auch, so wie ich, im Süden Berlins unterwegs sein und sich denken, wo bin ich hier gelandet? Vielleicht gibt dieses Stückchen Musik Ihnen ein bisschen Aufschluss darauf.

0: Ja, eigentlich muss man ja nicht so viel dazu sagen. Der Highway to Hell hier heute gehört bei Alex Berlin ihren Radiosender ganz neu auf Kanal 12, die DAB Plus auch in Brandenburg zu hören. Dafür leider nicht mehr auf der Ultra-Kurzwelle, was ich ja ein bisschen frevelhaft finde, aber gut, egal. Highway to Hell. Auf dem Highway to Hell ist auch der Herr Wagner, der noch ganz interessiert in seinem Cover hier irgendwie versungen ist.
1: Na, ich habe mal geguckt, warum die DDR Highway to Hell überhaupt auf Vinyl presste. Ich kann ja mal kurz vorlesen. Rockmusik von der urwüchsigsten und härtesten Machart. Das ist das Metier der 1974 in Australien gegründeten Gruppe, die sich bezeichnenderweise das englische Kürzel von Wechselstrom Gleichstrom zum Namen erkor. Innerhalb von 2 Jahren eroberte sich das furiose Schwermetall-Quintett permanente Spitzenposition in den besten Listen der australischen Rockmusik, trat 1976 das erste Mal außerhalb Australiens auf und entwickelte sich seither zu einer der international führenden Bands in ihrem Zweig der Rockmusik. Also man musste das natürlich einordnen, ne? Weil es ist so ein Titel Highway to Hell. Wir sind ja nur 100 auf der Autobahn gefahren und das war eher moderat. Ja.
0: Na gut, wenn du mit so einer Rennpappe gegen den Baum fährst, dann bist du auch am Highway to Hell. Das ist auch geil.
1: Gab's das? Ich glaube, Bäume waren nur zwischen Schönefeld und Bronco irgendwo in Mittelstreifen. Die wurden dann, das waren Birken, die wurden dann abgesägt nach der Vereinigung, weil das ging überhaupt nicht. Ne?
0: Tja. Ja. Also Highway to Hell. Highway to Hell, können wir ja jetzt mal hier ein bisschen announcen. Wir sind ja jetzt auch in der Hölle, also rein deutsch gesprochen, in der Medienhölle. Ein neues Produkt aus dem Medienimperium Wagner. Ja.
1: Du moderierst jetzt gerade von Highway to Hell, was ja auch Autobahn in die Hölle heißt, ne?
0: Ja.
1: Ja.
0: In die echte Hölle. Nein, du hast mir verboten, den Wolfgang Petri mitzubringen. Willst du irgendwie schön, noch schön Ulrike Demmer mit untergemischt und dann, aber nee, willst du nicht, also gibt's nicht. So.
1: Nee, Wolfgang Petri hatte bis zu seinem Weggang meinen Respekt, das muss man schon sagen. Dann hat er gesagt, er kommt nie wieder und ich weiß nicht, er ist dann wieder gekommen. Und ich kündige eben an, ich mache weiter.
0: Du machst nicht den Howard Carpenter mit 6 Millionen ab.
1: Und den Wolfgang Petri, deswegen erwähne ich das ja. Der hat ja auch gesagt, er kommt nicht wieder. Aber es ist ja jedem selbst überlassen, was er macht mit seiner Freizeit, wenn es im Rahmen des Grundgesetzes alles abgeht. Und Wolfgang Petri, wie gesagt, hatte meinen Respekt. Der hatte große Fans und so. Also ich will die Musik gar nicht diffamieren. Aber sie passt jetzt nicht in diese Sendung mit mir hier.
0: Ja, wir kommen mal auf dieses Medienprodukt von uns beide zurück, die Medienhölle. Irgendwie, es gibt ja dieses japanische Sprichwort, ein Mensch, der auch im hohen Alter seine Arbeit weiterführt, lebt länger, damit er diese Arbeit zu Ende führen kann. Und ich habe mir so gedacht...
1: Das ist japanisch?
0: Das ist japanisch, ja. Okay. Ja. Du kannst es auch gerne asiatisch nennen, für mich ist es ein japanisches Sprichwort. Es gibt so viele Themen im Medienjournalismus, die noch nicht bearbeitet sind. Gleichzeitig so viele Schienen, die es wert sind, weiter zu bearbeiten, wo wir beide auch, würde ich sagen, oder sagen wir eher lieber du, der Meinung bist, ja, ich habe so meine Zweifel daran, ob es das in Zukunft noch öffentlich-rechtlich oder wo auch immer zu hören geben wird, so in dieser Tiefe, wie du es gemacht hast mit deiner vielen Berufserfahrung. Worauf fußt vielleicht diese Vermutung? Weil man muss schon dafür ordentlich verrückt sein und auch eine Leidenschaft dafür haben, sich da in diese Materie hineinzuarbeiten, auch wenn vielleicht nicht ein Honorar für jeden Handgriff ansteht. So würde ich das zusammenfassen. Wie siehst du das?
1: Nochmal die Frage konkret, wie sehe ich was?
0: Ob diese Berichterstattung in dieser Tiefe, wie du sie jetzt in den letzten Jahren vollzogen hast, du der Meinung bist, dass das noch weiter so läuft auf den öffentlich-rechtlichen Kanälen und das vielleicht auch deshalb eine Intention war, zu sagen, nö, ich mach das, ich bin noch so frisch, ich mach das gerne weiter, um meine Hörer mitzunehmen und zu sagen, hier gibt es noch diese Handwerkskunst bei mir jetzt.
1: Jetzt verstehe ich es. Also ich hätte ja nie gedacht, dass ich überhaupt so lange diese Medienschiene reite, weil das ist natürlich auch teilweise ein dröges Thema. Ne? Immer wieder alle paar Jahre gibt es einen neuen Rundfunkänderung, Staatsvertrag. Allein dieses Wort ist schon ein Ungetüm, was man auswendig lernen muss, genauso wie Frequenzbereichszuweisungsplanverordnung. Und ich habe aber gemerkt, dass tatsächlich dafür ein Bedürfnis da ist, so ein bisschen hinter die Kulissen zu gucken, warum funktioniert es so und nicht anders? Warum müssen wir überhaupt Rundfunkbeitrag zahlen? Und dieses Verständnis ist sehr schwer herzustellen. Was ich damit meine, ist, dass das so komplex ist, dass man nicht irgendwie immer wieder frische Leute ranlassen sollte, die bei Null anfangen, sondern mein Ziel war ja eigentlich, mit dem Kollegen Daniel Buß über einen längeren Zeitraum jemand am Mikrofon zu haben bei Radio 1, der mit mir sozusagen den Weg parallel geht, und dann wäre ich so sukzessive verschwunden, immer schwächer, und dann wäre ich weg gewesen und keiner hätte es gemerkt. Dass das nicht passierte, hat verschiedene Ursachen, einschließlich der Tatsache, dass der RBB sich nicht festlegen wollte auf meinen Kollegen. Und dann gab es eben plötzlich diesen Schnitt, der von mir nicht voraussehbar war, weil die Intendantin, die aktuelle des RBB, eben sagte, wir müssen uns jetzt auch von den älteren Kollegen trennen. Das war eben so nicht voraussehbar. Und jetzt denke ich mir, warum soll ich denn mit meiner Expertise jetzt aufhören und kann nicht dem Publikum weiter dienen. Ne? Das ist das Problem. Weil Hans-Jürgen Rosenbauer, der ehemalige OAB-Intendant, der Einzige, sagte nämlich mal, er empfindet meine Arbeit als Erkenntnissicherung. Und ich musste wirklich ein bisschen darüber nachdenken und bekam dann, als jetzt nochmal die Diskussion mit Julia Ruß losgetreten wurde und dann aus der Politik die Forderung kam, wir müssen jetzt hier den Rundfunkbeitrag einfrieren, dachte ich mir, nee, das darf die Politik gar nicht. Programmliche Dinge mit dem Rundfunkbeitrag kombinieren, weil es in Rundfunkurteilen des Bundesverfassungsgerichts festgelegt ist, dass das nicht sein darf. Und dann dachte ich mir, wie kommt denn die Politik oder Politiker auf die Idee, hier Forderungen aufzustellen, die bereits in verschiedenen Urteilen festgelegt wurden? Und dann dachte ich, ja, vielleicht sind ja auch Politiker Neuanfänger, also das ist ein doppelgemoppeltes Wort, aber dass man vielleicht dann doch nochmal immer wieder erklären muss, wie hier Medienpolitik in diesem Land funktioniert und bestimmte Dinge so laufen, wie sie laufen, und wollte mich da jetzt nicht rausziehen.
0: Es macht in der Tat einen sehr unbeholfenen Eindruck, was Politiker da teilweise von sich geben, zum Beispiel, wenn sie auf irgendwelche Hörerzahlen bestehen, was ja eigentlich keine Notwendigkeit in dem Sinne wäre. Der öffentlich-rechtliche Rundfunk soll ja solidarisch sein, er soll ja Nischen besetzen. Mhm. Es gibt da nicht mehr so die Teilung, und das ist auch leider Gottes oft von der Politik getrieben.
1: Ja, naja, das ist getrieben deswegen, weil Akzeptanz kriegst du ja nur, wenn Leute einschalten. Wenn da jetzt nur, ich sag mal, auch deine Sendung, wenn da nur 20 zuhören würden, wäre das gedeckt durch den Auftrag, aber dann würde man sagen, ist das richtige Format? Sollte man lieber mit dem Rundfunkbeitrag, auch Alex wird ja finanziert aus dem Rundfunkbeitrag, etwas anderes machen, was viel mehr Leute bekommen, damit die Akzeptanz, etwas zu bezahlen, höher ist. Das ist der Widerspruch, der zu lösen ist. Einerseits nicht quotengetrieben zu sein, aber dennoch nicht Massen auszuschließen durch eine falsche Programmierung, durch ein falsches Format, durch falsche Leute oder vielleicht auch dadurch, dass sich ein bestimmtes Format auch überholt hat, dass man mal wieder was auffrischen sollte und so weiter. Also ich verstehe den Auftrag der Politik, hier Massen zu erreichen, schon als Konsequenz aus der Tatsache, dass jeder in einer Wohnung Rundfunkbeitrag zahlen muss und jede Betriebsstätte Rundfunkbeitrag zahlen muss. Also das ist finde ich legitim.
0: Aber ich würde es auch legitim finden, dafür zu sorgen, dass man nicht nur auf, wie sagt man so schön neudeutsch, Best Practice vertraut, sondern auch auf den Hörer soweit vertraut, immer mal wieder etwas reinzustreuen, damit er neue Impulse bekommt.
1: Ja, natürlich.
0: Und man nicht denkt, ach, die schalten dann ab, und dann haben wir nämlich diese Dudelfunksoße, die wir ja so massenhaft haben. Bei der ARD ist, finde ich, sehr schade, aber ja, mal gucken, was die Zukunft da so mit sich bringt.
1: Naja, du musst das auch so verstehen, dass sich Intendantinnen, Programmdirektoren darüber natürlich definieren, dass ein Programm gut läuft. Ne? Also zum Beispiel geht ja der RBB jetzt hausieren mit den PR-Zahlen, dass der RBB noch nie so eine gute Quote hatte wie bisher. Und ich kann mich aber erinnern, der RBB hatte immer so um die 6% beim Fernsehen. Das war mal mehr, mal weniger, aber dass man jetzt das so herausstellen muss, sensationell, noch nie, kann man machen. Das ist PR, man muss das dann auch mal kritisch hinterfragen. Und dann muss man auch hinterfragen, so ein Fernsehprogramm ist ja nicht von heute auf morgen mit einer Intendantin akzeptiert oder mehr akzeptiert, sondern der Vorlauf ist unendlich lang. Also also ich sehe es ja am Medienmagazin. Als ich anfing, hatte ich 50.000 Hörer, dann brauchte es ewig, dann hatte ich irgendwann mal 181.000 Hörer in der Stunde. Das brauchte Jahre, bis dann etwas tatsächlich funktioniert, weil man es auch immer Work on Progress live optimiert. Und deswegen denke ich mal, dass die Quote schon wichtig ist, aber gerade im öffentlich-rechtlichen Rundfunk, wenn nicht Werbung verdient wird, Radio 1 verdient ja Werbung, dass man dann Experimentierfelder schaffen muss. Das waren früher die dritten Programme, da konnte man quasi machen, was man wollte. Ich kann mich noch erinnern, beim Norddeutschen Rundfunk, wir sahen ja hier in Berlin N3, Dennis Störsch war damals der im Pullover gekleidete Ansager, auch eine völlige Ausnahme, sonst war man immer so schick gekleidet. Und zu Ostern hatte er mit einem Bindfaden ein Ei von links oben so als Corner-Logo, sagt man dazu, runterhängen. Also N3 und so ein Osterei. Während in den ersten Programmen waren dann immer so Ostersträuche auf den Tischen der Programmansagerin, um zu zeigen, jetzt ist Ostern. Ne? Und das fand ich immer sehr witzig, dass die dritten Programme damals so ein Experimentierfeld waren. ZDF Neo ist das, glaube ich, für ZDF heute noch. Aber ansonsten ist das irgendwie ungeduldiger geworden, gerade im öffentlich-rechtlichen Rundfunk hier auch Misserfolge hinzunehmen, um Experimentierflächen zu schaffen.
0: Ja, wo dann heute bei ZDF Neo irgendwie massenhaft Inspektor Barnaby gespielt wird, was eigentlich nichts quasi mit der Zielgruppe zu tun hat. An N3 kann ich mich auch sehr gut erinnern. Legendär die Gespräche von Reich Ranitzky und seinen Gästen, wo sich meistens schon ordentlich einen angesoffen hat. Sehr unterhaltsam. Heute würde es wahrscheinlich einen Mob mit Fackeln geben bei einigen Sachen, die er da gesagt hat. Aber ja, sehr schöne Sachen. Zum Thema Meinungen habe ich ein schönes Filmzitat mitgebracht. Gefällt mir irrsinnig gut, passt auch irgendwie sehr zu dir. So habe ich dich in Erinnerung in den Gängen vom RBB. Das hören wir uns jetzt mal an. Und danach gibt's ein schönes Stückchen Musik von dir, was du mit dir gebracht hast. Dazu sagen wir danach was oder sagen wir jetzt was dazu?
1: Danach, weil man kann ja jetzt schon mal die Fantasie.
0: Wir regen mal die Fantasie an, ja.
1: Was das wohl ist und was da wohl besungen wird.
0: Ja, sehr gut. So machen wir's.
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0: Also wissen Sie, lieber Alex Berliner...
1: Ich habe es gerade gehört, die haben noch im Chor einen griechischen Buchstaben gerufen gerade.
0: Ja.
1: Ja, also es war Omega.
0: Omega.
1: Die Pudis Ungarns im KISS-Stadion 1979, wenn ich das richtig...
0: Ja. Guinness-Buch der Rekorde, ne? Die älteste Band der Welt, älter als die Rolling Stones, weiß gar keiner, komischerweise.
1: Omega. Das war der Zeiträuber und mit dir vergeht die Zeit wie im Flug.
0: Oh, Herzschmerzstraße. Ich dachte, du sagst jetzt sowas wie, also bei diesem Konzert 1979, da hatte ich ja so eine tolle Frau an meiner... Nee, ich muss mir das öfters mal anhören von dem.
1: Die Geschichte ist eine andere. Ich war tatsächlich sehr oft in Ungarn als DDR-Bürger, weil das war für mich das westlichste RGW-Land, also Rat für gegenseitige Wirtschaftshilfe, RWG. Nee, Rat für Gegend, nee, ist ja egal. Jedenfalls Ostblock, ne? Und da gab es auch eine englische Platte davon und die wurde auch im DDR-Rundfunk hoch und runter gespielt. Und dann habe ich sogar mit meiner Super-8-Kamera in Ungarn versucht, auch bestimmte Sachen von Omega zu bebildern und dann auch runterzulegen und also kleine Musikvideoclips zu machen. Und das ist vielleicht die Geschichte dazu, dass das für mich immer noch sowas ist wie Freiheit. Für mich war Budapest Klein London, sage ich mal so, ne? Weil es mit dem House of Parliaments an der Donau genauso aussieht wie an der Themse, irgendwie so ähnlich, so von der Struktur her. Also sehr schön. Aber du hast dummerweise den falschen Titel abgespielt. Also weil ich dich falsch eingenordet hatte.
0: Ja.
1: Missverständnis. Deswegen spielen wir gleich noch anschließend den, den ich eigentlich... Hast du das schon eingecued?
0: Nö. So schnell geht das nicht. Wir sind ja noch auf der Nase stehen geblieben. Also wir spielen jetzt dazwischen noch was anderes. Du hast ja noch eine Vinyl-Single mitgebracht.
1: Ja, das ist, das habe ich mitgebracht. Das ist sozusagen lokale Musik. Lokomotive Kreuzberg.
0: Lokomotive Kreuzberg. Pass mal, quatsch mal ein bisschen weiter. Ich möchte meinem Radiovater natürlich diesen Wunsch gewähren. Ich pack die Nadel auf die richtige Stelle und du kannst jetzt mal in Ruhe weiter quatschen. Ja, ja. Oder nee, warten Sie auf. Wir machen das ganz anders. Wir machen das ganz entspannt. Ich habe für Sie einen Programmtipp dabei, lieber Alex Berlin-Hörer, einen Podcast-Tipp für eine Grand Madame wild wie verrückt, die ich sehr zu schätzen weiß. Manch einem hat sie schon graue und weiße Haare beschert, mir aber nicht. Ich lieb sie und deshalb scheiß drauf. Hier meine kleine Verbeugung vor ihr für ihre zweite Staffel.
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0: Kann ich nur sehr empfehlen, auch das Gespräch mit dem Grönemeyer. Super. Du würdest noch was sagen, mein Lieber.
1: Naja, passt ja zu Berlin Sounds, also Lokomotive Kreuz.

0: Kraftwerk ist ja eine lokale Band aus Berlin-West gewesen. Daraus entwickelte sich dann Spliff. Und als sie noch nicht Spliff waren, sondern Lokomotive Kreuzberg, waren die politischer und haben auch tatsächlich auf diese Schallplatte hier eine D-Mark auf ein Solidaritätskonto abgeführt. Und jetzt muss ich gar nicht mehr sagen, es passt wie Arsch auf Eimer jetzt in die politische Woche, als Trump Kidnapping betrieben hat in Venezuela.
1: Durchgeknallt, da geht's nicht.
0: Das war, als diese Single erschien, 1973, natürlich nicht Venezuela, aber die Länder sind ja austauschbar.
1: Ja, vielleicht gibt es noch vorher zu sagen und zwischendurch mit Nina Hagen, der Nina Hagen Band. Also ja, wir hören uns das einfach an.

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2: Ja, und damit ein herzliches Willkommen auch an die Hörer in Brandenburg hier zur Sendung Time for Vinyl mit Philipp Nitsche am Mikrofon. Heute am Montag, den 5.01.2026, ganz genau um 19.38 Uhr in Mitteleuropa. Und mir gegenüber sitzt Jörg Wagner, die alte Radiolegende, die Medienjournalisten-Eminenz.
3: Und ja. Ich grüße einfach mal die Welt, weil du wirst ja auch gestreamt gerade, ne?
2: Ja, wir werden gestreamt, wir sind überall. Hoffentlich hört auch jemand zu. Ich bin mir einfach sicher. Ja. Hey Mr. America von Lokomotive Kreuzberg, geiler Song.
3: Ja.
2: Gefällt mir.
3: Und immer wieder aktuell, leider. Das war damals auch, auf der anderen Seite ist Chile 73 und die eine D-Mark ging auf das Chile Solidaritätskonto und die waren in Ost-Berlin zu den Weltfestspielen 1973 mit einer Parodie zu James Bond, wenn ich mich richtig erinnere, hieß das James Blond und ich habe das hoch und runter fast auswendig gelernt und war dann wirklich nah dran, immer auf der anderen Seite, was aus Lok Kreuzberg wurde. Die haben ja quasi auch mit dem Da fliegt das Blech weg als Spliff auch Maßstäbe gesetzt, so im Sound. Also mit den Effekten und mit den, ja, also es war sensationell und schade, dass es die heute irgendwie nicht mehr gibt.
2: Ja, aber Spliff kam ja nach Nina Hagen, ne? Dazwischen gab es ja noch Nina Hagen, genau. Mit dieser Band. Muss man, weil Soundeffekte, also alleine auf Friedhof, ein abgedrehter Song, eine Art Radio-Feature mit Popsong irgendwie zusammengebracht.
3: Das war James Blunt auch, das war so eine Art Musical, also richtig mit Texten zwischendurch und Sprechgesang wie hier, also auch das rezitiert wurde, also ja.
2: Schade, die sich wohl 1973 kennengelernt haben, die Hagen und diese Band.
3: Das die weiß ich nicht.
2: Also irgendwie habe ich jetzt voll den Drang, das in Erfahrung zu bringen. Ja. Ich habe sie so oft schon angeschrieben, aber vielleicht müsste man mal da an die Tür klopfen. Müssen wir mal machen.
3: Oder an die UFO-Tür.
2: An die UFO. Wir fliegen einfach auf ihren Balkon. Das ist ja kein Problem. Das machen wir. Mensch!
3: Ja, vielleicht sollte man nochmal sagen, dass wir diesen Podcast zusammen machen. Medienhölle, eingangs ja kurz erwähnt. Auf verschiedenen Podcast-Plattformen gibt es bereits die Pilotfolge. Das ist eher so ein atmosphärisches Neujahrsgespräch, wo wir die Hörer so ein bisschen einordnen. Und dass wir uns bemühen, regelmäßig tatsächlich einmal in der Woche, zumindest die sportliche Vision, die wir so haben, mitzunehmen auf diesen Pfad der Medien. Und vielleicht dem einen oder anderen auch Fakten zu vermitteln, die nicht ganz so bekannt sind oder alte Sachen wieder aufzuwärmen. Also ich habe ja ein starkes Bedürfnis, auch Archivmaterial auszuwerten, weil in der Vergangenheit liegt ja die Zukunft.
2: Ne? In Klammern. Diese Sache mit Salvador Allende, wo du das ja schon hier im Zusammenhang mit der Platte erwähnt hast, wäre vielleicht wirklich nicht mal uninteressant.
3: Ja? Das kann man, das wäre überhaupt eine gute Idee. Ich habe ja den interviewt, der damals für den DDR-Rundfunk das hautnah miterlebt hat.
2: Ja, diese schüttere Stimme, dieses so ein Gespräch, das hat sich eingebrannt.
3: Ein guter Hinweis, den werden wir sozusagen als Bonus in die erste Episode Medienhölle packen.
2: Ja. Ich bin heute übrigens da schon massiv ausgequetscht worden beim RBB zu der Medienhölle. Ich habe ja ein bisschen Angst gehabt, dass schon irgendwie das ist so ein roter Punkt, so ein Laserpunkt auf meiner Stirn schon so anvisiert ist. Ja.
3: Ja.
2: Das war also man fühlte sich schon so ein bisschen beobachtet, muss ich sagen. Da muss ich mir auch nochmal wieder neu dran gewöhnen. Ist ja an deiner Seite normal, ne? Irgendwelche Giftpfeile, Kugeln, die hinter uns herrollen, Autos, woraus geschossen wird. So.
3: Nee, normal ist das nicht, aber man
2: kriegt... Ist schon in letzter Zeit durchaus vollkommen, könnte man ja ruhig mal so sagen.
3: Ja, oder? Aber normal ist es nicht, sondern ich habe mich daran gewöhnt, dass es immer mal wieder auch starke Kritik gibt an solch einem Format oder dass man versucht, da so ein bisschen nachträglich zu korrigieren oder irgendwas zu behaupten, was vielleicht dann doch auch nicht stimmt oder so. Naja gut, das werden wir demnächst mal auswerten. Es gab da ein paar Konflikte mit dem RBB, aber ich muss sagen, also ich will jetzt hier nicht den Eindruck erwecken, dass meine Zeit im öffentlich-rechtlichen Rundfunk die Medienhölle war, sondern das war eine sehr produktive und freie Möglichkeit, dieses Thema Medien zu spiegeln. Sicherlich nicht ganz einfach, weil jeder, der ein Radioapparat oder einen Fernseher zu Hause hatte, versuchte, Tipps zu geben, sage ich mal. Anders als beim Sportreporter, ne? Da gibt es eben nur Leute, die Ahnung haben, die dann was dazu sagen. Also, aber das sage ich gar nicht mit böser Absicht oder mit bösem Rückblick. Es war eine sehr, sehr, sehr, sehr intensive Zeit. Ich habe das genossen. Es war meine Spielwiese. Ich habe jetzt mit Giftpfeilen und so, naja, Gott, damit muss man rechnen, wenn man in der Öffentlichkeit ist. Der ein oder andere, der privat irgendwann einen Post raushaut, wird es wissen, wie es ist, wenn man mal sich nicht ganz exakt ausgedrückt hat. Dann gibt es dann den sogenannten Shitstorm. Das ist keine gute Erfahrung, aber wie gesagt, ich wusste ja, was ich mache. Also ich wusste ja, dass ich öffentlich bin und habe mich auch darauf eingestellt.
2: Ja, das war jetzt nicht darauf gemünzt, zu sagen, das Arbeiten beim RBB war schlecht. Ich arbeite unheimlich gerne da heute noch, sondern eher zu sagen, eine gewisse Kultur soll man sich bewahren. Und ja, die Medien als solche sind eine totale Medienhölle. Du hast es ja gerade erwähnt mit dem Shitstorm. Ein verengter Meinungskorridor, lass mal auch vielleicht mal sagen, ja, ist vielleicht Blödsinn, was derjenige gesagt, lass ich so stehen, interessiert mich nicht oder ich drück den weg und dann nicht sonst was für eine Lawine lostritt. Ich denke immer bei Radio 1 ganz oft an Tommy Wosch, also was da schon gefordert wurde, dass der muss weg und was, und ich denke, ja, aber das wie auf so einer Waage gehört irgendwie damit dazu, ja, damit eben. Auf der anderen Seite ist so wie eine Art Ökosystem muss ja auch dazu sein.
3: Der Artikel 5 Grundgesetz ist unheimlich weit. Man kann seine Meinung in Bild, Schrift und Wort verbreiten, aber die Leitplanken sind eben, dass man auf dem Boden des Grundgesetzes steht. Und jetzt einfach zum Krieg aufrufen, ginge nicht, ne? Aber das hat ja Tommy Wosch auch nicht gemacht. Der ist einfach nur mal ausgerastet. Zum Beispiel kann ich mich erinnern, bei Fritz, da war irgendwie der Bildschirmschoner kam immer. Und dann hat er rumgebrüllt und ist völlig aus den Fugen geraten. Aber es war ein interessantes Spektakel dann wiederum. Für den, ich sag mal, für die Sendung war es eher irgendwie sowas wie, wir sind dabei, wenn jemand durchdreht. Aber warum nicht, ne?
2: Ja, legendär fand ich auch die eine Hörerin, die ihm Fußnägel in Schokolade eingegossen geschickt hat. Das hatte was. Also diesen Live-Ekel zu hören, ich glaube, sowas wird es so nicht mehr geben heutzutage.
3: Aber weiß ich nicht, das Leben ist ein Pendel, ist meine Lebenserfahrung. Ja, das schwingt immer hin und her und mal schneller, mal weniger schnell. Also ich glaube schon, dass das Radio sich wieder rückbesinnt, also speziell jetzt Radio 1, auf mehr verrückte Formate und nicht auf Nummer sicher geht. Aber vielleicht dann erst nach der nächsten Intendantenwahl, man weiß es nicht.
2: Vielleicht sollten wir Leute da draußen einfach dazu animieren, öfter mal da an die Tür zu klopfen und dafür zu sagen. Manchmal muss man sich auch eine Sendefläche erobern, oder? Könnte man vielleicht auch so sagen.
3: Freundliche Wünsche, produktive Wünsche, ist alles in Ordnung. Also uns erreichen ja jetzt auch gerade viele E-Mails.
2: Unheimlich viele E-Mails, das ist also, Wahnsinn. Von Kritik bis Lob, bis Liebe, bis Hau mich blau, alles dabei. Ich bin ganz baff, also hätte ich nicht gedacht.
3: Wir werden daraus zitieren im nächsten Podcast.
2: Am Samstag ist es soweit. Die erste richtige Folge in der Medienhölle. So, und jetzt pendeln wir zurück an eine Plattenrille, die eigentlich aufgelegt werden sollte, nämlich zu diesem Omega-Konzert, dem Live-Konzert in dem London des Ostens, wie du es genannt hast, wo ein junger Jörg Wagner wahrscheinlich ordentlich zu ausgeflippt ist. Und da hört man schon quatschen und grüllen und ich quatsche ja nicht weiter. Wir hören uns das jetzt einfach mal an.

0: Halleluja. Das ist ja regelrechter Kirchengesang, so ein bisschen mit drin, wa?
1: Ja, da wird eigentlich der russische Winter besungen, zumindest in der englischen Übersetzung heißt das Russian Winter, aber dann gibt's noch den Zusatz Lena und ich vermute mal, dass das eher eine Beschreibung einer russischen Frau ist. Ich habe das jetzt aus dem Ungarischen jetzt nicht wortwörtlich übersetzt, aber das war so ein Titel, der vielleicht jetzt auch gut in diese Winterzeit passt. Mit Schlitten, mit Hunden, mit doch so einer gewissen erotischen Wärme, um der Kälte entgegenzustehen. Also das war eine Aufnahme, die mir in Erinnerung geblieben ist. Also die haben ja ein unendliches Repertoire fast rausgehauen. Zum Beispiel auch das perlenhaarige Mädchen, was dann...
0: Ja klar, das berühmteste Lied von denen.
1: Scorpions dann adaptiert haben und auch in der DDR adaptiert wurde. Wenn ich mich richtig erinnere, sogar von Frank Schöbel.
0: Aber diese englische Version von Omega finde ich total schön. Kann man immer sehr den Leuten empfehlen. Ja, kannst du eigentlich Ungarisch? Wie ist denn das?
1: Na, so ein paar Wörter kann ich. Ne? Also zum Beispiel, jetzt muss ich überlegen. Mein Gott, ich habe mir mal einen Satz auswendig gelernt, dass ich aus der DDR komme damals. Mein Gott, jetzt ist der weg. Ne? Andy Carbold, Jüving. Glaube ich. NDK statt für DDR und Jüving irgendwie, wir kommen um so.
0: Also du hast von erotischer Wärme gesprochen. Hast du auch mal in einer Ungarin erotische Wärme gespendet? Wie war denn das? Ich meine, du warst ja sehr oft in Ungarn, da könnte das ja passiert sein.
1: Also ich dachte tatsächlich, dass meine zukünftige aus Ungarn kommen muss, weil die damals irgendwie, so was man manchmal, wenn man auch Pariser U-Bahn fährt, wenn man, das ist jetzt ungerecht, aber es ist nochmal eine, jede Kultur hat irgendwie eine andere Art, sich zu schmücken, sich zu kleiden. Ich sag mal, der Balkan ist mehr so grob geschminkter und die Franzosen sind vielleicht so ein bisschen filigraner geschminkt oder auch natürlicher, mädchenhafter, wie Alizé zum Beispiel. Aber ich wollte tatsächlich eine Ungarin, weil ich das auch interessant fand, eine neue Sprache zu lernen, die nicht Russisch ist. Und die anderen osteuropäischen Sprachen waren mir zu viel mit Zischlauten durchsetzt und dieses, was weiß ich, Waschmalom oder also dieses hat eine richtige Melodie, ne? Eschbesteck, das ist jetzt eine Vorbeihornung, das heißt natürlich nicht Messer und Gabel, aber es war etwas, was mich immer wieder gereizt hat und ich verstehe auch eine Menge komischerweise, wenn man so jetzt ungarische Clips hört, aber ich kann es nicht reden, weil das ist schon nochmal ein Knoten in der Zunge.
0: Ich fasse das Ganze mal zusammen, die Ungarin fehlt noch im Sammelheft. Aber gut, jetzt gibt's das letzte Stück Musik zu hören, mein Lieber. Was hast du denn da mitgebracht?
1: Ja, das ist,
0: glaube ich, was Ruhigeres.
1: Das ist ein Geschenk einer deutschen Frau, einer auch dir geschätzten Kollegin Vera Linz.
0: Sehr umwerfende Person.
1: Zu Weihnachten hat sie mich überrascht mit einem Dreifachalbum von Pink Floyd. Die gibt's natürlich nicht mehr, aber zum 50. Jahrestag von Wish You We Here ist tatsächlich ein Dreifachalbum erschienen mit einer, ja, ich sag mal dann doch erstmal nicht großen Überraschung, das Originalalbum natürlich, das ist klar, aber dann gibt es tatsächlich sowas wie Raritäten 1 und 2 und wir hören von der zweiten LP einen Demosong von Roger Waters, The Machine Song.
0: Okay, nämlich aber mal gespannt, was das ist.
1: Ich weiß es auch nicht, es ist nämlich wirklich jungfräulich. Du bist der Erste, der es zuerst abspielt.
0: Oh, geil.

0: Wisst ihr, Jörg, wenn ich mal diesen Stinger höre, dann muss ich sofort an diese Bluna-Werbung in den 90ern denken. Liebe ich. Und dieses Stückchen, ich würde sagen, es ist ein Kriegslied von Roger Waters, wo er seinen Vater besingt. Liebe ich auch, hat was. Ja. Wir sind am Ende der Sendung, mein Lieber. Es ist doch schon wieder so traurig, ey.
1: Ja, aber nach der Sendung ist vor der Sendung.
0: Ja, nach der Sendung ist jetzt so vor dem Podcast.
1: Das
0: ich habe ja jetzt mehrfach Engagements in der Woche. Das ist ja richtig Volllast. Die kommen wie so eine Güterzug- Lokomotive vor. Wir haben da 30 Sekunden. Du brauchst jetzt auf die Uhr gucken. Das ist alle total entspannt, mein Lieber. Wir sind ganz entspannt ans Ende der Sendung gekommen. Ist das nicht schön?
1: Wir können einfach so mal einen Profi an der Seite.
0: Na, das ist. Ah, ich wusste, dass so was kommt. Ich wusste, dass so was kommt. Ja, es ist. Also, ich sag dazu ja nicht mehr, lieber Alex Berlin-Hörer. Wir hören uns in der nächsten Woche wieder. Ich weiß noch nicht, ob es live ist oder nicht. Wir haben eigentlich so eine Terminüberschneidung. Egal. Bis nächste Woche.
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4: Der euch einen wunderschönen guten Tag wünscht. Und ich grüße auch alle, die zum ersten Mal dabei sind. Zu denen sage ich Hello Stranger. Mit den Supremes und den Four Tops.

Zwei Supergruppen der Soul Music zusammen. Die Supremes and the Four Tops. Hello Stranger aus dem Jahr 1971. Und ich sage nicht nur Hello Stranger, ich begrüße alle ganz, ganz herzlich, die jetzt eingeschaltet haben. Zur Jake FM Kurzwillen Show, die es heute zum 96. Mal gibt. Und das auch direkt im Doppelpack auf zwei Frequenzen während der Erstausstrahlung am 4. Sonntag des Monats um 12 Uhr UTC. Uns gibt's nämlich ab sofort wieder auf 6070 und 9670 kHz parallel über die Sendeanlagen vom Channel 292. Die Samstagswiederholung, die gibt's dann nur im 49 Meter Band. FM, das steht bei Jake FM wie immer für fabelhafte Musik. Dies auch heute wieder zwei Stunden lang gibt. Wir haben ja soulig angefangen, es geht auch gleich mit ein bisschen Soul Sound weiter. Aber auch die Rockmusikfans, die kommen heute total auf ihre Kosten. Dranbleiben lohnt sich. Und wer mir einen Empfangsbericht schreiben möchte, der kann das gerne tun. Die E-Mail-Adresse dafür, die lautet qfl@jake-fm.de. qfl@jake-fm.de. Die klassische Briefpost, die ist natürlich auch möglich. Schreibt mir, ich heiße Michael Fischer, wohne im Postfach 300210, Postfach 300210, in 47863 Willich. 47863 Willich. All das gibt's nochmal nachzulesen auf der Homepage www.jake-fm.de. Da gibt's auch nicht nur diese Sendung im Livestream, da gibt's 24 Stunden täglich fabelhafte Musik, wie das FM im Namen sagt. So, genug der Eigenwerbung. Konzentrieren wir uns auf die fabelhafte Musik, die es jetzt und hier zu hören gibt. Musik von gestern, von vorgestern bis brandaktuell gibt's heute. Wir machen einen souligen Einstieg. Wir bleiben noch ein bisschen bei Soul Music. 1974. Und ich hoffe, euer Zuhause ist ein glückliches Zuhause. Makes your home a happy home. Gladys Knight and the Pips.

Und bevor wir gleich hier zur Rockmusik übergehen, noch was Funkiges. Ah, es war schon Disco-Sound, ja. Von der B&Q Band. 1981. Und B&Q, das stand für die New Yorker Stadtteile Brooklyn, Bronx and Queens. Und der Titel, der hieß On the Beat.

Ein abrupter Schluss dieses Titels aus dem Jahr 1981. Und wir kommen in die Gegenwart. Hier kommt aktuelle Musik, die sich gar nicht so neu anhört. Und so mancher, der den Titel hört, der wird sagen, wer ist das? Who's That? Heißt auch der Titel. Und der Interpret, Brother Wallace.

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1: Alles das gibt es hier. Nachdem wir jetzt ein bisschen funkig und soulig waren, gehen wir so langsam in den Rock. Ein Stückchen Rock. Piece of the Rock. Mother's Finest.

Mutters Beste, Mother's Finest, und ich glaube 1969, da war Rockmusik nicht das, was die Mütter so toll fanden. Die Kinder dafür umso mehr. Deep Purple war noch ganz frisch im Geschäft. Zum Beispiel mit dem Titel Why Didn't Rosemary?

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1: Und das kann ich jedem Rockmusikliebhaber nur empfehlen. Das neue Album des Briten Danny Bryant. Nothing Left Behind. Denn er ist nicht wie die anderen. Und Jake FM ist auch nicht wie die anderen. Not like the others. Danny Bryant.

Danny Bryant, man kann ihn sicherlich zur ersten Garde der weltweit besten Gitarristen zählen. Und dazu zählt auf jeden Fall auch Zakk Wylde. Er war Gefährte von Ozzy Osbourne und in seinem Projekt Black Label Society. Da lässt er den Sound von Black Sabbath und Ozzy ein bisschen weiterleben. Back to me, Black Label Society.

Back to Me. Ist so ziemlich das ruhigste Stück auf dem aktuellen Album Engines of Demolition von Black Label Society. Ein Projekt von Zach Wild. Und auf dem Album, da ehrt er nochmal seinen alten Gefährten Ozzy Osbourne. Zach Wild mit Pride and Glory, da wurde er schon bekannt. Und da hat er so ein bisschen den Southern Rock nochmal aufleben lassen. Was heißt aufleben lassen? Southern Rock war nie tot. Und das erlebt, das beweist unter anderem Robert Joan and the Wack. Zum Beispiel mit dem Titel Keep Myself Clean.

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1: 14. April 1974. Erscheinungsdatum der zweiten Langspielplatte von Lynyrd Skynyrd. Und damit gelangt der Band mit dem unaussprechlichen Namen endlich der große Durchbruch. Schuld daran dürfte auch der erste Titel auf dieser LP sein. Sweet Home Alabama. Bis heute die Hymne des Southern Rock. Könnte ich jetzt und hier spielen? Aber den Titel hört man ja immer und überall. Und Jake FM spielt das, was die anderen nicht spielen. Drum gibt's hier Lynyrd Skynyrd aus dem Album Second Helping. Track Nummer 2. I Need You.

Lynyrd Skynyrd. Von ihrer zweiten LP, Second Helping, I Meet You. 8 Stücke waren insgesamt auf diesem Album und der letzte war eine Coverversion. Von diesem Stück hier. Hier das Original von J.J. Cale. Und der ging selten so ab, der Mann. Wie auf Call Me the Breeze.

0: J.J. Cale van Call Me The Breeze. Und hier gibt's noch eine Brise. Eine Brise einer feinsten Rockhymne, würde ich schon fast sagen. Von der Formation Beyond the Black. Der Titel Breeze.
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Und zum Ende der ersten Stunde, da legen wir noch ein bisschen auf. Mit Joanne Shaw Taylor. Hell of a good time. Dann gibt's noch einen Veranstaltungshinweis für die Kurzwellenfreunde. Und dann machen wir weiter mit der zweiten Stunde.

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1: Ja, immer noch Zeit für fabelhafte Musik. Eine Stunde haben wir noch in dieser Ausgabe der Jake FM Kurzwellenshow. Die Nummer 4 in 2026. Die Nummer 96 insgesamt. Sei kurz angemerkt, wer zum ersten Mal zuhört und mir mal schreiben möchte, egal ob ein Empfangsbericht, eine Kritik, eine Anregung oder ein Musikwunsch, alles gerne gesehen. Die E-Mail-Adresse, die lautet qfl@jake-fm.de. qfl@jake-fm.de. Oder per klassischer Briefpost. Michael Fischer, Postfach 300210 in 47863 Willig. Postfach 300210 in 47863 Willig. Ich versuche mal schnellstmöglich zu antworten. Kann manchmal ein bisschen dauern, weil ich außer Radio machen noch einige andere Sachen zu tun habe. Für Empfangsberichte gibt es auf jeden Fall eine QFL mit einem monatlich wechselnden Motiv. Und zu hören gibt es Jake FM immer am 4. Sonntag des Monats. Bis voraussichtlich September auf zwei Frequenzen, 6070 und 9670 kHz. Um 12 Uhr UTC. Und eine Wiederholung gibt es am darauffolgenden Samstag noch. Um 8 Uhr UTC. Nur auf 6070 kHz. Fabelhafte Musik gibt's hier, dafür steht das FM. Und ganz selten, eigentlich viel zu selten, gibt's hier auch mal fabelhafte deutschsprachige Musik. Da habe ich jetzt mal wieder was rausgesucht. Ein älteres Stück von der Klaus Lageband. Und bleib die Stunde noch dran. Steig nicht aus.

Ja, Musik muss nicht schlecht sein, nur weil sie deutsch gesungen ist. Klaus Lage war das. Steige nicht aus, denn wir fahren weiter nach Malibu. Mit Courtney Love und ihrer Formation Hole. Und dem Titel aus dem Jahr 1998. Malibu.

Sicherlich erinnern sich viele noch an die New Wave Band Cock Robin, die Mitte der 80er Jahre so einige Hits hatte wie When Your Heart Is Weak oder The Promise You Made. War keine schlechte Musik. Wir konnten es auch ein bisschen rockiger. Das war ein reiner LP-Track hier. Born With The Teeth. Cock Robin.

Das war Cock Robin. Hier kommt noch ein Robin. Er heißt damit Vornamen vor. Robin Trower. Aus dem Jahr 2019. Someone of great renown.

Er hat schon bei Purple Harbor mitgespielt. Robin Trower, auch heute noch aktiv mit 81 Jahren. Auch er gehört zur ersten Gilde der Bluesrock-Gitarristen. Da gehörte Roy Gallagher auch zu, hat dieses Alter leider bei weitem nicht geschafft. Aber seine Musik lebt weiter. Roy Gallagher. Full by.

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1: Hier wieder Aktuelles, Unbekanntes. Peter Karp heißt der Mann. Kommt aus New Jersey und er sei Bluesrock-Gitarrist. House Full of Love, sein aktueller Titel.

Peter Karp hieß dieser Interpret und er brachte uns ein Haus gefüllt mit Liebe. House full of love. Und hier kommt nochmal ein Haus der Liebe. Und da drinnen ist jemand, der rumschnüffelt. Ein Spion. Ein echter Klassiker, dieser Titel hier von Steve Winwood. Spy in the House of Love.

mittendrin in der JKFM Kurzwellenshow. Ausgabe April 2026. Und wer jetzt erst eingeschaltet hat, der ist zu spät. Dem kann ich nur sagen, don't be late. Musik aus dem zweiten Album von Saga 1980.

Dumb to be late, sangen Saga. Und für den Mann, der jetzt kommt, da ist es zu spät. Sein Name ist Jared T. Willy. Er kommt aus Kanada. Hat jetzt sein zweites Album herausgebracht. Und darauf meint er, I am late.

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1: Und jetzt überrasche ich mit einem Longplayer. Longplayer, die fangen ja hier nicht unter 7,5 Minuten an. Da passt das so genau rein. Schöne Entspannungsmusik von Steely Dan. Der Titel Ager.

0: Am Anfang dieser Stunde brachte ich ja nach langer Zeit mal wieder einen deutschsprachigen Titel von Klaus Lage. Und dann habe ich mir gedacht, kannst ja noch mal was anderes deutschsprachiges raussuchen. Da komme ich immer wieder auf einen Mann aus. Der ist jetzt schon 82 Jahre alt. Er ging vor 2 Jahren auf Abschiedstournee. Inzwischen denkt er darüber nach, doch noch mal was zu machen. Er hätte noch viele Ideen. Die Rede ist von Achim Reichel. Und der Titel, der passt wohl zu ihm. Eine Ewigkeit unterwegs.
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Der Text würde sicherlich auch gut zu Keith Richard passen. Seit Anfang an dabei und eine Ewigkeit unterwegs. Auf jeden Fall passt das zu Achim Reichel, denn er ist ein Urgestein der deutschen Rockmusikgeschichte. Eine echte Hamburger Jung, 82 Jahre alt, und wir gönnen ihm noch viele, viele tolle Jahre. Und vielleicht hören wir ja auch nochmal was Neues von ihm. Kommen wir zu einem anderen Urgestein der deutschen Rockmusik. Er machte die deutschsprachige Rockmusik erstmal so richtig salonfähig. Und auch er wird schon 80 Jahre alt, am 17. Mai. Soll man kaum glauben. Der Udo. Und er machte immer sein Ding.

Live aus seiner Heimat, dem Hamburger Hotel Atlantik. Udo Lindenberg, und er macht immer noch sein Ding, er macht es immer, und das ist auch gut so. Und auch ich mach mein Ding weiter, nämlich Jake FM. Und das war's schon wieder für den Monat April. Ich mach weiter im Mai. Am 24.05. gibt's die neue Ausgabe von Jake FM auf 6070 und 9670 kHz. 12 Uhr UTC. Und das ist der Pfingstsonntag, ja. Die Wiederholung dann am 30. Mai. 8 Uhr UTC, nur auf 6070 kHz. Ich hoffe, ihr seid wieder dabei. Es hat euch heute gefallen. Lasst es mich doch einfach mal wissen. qfl@jake-fm.de qfl@jake-fm.de ist die E-Mail-Adresse. Die Postadresse lautet Michael Fischer, Postfach 300210 in 47863 Willich. Postfach 300-210 in 47863 Willich. Ich verabschiede mich. Wünsche alles, alles Gute. Bis zum nächsten Mal. Mein Name ist Michael Fischer. Und ich sage Tschüss und Bye-Bye.

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0: So, das waren Aerosmith mit Jenny's Got a Gun. Ein tolles Stück. Heute freue ich mich, mal wieder Besuch in meiner Techniksendung zu haben. Zu Gast, extra aus NRW angereist, ist Jan Sundermann. Ich kenne ihn von den Radiotagen, die er jedes Jahr in Helden mit organisiert und die ich jedem Radiointeressierten ans Herz legen kann. Jan, du hast viele Hobbys. Erzähl doch mal bitte ein bisschen mehr von dir.
1: Ja, guten Tag, Christoph. Herzlichen Dank für die Einladung. Ich meine, die stand ja schon länger. Und jetzt haben wir es geschafft, das relativ kurzfristig so zu organisieren, dass ich hierher komme. Und es gibt ja auch aktuelle Anlässe, über die wir dann noch später sprechen. Und die Hobbys, ja, es gibt mehrere. Das Hobby, was uns beide eben verbindet, ist hier die Radiogeschichte. Das heißt, als älterer Mensch heutzutage bin ich auch aufgewachsen mit den Radiosendern auf der Nordsee, Radio Caroline, Radio Nordsee, Radio Atlantis und Veronika, die von den Schiffen vor der niederländischen Küste gesendet haben. Und da hat man sich halt sehr für interessiert. Selber bin ich mal zu Besuch gewesen auf dem Schiff von Radio Nordsee. Und man hat die ganze Story mitgemacht. Ich sage immer, wenn früher über Medienpolitik gesprochen wurde, da wusste keiner, was das richtig ist, aber als Piratensenderhörer, da haben wir uns eigentlich ja schon in jungen Jahren für Medienpolitik interessiert, was da eigentlich passiert und die Zusammenhänge zu verstehen. Ja, das ist eigentlich so der Ausgangspunkt, der uns verbindet, und da haben wir uns eben vor auch sehr vielen Jahren kennengelernt. Das heißt, ich organisiere eben mit ein paar Freunden dort, anfangs in der Sternwarte bei uns in Erkrath und jetzt seit ein paar Jahren im Museum Kukutek in Hilden bei Düsseldorf diesen Radiotag, wo die Seesender, Discjockeys immer mal zu Besuch sind und wir über diese alten Zeiten reden, aber eben auch über neue, moderne Entwicklungen im Radio und in den Medien.
0: Ja, kann ich wirklich heben, wie ich schon gesagt habe, an Herz legen. Das ist eine ganz tolle Sache. Ich bin immer geflasht jeden Abend. Und was ich da alleine schon für Discjockeys kennengelernt habe, die früher auf Radio Caroline gearbeitet hatten, sind natürlich ein bisschen älter geworden. Aber trotzdem, es sind die, die damals für 4 Millionen oder was ich nicht, für wie viele Leute in England Musik gemacht haben und da Fans hatten, weil die BBC damals halt kein gutes Programm machte, aber eben Radio Caroline oder wie sie auch hießen. Dadurch waren die für mich irgendwie halbe Götter. Ein bisschen übertrieben. Du hast ja auch das ganz große Interesse Astronomie. Das ist jetzt zurzeit total interessant durch die Artemis-Mission. Da willst du ja auch noch ein bisschen erzählen. Du kannst ja jetzt schon mal ein bisschen anreißen, was du da so vorhast.
1: Ja, das ist eigentlich der andere aktuelle Anlass, dass wir uns zusammengefunden haben heute hier im Studio. Also die Raumfahrt steht wieder so ein bisschen im Fokus der Welt. Leider nicht der Weltgeschichte, aber im Fokus der Welt. Und dann sprechen wir doch mal ein bisschen über das, was die Artemis-Mission bisher gemacht hat und gezeigt hat. Und wir können das auch ein bisschen mit unserer Jugend vergleichen, sprich dem Apollo-Programm. Warum hat man da das eine gemacht und jetzt das andere anders gemacht? Das ist also eine interessante Frage, die ich auch nicht in allen Punkten wirklich erklären kann, warum das so ist. Aber ja, wir werden mal diese Fragen aufwerfen und uns ein bisschen mit der Technik und der Raumfahrt dort befassen. Gibt natürlich in der Astronomie noch viele andere interessante Themen bei uns in der Sternwarte oder im Planetarium, wenn da über schwarze Löcher erzählt wird, ist immer ein Publikumsbringer, weil das sind so Themen, die interessieren einfach die Leute und die wollen verstehen, was das eigentlich ist und wie das funktionieren sollte. Aber das sind halt Dinge, die noch überhaupt nicht bis ins Letzte geklärt sind. Das ist aktuelle Wissenschaft. Da haben ja auch Deutsche zuletzt einen Nobelpreisanteil dafür bekommen. Also betrachten wir diese aktuellen Entwicklungen in der Wissenschaft dann auch ein bisschen.
0: Okay, das machen wir nach etwas Musik, und zwar AC/DC mit What's Next to the Moon.

0: So, Jan, jetzt hat AC/DC so oft gefragt, und ich frage mich das aus, what's next to the moon? Was ist in der Nähe vom Mond? Dann erzähl das doch mal kurz.
1: Also da fallen mir spontan natürlich zwei Antworten ein. Bleiben wir beim Radiothema oder beim Musikthema. Eine meiner frühen Lieblingsband waren die Who. Und next to the moon, Keith Moon, der Schlagzeuger, der hatte natürlich sein Schlagzeug vor sich. Das war next to the moon. Aber die eigentliche Frage oder Antwort, die uns weiterbringt, ist, next to the moon ist natürlich nur die Erde. Und ja, wir sind froh, dass wir hier auf der Erde leben und nicht irgendwo anders im Moment leben müssen. Und deswegen bleiben wir auf der Erde und sprechen noch mal kurz über den Radiotag in Hilden, der am 5. September dieses Jahr stattfindet, in Hilden bei Düsseldorf, und zwar zum 24. Mal. Es gab früher Radiotage in anderen Ländern, in Belgien und in den Niederlanden und auch in England, wo die Leute sich zusammengetroffen haben, eben was du sagtest, die Discjockeys, die Techniker und die Hörer von den frühen Piratensendern auf den Schiffen. Und irgendwann haben wir uns gefragt mit Freddy Schorsch und ich, ja, sowas wäre eigentlich überfällig, auch mal wieder in Deutschland zu machen. Die Fans haben sich in den 70er Jahren auf der Funkausstellung in Berlin getroffen, aber die Funkausstellung hat ihre Bedeutung in der Richtung ja leider bewusst verloren. Und dann haben wir angefangen und haben den ersten Radiotag bei uns im Observatorium in der Sternwarte 2001 veranstaltet. Und es kamen gleich spontan reichlich Besucher aus dem Fach. Und seitdem läuft das. Eben seit 6, 7 Jahren sind wir im Museum Kukutek in Hilden, wobei Kuku steht für Kunst, Kultur und Technologie. Der Eigentümer dieses privaten Radiomuseums hat jahrelang oder jahrzehntelang in der Industrie gearbeitet und hat da eine große Radiosammlung aufgebaut und auch Geräte, ich sag mal Blaupunkt, die er selbst mitentwickelt hat, natürlich dort ausgestellt. Und wir sind da gern gesehene Gäste und haben natürlich ein straffes Programm an dem Samstagnachmittag, 5. September. Es geht los mit Thomas Kircher und seinem Kollegen von fmkompakt.de. fmkompakt.de ist eine Plattform im Internet, die sich mit privatem Rundfunk befasst, und zwar vornehmlich Süddeutschland und Südtirol, also die großen Sender, die damals aus Südtirol und Italien in die Richtung Schweiz und Richtung Deutschland gesendet haben mit deutschen Programmen, bevor es kommerziellen Rundfunk in der Bundesrepublik gegeben hat. Das ist deren Arbeitsschwerpunkt, und da kommt einer der großen Leute von damaligen Radio Bavaria, das ist Jürgen von Wedel. Er wird eine Präsentation liefern über Radio Bavaria und dessen Geschichte, die den Rundfunk in Süddeutschland in ähnlicher Form dann beeinflusst hat, wie für uns der Rundfunk es in den Niederlanden und in England gewesen ist. Des Weiteren kommt unser alter Freund Herbert Fisser. Herbert Fisser hat seine Karriere begonnen auf dem Schiff von Radio Caroline mit dem niederländischen Programm Radio Monique in den 1980er Jahren. Und war zuletzt in den Niederlanden Direktor von dem Sender 100% NL und Radio Veronica, wobei dieses Radio Veronica wenig mit dem ursprünglichen zu tun hat, sondern es hat im Wesentlichen irgendwann den Namen, der Name ist zwischen verschiedenen Konzernen später hin und her verkauft worden. Aber dieses 100% NL ist eigentlich eine Eigenkreatur von Herbert gewesen. Das heißt, ein Sender, der ausschließlich Musik spielt, die in den Niederlanden produziert wurde. Es müssen also nicht alles niederländische Titel sein, sondern eben auch an anderen Sprachen. Aber niederländische Produktion, und ist damit recht erfolgreich gewesen. Und dann kommt noch unser guter Freund Ferry Eden. Ferry Eden kommt aus der gleichen Schule. Er war bei Radio Monique und Radio Mi Amigo in den 70er und 80er Jahren. Und hat darüber ein neues Buch geschrieben. Er hat schon verschiedene Bücher geschrieben. Aber dieses neue Buch, was jetzt in diesem Jahr erscheint, und es wird dann praktisch erstmals vorgestellt in der Öffentlichkeit, im September dreht sich speziell um das Radio Munich und die Projekte, die so gleichzeitig damals Mitte der 80er Jahre gelaufen sind. Ja, da bringt er sicherlich noch den einen oder anderen Mitarbeiter von damals mit. Und wir freuen uns darauf, dass er dieses Buch bei uns vorstellen kann. Das Buch ist natürlich in niederländischer Sprache geschrieben. Also ja, aber ich denke, hier in der Gegend von Wilhelmshaven, die Hörer, wird auch der eine oder andere natürlich mit der niederländischen Sprache in gedruckter oder gesprochener Form klarkommen. Wenn wir schon anfangs über Radio Bavaria sprachen, dann haben wir auch noch einen speziellen Gast, der mal beim deutschsprachigen Radio Luxemburg gearbeitet hat. Das ist eine Premiere. Wir haben bisher noch nie jemand vom Radio Luxemburg bei uns zu Gast gehabt und der heute auch wieder beim Schwarzwaldradio arbeitet. Das ist Helmer Litzke. Er wird also über seine Karriere im Rundfunk sprechen, die, wie eben bei vielen Radioleuten, sehr vielschichtig war und ihn sehr an unterschiedlichste Orte in Deutschland und Europa geführt hat. Also, 5. September, Kukutek Hilden, The Day to Be.
0: Ja, da habt ihr wieder was ich in meinen Terminkalender eintragen muss. Das ist ja wieder total interessant. Ich sag ja, man lernt da Leute kennen, die eigentlich nur durchs Radio bekannt sind und die lernt man dann ein bisschen näher kennen. Man weiß ja immer nicht, wer macht das Radioprogramm, was sind das für Leute? Und da duzt man die plötzlich. Also es ist echt toll, macht total Spaß. Vielen Dank, Jan, das war schon mal interessant. Auf jeden Fall.
1: Die aktuellen Informationen darüber und Fotos und Berichte über die vergangenen Radiotage findet ihr auf der Internetseite von Martin van der Ween. Das ist offshoreradio.info. Ich wiederhole, www.offshoreradio.info und dann auf Radiotage gehen. Da seht ihr Fotos und Berichte von den vergangenen Radiotagen dort und bekommt einen Eindruck dazu.
0: Okay, prima. Das war schon mal das. Und jetzt fliegen wir aber wirklich zu dem Mond, Fly to the Moon von Café Rio.

Café Rio mit dem Standard Fly Me to the Moon. Ja, aktueller Anlass, Artemis 2 Mission und davor Artemis 1, habe ich auch schon verfolgt auf NASA TV. Das war ja die unbemannte Version von dem ersten Test dieses neuen Raketen- und Raumschiffsystems. Und jetzt nach mehreren Verzögerungen und sicherheitstechnischen Abbrüchen beim im Countdown ist dann schließlich die Artemis 2 Mission mit 4 Astronauten an Bord gestartet. Und sie war ein großer Erfolg. Es ist alles gut und glatt gegangen. Ich denke, die Technik hat sich soweit bewährt. Ich glaube, es gab Probleme im Wesentlichen mit dem Abwasser von der Toilette oder so, habe ich irgendwo mal gelesen. Aber trotzdem wirft natürlich so eine Mission Fragen auf, wenn ich mal zurückdenke an die Jugendzeit. 1968, Apollo 8 war das die erste Mission, die bemannt zum Mond geflogen ist. Und da gibt es dann schon Unterschiede, wenn man überlegt, was die gemacht haben und was jetzt hier mit der Artemis Orion Kapsel geflogen wurde. Das heißt, diese Raumfahrtmission war auch auf einem sicheren Weg. Man hat also eine automatische Rückkehrbahn gewählt, die ohne viele Manöver das Raumschiff in Richtung Erde wieder zurückgebracht haben. Das gab es vorher eigentlich nur einmal bei Apollo 13, die ja ein großes Handicap hatten durch ihre Beschädigung.

0: Der Manöver, ich musste das Raumschiff abbremsen, um auf die richtige Geschwindigkeit für den Orbit in der passenden Höhe zu kommen. Und man musste das Raumschiff schließlich wieder beschleunigen, also beginnend hinter dem Mond, sodass es dann, wenn es am Horizont des Mondes von der Erde aus erscheint, von der Erde aus gesehen wieder erscheint, auf die Rückkehrbahn zur Erde einschwenken konnte. Das sind also zwei Manöver für das Triebwerk mit Treibstoffverbrauch, die dafür notwendig sind. Und aus mir unbekannten Gründen hat man das halt jetzt nicht gemacht und hat nicht den Mond mehrfach umkreist, sondern so eine halbautomatische Route gewählt. Ich weiß nicht wieso, aber es sind halt Fragen, die auftauchen, wenn man sich das ansieht. Und gerade für die Öffentlichkeit wurde ja dann große Schlagzeilen gemacht. Ja, hier, wir sind weiter draußen gewesen, 6000 Kilometer weiter von der Erde weg gewesen als Apollo 13. Das ist ja Wissenschaftspolitik. Ich meine, das ist keine besondere Leistung. Die sind halt auf dieser anderen Bahn geflogen, haben da einen kleinen Rekord aufgestellt, der aber eigentlich nicht von Bedeutung ist, nach meiner Sicht. Also auch keine technische Errungenschaft ist. Nur so funktioniert halt heutzutage zum Teil die Wissenschaft. Leider, indem man Schlagzeilen machen muss und solche vermeintlichen Rekorde präsentiert und publiziert, weil man eben von Geldern abhängig ist. Nur der Test, der technische Test, dass eben alles mit diesen Rückkehrmanövern und Einschwenken in den Orbit funktioniert, den hat man leider unterlassen. Die Herren werden schon wissen, warum.
1: Ja, es klingt alles interessant. Was mich interessiert ist, warum hat es diese lange Pause gegeben, diese 50 Jahre? Es kann ja nicht sein, dass plötzlich mehr Geld da ist. Im Gegenteil, es ist ja weniger Geld da, so kommt mir das jedenfalls vor. Warum hat man damals abgebrochen, jetzt 50 Jahre später? Wo wären wir jetzt, wenn wir diese 50 Jahre weitergemacht hätten? Dann wären wir längst auf dem Mars oder ich weiß, vielleicht sogar noch viel weiter. Eigentlich schade um diese 50 Jahre, weil jetzt ist doch eine schwierige Zeit, wo man lieber Geld fürs Militär ausgibt als für die Raumfahrt.
0: Also der Schwerpunkt lag sicherlich in der Zeit auf der Erforschung der Erde. Sprich, anfangs hat man auch Gelder gestrichen und hat das Mondprogramm gekürzt. Und dann waren quasi Raketen übrig. Und aus der dritten Stufe, so einer Saturn-5-Rakete, wurde ja dann die erste Raumstation, Skylab. Man hat also das Gehäuse von dieser dritten Stufe genommen und hat da drin eine Raumstation, die Einrichtung einer Raumstation untergebracht, hat das Ding hochgeschossen und ist dann mit einer Kapsel wieder hinterhergeflogen und hat also über 2 Jahre, glaube ich, diese Station Skylab im Orbit betrieben, die also Erdforschung betrieben hat und auch gerade Sonnenforschung, sehr interessant, denn vieles über die Sonne wusste man zu dem Zeitpunkt noch nicht, weil unsere Erdatmosphäre eben Teile des Lichtes von der Sonne absorbiert und wir nicht in allen Wellenlängenbereichen die Sonne beobachten können. Skylab war die erste Einrichtung, wo eben im weiten ultravioletten Licht die Sonne beobachtet werden konnte und da wurden wirklich wichtige Entdeckungen gemacht. Und viele sagen, ja, Raumfahrt, ja, das ist rausgeschmissenes Geld, das brauchen wir eigentlich nicht. Aber Dinge wie die Ozonschicht und ihre Anfälligkeit und Dinge wie heute der Klimawandel in der Erdatmosphäre, das sind alles Sachen, gerade auch in den Ozeanen, die Änderungen der Ozeanströmung, das sind alles Dinge, die wüssten wir zum Teil heute gar nicht ohne die Raumfahrt, dass man von außen auf das System Erde guckt, wie es funktioniert, was passiert da, was verändert sich möglicherweise. Das wäre halt von gar nicht so aufgefallen oder beobachtet worden. Und insofern ist das Geld, was eben für die Raumfahrt ausgegeben wird, für uns auf der Erde von großer Bedeutung gewesen. Sonst hätten wir heute Probleme, deren Ursache wir gar nicht so gut kennen könnten.
1: Ja, das macht Sinn. Noch eine andere Sache. Es wurde ja öfter mal gezeigt,

0: Dieses komische Nutella-Glas, was da durch die Raumfähre schwebte. Und da frage ich dich eben, schwebte die oder flog die? Meistens wurde gesagt, die flog, aber die kann doch da gar nicht drin fliegen. Ich glaube eher, die schwebte. Aber da kannst du gleich mal was zu sagen. Und noch einige andere Dinge. Und das finde ich eigentlich, die taten immer so, als ob das ganz aus Versehen passiert ist. Aber das war doch ganz klar eine Werbung für Nutella und wurde bezahlt. Oder glaubst du nicht?
1: Das will ich nicht 100% ausschließen, aber es wurde gesagt, nein, nein, das war jetzt wirklich ein Zufall. Nur, Christoph, das Raumschiff heißt Raumschiff, weil es fährt. Es fliegt nicht. Die Rakete fliegt durch die Atmosphäre, aber im Weltall das Raumschiff, es fährt, es fliegt nicht. Und insofern, innerhalb des Raumschiffes schweben dann die Astronauten und eventuell ihr Werkzeug und sonst was, wie auf der Raumstation innerhalb des Raumes. Wir reden hier von Mikrogravitation, weil das Raumschiff ist ja nicht jetzt in kontinuierlicher Geschwindigkeit, sondern durch die Erdanziehung verliert es ja nach dem ersten Impuls durch dieses Triebwerk an Geschwindigkeit, bis es einen bestimmten Punkt erreicht zwischen Mond und Erde, wo sich die Anziehungskraft von Mond und Erde aufheben, und dann beschleunigt es wieder, weil die Anziehungskraft vom Mond größer wird. Und alles, was da drin ist, unterliegt dieser gleichen Mikrogravitation. Also was da drin ist, das schwebt mit dem Raumschiff mit, weil es einmal einen Startimpuls bekommen hat, und das Raumschiff, es fährt, weil es ist ein Schiff.
0: Das war aufgeklärt, sehr gut aufgeklärt. Dass es schwebt, das habe ich mir gedacht, aber es wurde wirklich oft gesagt, da flog ein Nutella-Glas dadurch, aber die haben alle scheinbar keine Ahnung. Hast du noch mehr zu berichten, oder soll ich die nächste Musik starten?
1: Nee, start gerne die nächste Musik.
0: Okay, dann kommt jetzt Norah Jones mit Shoot the Moon.

0: So, Jan, ich glaube nicht, dass das jetzt wieder so eine lange Pause geben wird. Es wird, glaube ich, jetzt zügig, so klang es jedenfalls, zügig weitergehen mit den weiteren Missionen. Was ist denn da so als nächstes geplant? Erzähl mal.
1: Wenn man auf dem Mond landen will, dann muss man natürlich so eine Landefähre oder Landestufe haben, wie das damals eben auch bei Apollo 11 gewesen ist. Ein Raumfahrzeug, mit dem man auf dem Mond landet, das für eine gewisse Zeit lang die Lunauten, die dann da rumspazieren, versorgen kann und das auch in der Lage ist, die Herrschaften, die Damen und Herren, will ich jetzt mal sagen, sicher zu dem Raumschiff im Orbit zurückbringt, mit dem sie dann gemeinsam mit der Raumschiffsbesatzung zur Erde zurückkehren. Also es ist so geplant, zwei Mann oder zwei Astronauten gehen runter auf den Mond, betreiben da ihre Forschungsarbeit und zwei Kollegen bleiben in der Orion-Kapsel auf Mondumrundung und da fliegen die beiden dann wieder zurück. Ja, bei Apollo war es so, man hat also mit Apollo 9 diese Raumfähre, diese Mondfähre zuerst mal im Erdorbit getestet, wie sich das verhält, wie sich das Ding dann überhaupt steuern lässt. Und die Andock- und Ablegemanöver geübt. Und dann hat man das Ganze am Mond mit Apollo 10 praktisch nochmal wiederholt. Also die Landefähre ist aus dem Orbit ein paar Kilometer abgestiegen, ist aber nicht gelandet, sondern zurückgekehrt zu der Kapsel und hat da bewiesen, okay, das System ist sicher und funktioniert. Und dann kam es eben mit Apollo 11 erst zu der eigentlichen Landung auf dem Mond. Dieses Programm wird jetzt etwas abgekürzt hier. Die nächste Mission wird also sein, dass man die Landefähre im Erdorbit mit einer Orion-Kapsel zusammen testet und ja praktisch Testflüge macht und diese ganzen Andock- und Abdock-Manöver durchführt, aber dann wird es schon komplizierter, denn diese neue Rakete, mit der jetzt die Orion gestartet ist, das SLS, hat zwar etwas mehr Schub, Leistungsstärke in der ersten Stufe als die Saturn V vom Apollo-Programm, aber auf den Mondkurs mit der nächsten Stufe, da ist ihre Nutzlast Möglichkeit geringer als früher. Das heißt, wenn man wirklich zum Mond will, dann wird ein Raketensystem das Landesystem dorthin bringen, im Orbit parken und die Besatzung, der bemannte Flug, wird kurz danach starten mit der Orion-Kapsel, mit den vier Astronauten wie jetzt und dann steigen die im Orbit um in dieses Landesystem und wollen damit landen. Das ist also etwas aufwendiger und komplizierter gestaltet worden. Und es gibt auch noch keine endgültige Entscheidung, so wie ich das zuletzt gelesen habe, welches Landesystem eingesetzt wird. Es gibt also zwei Systeme. Das eine kommt von SpaceX Landesystem und das andere wird gebaut von Blue Origin. Die beiden stehen im Wettbewerb. Ob beide im Orbit hier getestet werden und für welches man sich letzten Endes entscheiden wird, ist nach meinem Wissen heute im Moment noch nicht klar. Man wird vielleicht eines favorisieren und ein anderes als Reserve halten. Aber das ist eben eine technische Entwicklung, die noch im Gange ist und das System von SpaceX von der Firma von Herrn Musk wird dann auch natürlich mit einer SpaceX-Rakete in den Orbit oder zum Mond gebracht. Und da kennen wir ja nun diese ganzen Geschichten, wie häufig schon diese Falcon-Raketen von Musk versagt haben, gesprengt werden mussten bei der zweiten Stufe, weil Herr Musk eben da ganz neue Wege beschritten hat mit der Antriebstechnik und die nicht so ist zwar innovativ und gut gedacht, aber in der Praxis leider noch nicht so gut und sicher beherrscht worden bis jetzt. Das hängt mit der Anzahl der Triebwerke und mit deren Auslegung und Beweglichkeit der Düsen und so weiter zusammen. Ja, hoffen wir, dass die das in den Griff kriegen und dann ihr eigenes Landesystem sicher in den Orbit parken, um hier dann mit dem nächsten Orion-Flug dieses System im Erdorbit zu testen. Und wenn das geklappt hat im kommenden Jahr, dann kann es danach wirklich zur bemannten Mondlandung gehen und man wird dieses Landesystem von SpaceX, wenn es die Entscheidung für deren System werden wird, im Mondorbit parken und dann da andocken und dann werden zwei Astronauten im Bereich des Südpols vom Mond wieder mal unseren Nachbarn betreten.
0: Das wird spannend und da passt der nächste Titel zu und zwar Man on the Moon von REM.

0: Sie kennen wahrscheinlich auch den Spruch, deine Uhr geht ja nach dem Mond. Das kann natürlich dann der Mann auf dem Mond sagen und er hat recht damit. Oder wie ist das, Jan?
1: Ja, tatsächlich. Demnächst wird das so sein. Denn man hat festgestellt oder man hat entschieden, der Mond braucht ein eigenes Uhrzeitsystem. Das hängt mit der Zeitverzögerung der Funksignale zwischen der Erde und dem Mond zusammen und eben auch mit den eigentlichen Unregelmäßigkeiten der Bahnbewegung. Also man ist zu dem Schluss gekommen, auch aus Sicherheitsgründen für die Raumschiffe, dass sie nach einer Mondzeit demnächst sich bewegen müssen oder ihre Manöver bemessen werden, um solche Differenzen und Unwägbarkeiten auszuschließen. Und ja, es wird dann nicht verschiedene Zeitzonen geben, sondern es gibt nur eine Zeit, die auf dem gesamten Mond gilt. Aber es ist tatsächlich so, du kannst dir demnächst in die Küche eine zweite Uhr stellen, auf der die Mondzeit dann läuft.
0: Das sind ja schöne Aussichten, finde ich ja klasse. Sobald kommen die Nachrichten. Bis dahin spiele ich noch ein bisschen von Supertramp. Und nach den Nachrichten hören wir uns hoffentlich wieder. Da geht's weiter mit der Artemis sind wir, glaube ich, durch. Aber er hat, glaube ich, noch genug zu berichten. Das Weltall ist groß. Jetzt kommt erstmal Supertramp mit The Logical Song.

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1: Willkommen zur zweiten Stunde von Kilowatt, dem Technikmagazin auf Radio Jade. Am Mikrofon ist Christoph Überschau. Zu Gast habe ich heute Jan Sundermann, der in der ersten Stunde schon viel Interessantes über Astronomie und besonders von der Artemis-Mission berichtet hat. Es geht in dieser Stunde natürlich weiter, aber erstmal kommt Musik und zwar Pink Floyd mit Brain Damage.

0: Das war der Titel Brain Damage von der Band Pink Floyd von ihrem epochemachenden Album Dark Side of the Moon. Ja, die Dark Side of the Moon, das ist so ein Begriff, der immer mal ein bisschen durcheinander geht. Die dunkle Seite, die nicht von der Sonne beleuchtet wird, oder die Rückseite des Mondes, die wir von der Erde aus nicht sehen, sondern die Artemis-Astronauten jetzt nach langer Zeit durch Menschen überhaupt erstmal wieder so visuell beobachten konnten. Das ist die eigentliche Dark Side of the Moon, die Rückseite. Und diese LP, wie gesagt, ein epochemachendes Werk aus dem Jahr 1973, wurde visualisiert. Es gibt eine Show in den Planetarien in Deutschland und in der ganzen Welt, die heißt Dark Side of the Moon, und die läuft genau 1:1 die 45 Minuten oder 47 Minuten, die die LP hat. Und dazu gibt es eine Visualisierung im Planetarium, in der Kuppel, bei der man durchs All fliegt. Man fliegt mit der Rakete hoch, man fliegt durchs All, man taucht durch die Saturnringe, man taucht durch den Ozean durch den vermuteten Ozean auf dem Mond Enceladus. Man fliegt durch eine Spielhölle, das ist der Titel Money, dann auf der internationalen Raumstation. Ein sehr aufregendes und beeindruckendes Werk, und das läuft, wie gesagt, in vielen Planetarium, unter anderem seit 3 Jahren inzwischen bei uns im Stellarium Planetarium in Erkrath bei Düsseldorf, Adresse www.snh.nrw. Und ich kann nur jedem empfehlen, wenn ein Planetarium in der Nähe ist, wie zum Beispiel Münster oder Hamburg, die fallen mir jetzt gerade ein, wenn da die Show läuft, Dark Side of the Moon, dann geht hin. Unsere Dozentin sagt immer, wenn Ihnen schlecht wird, machen Sie die Augen zu, Sie werden feststellen, Sie sitzen doch noch auf dem Stuhl, weil zeitweise geht dir das Gefühl, auf dem Stuhl festzusitzen, komplett verloren.
1: Das klingt interessant, werde ich mir auf jeden Fall angucken. Ich glaube, in Hamburg läuft es, bin mir ziemlich sicher. Irgendwie lässt sich das bestimmt einrichten. Ich bin jetzt neugierig. So, jetzt gibt's immer David Bowie mit Space Oddity, und zwar das 2015er Remaster.

0: Ich hoffe, jeder, aber wirklich jeder hat jetzt diese Musik erkannt. Das war die Titelmelodie von der Fernsehserie Raumpatrouille Ende der 60er Jahre. Und das Stück war vom Soundorchester Peter Thomas. Der hat viele Filmmusiken damals gemacht und ein Klassiker. Ja, zwei Hits der Musik, die sich mit dem Weltall irgendwo befassen. Davor David Bowie, Space Oddity. Und die Kommunikation in diesem Stück war ja so ein bisschen gestört. Das heißt, der hat immer gerufen, can you hear me, can you hear me? Womit hängt das zusammen, Christoph? Die Lichtverschmutzung ist das eine, wenn wir ins All gucken mit unseren Teleskopen. Aber die Verschmutzung auch im Bereich der Radiowellen ist natürlich das andere Thema, sprich Starlink-Satelliten, wir sehen sie. Und sie benutzen und belegen viele Frequenzbänder in unserem Radiospektrum. Das heißt, mein Schluss, ganz einfach, wir brauchen eine neue Radioastronomie. Und die kann nur da stattfinden, wovon wir vorher gesprochen haben, auf der Dark Side of the Moon. Denn die Artemis-Leute hatten, wie auch alle Apollo-Leute, natürlich keinen Funkkontakt, als sie auf der Rückseite des Mondes vorbeifliegen. Also der Mond ist die ideale Abschirmung gegenüber störenden Radiosignalen, die von der Erde kommen, und zwar auf allen Wellenlängenbereichen. Das heißt, wenn man dort mal irgendwann ein Radioteleskop errichten würde, würde man vollkommen neue Entdeckungen machen können, in Frequenzbändern, die jetzt aufgrund der vielfachen Nutzung der elektromagnetischen Wellen auf der Erde einfach gar nicht mehr zugänglich sind. Und ich selbst war mal in Effelsberg gewesen am Radioteleskop hier in der Eifel, und da stehen schon Kilometer vorher Warnschilder, bitte alles ausschalten, alles abschalten, weil der kleinste Pieps von einem Mobiltelefon kann Störsignale für diese großen Antennen erzeugen, und damit wird eventuell eine Information, die gerade mit großem technischen Aufwand aus dem All empfangen werden soll, zerstört, weil eben die Frequenzbänder missbraucht werden und überlastet sind. Also, The Dark Side of the Moon, das wäre wirklich ein epochemachender Platz für ein Radioteleskop, und die Radioastronomie, die Radioteleskope haben uns ja gerade in den letzten Jahren hier ganz überraschende und interessante Ergebnisse gebracht. Wenn also bei uns in der Sternwarte oder im Planetarium über die sogenannten schwarzen Löcher gesprochen wird, dann ist das für das Publikum immer ein Reißer, ein Magnet für das Publikum, um sich anzuhören, was ist das Rätselhafte, was passiert da eigentlich. Und gerade mit der Radioastronomie wurden ja vor ein paar Jahren die ersten Fotos in Anführungsstrichen von schwarzen Löchern in der Galaxie oder von dem hauptsächlichen schwarzen Loch in der Galaxie M31 erzeugt. Da hat man also auf der ganzen Welt eine Reihe von großen Radioteleskopen zusammengeschaltet, und aus den Bildern, aus den Informationen, die man von dem schwarzen Loch in M31 auf unterschiedlichen Wellenlängen im Gigahertzbereich empfangen hat, wurde dann dieses Bild generiert, was um die Welt ging. Und später gelang es dann auch von Sagittarius A, das ist also das schwarze Loch, was im Zentrum der Milchstraße vermutet wurde. Es wurde bisher wirklich nur vermutet, weil man eben Sterne beobachtet hat, die dort auf merkwürdigen Bahnen sich bewegt haben, also durch die Anziehungskraft des schwarzen Loches offensichtlich in so eine Art spiralförmigen Umlauf darum geraten sind, so dass sie irgendwann mit Sicherheit in das schwarze Loch fallen würden, davon angezogen werden. Ja, und die Kollegen vom Max-Planck-Institut für Radioastronomie, das waren im Wesentlichen Moment, ich habe den Namen hier irgendwo aufgeschrieben. Also ich komme zu den Namen später nochmal. Ich sehe es jetzt im Moment nicht, wo ich den Namen aufgeschrieben habe. Aber egal, es gab also beim Nobelpreis für Physik für den Direktor vom Radioastronomischen Max-Planck-Institut und für eine Mitarbeiterin Anteile an dem Nobelpreis vor ein paar Jahren dafür, dass sie in ähnlicher Weise das Schwarze Loch im Zentrum unserer Milchstraße visualisiert haben. Und was so ein schwarzes Loch macht, das hören wir uns dann vielleicht nach dem nächsten Titel an.
1: Ja, und zwar habe ich mir Folgendes überlegt. Das hellste Objekt wahrscheinlich ist die Sonne, das zweithellste der Mond. Und was ist das dritthellste?
2: Das dritthellste für uns hier.
1: Ja, was wir hier so sehen?
0: Das ist die Vega.
2: Nein, glaube ich nicht. Das ist die Venus.
0: Die Venus, okay.
2: Ja.

Das war echte Polderpop. Das war niederländische Band Shocking Blue mit dem Titel Venus. Einer der ersten großen Erfolge, glaube ich, von niederländischer Popmusik, wenn man jetzt mal von den Schlagern absieht. In Ende der 60er Jahre die Band Shocking Blue. Ja, du sprachst davon, was ist jetzt so das hellste Objekt am Himmel? Ja, die Venus war das eben, und wir waren aber vorher stehen geblieben beim dunkelsten Objekt, oder noch nicht vielleicht allerdunkelsten, das wird ja die dunkle Materie eventuell sein, wenn man sie dann irgendwann entdeckt. Aber wir sprachen über die schwarzen Löcher, und in meinem Stichwortzettel habe ich jetzt tatsächlich doch die Namen noch gefunden. Also Andrea Ghez und Reinhard Genzel vom Max-Planck-Institut für Radioastronomie. Das waren die beiden, die Anteile am Nobelpreis 2020 bekommen haben für ihre Visualisierung des schwarzen Loches Sagittarius A bei uns im Zentrum der Milchstraße. Nun, was ist überhaupt so ein schwarzes Loch? Ja, beliebte Frage. Es ist eine super Anhäufung von Materie. Das heißt, wenn die Materie sich verdichtet und zusammenstürzt aufgrund der Anziehungskraft, der Gravitation, dann kann es eben dazu kommen, dass Millionen, Tausende und Millionen von Sternmassen zusammenklumpen, und da ist die Anziehungskraft, die Gravitation aufgrund dieser riesengroßen Masse so stark, dass selbst das Licht nicht mehr, also die Lichtteilchen, die Photonen, nicht mehr diese Masse verlassen können. Und deswegen, alles, was da reinfällt, bleibt schwarz und es kommt kein Licht zurück. Das hat schon theoretisch um 1900 Karl Schwarzschild diese Frage gestellt, ein deutscher Physiker. Oh, was wäre das möglich? Kann es das geben? Nachdem ist dann der sogenannte Schwarzschild-Radius benannt worden, den so ein schwarzes Loch in Abhängigkeit von der Größe der Masse hat. Dann hat sich Hawking in den 70er und 80er Jahren intensiv damit befasst. Und Hawking hat vorhergesagt, dass so ein schwarzes Loch doch auch Strahlung abgeben kann. Und zwar in dem Fall thermische Strahlung. Und die thermische Strahlung kann wiederum die Radioastronomie detektieren. Die thermische Strahlung entsteht dadurch, dass eben alles, was an Masse um das schwarze Loch her sich bewegt, wir haben vorhin gesagt, auch andere Sterne und Planeten und sonst was, dort angezogen werden, und je schneller die werden, umso dichter wird eben der Raum darum belegt von der Masse, und es entsteht ganz einfach eine Art von Reibungswärme. Alles, was dort ist, heizt sich durch diese Reibung immer stärker auf, und das ist die sogenannte Hawking-Strahlung. Das ist also ein leuchtender, in Anführungsstrichen leuchtender Ring ringsherum um das schwarze Loch, und diese Strahlung dieses Ringes ist eben das Wesentliche, was man durch die Radioastronomie visualisiert hat, durch den Zusammenschluss von vielen Instrumenten. Und das ist das Bild, was jeder von uns in der Tagesschau und in der Zeitung gesehen hat, was sich verändert, weil eben im Laufe der Zeit ja diese Vorgänge drumherum sich verändern, wenn die Materie angezogen wird. Es gibt da viele Hypothesen. Eine ganz lustige Hypothese ist ja die, wenn jetzt ein Raumfahrer mit seinem Raumschiff dort in die Nähe käme und er würde angezogen, dann ist diese Anziehungskraft von dem schwarzen Loch, die Gravitation, die Schwerkraft so groß, dass also, wenn er mit den Füßen vorausfliegt, die Anziehungskraft an den Füßen schon ein Vielfaches stärker ist als in dem Bereich, wo sein Kopf ist, und ihm die Füße weggezogen werden dadurch, und er wird immer länger und immer dünner. Wir sprechen also tatsächlich von dem Schlagwort die Spaghettisierung. Also jeder Körper, der sich dem nähert, wird immer länger und immer dünner und wird dann wirklich zu einem Spaghetti, ähnlich wie unsere Freunde von der Band Spliff das jetzt besingen werden.

0: Und zwar, das ist am 12. August diesen Jahres eine Sonnenfinsternis und am 28. August diesen Jahres eine Mondfinsternis. Diese Sonnenfinsternis ist tatsächlich eine totale, aber die Totalität ist in unseren Breiten nicht zu sehen, sondern es ist eine Bahn, die über den Nordatlantik geht, über Island, auf Island. Also wer da zufällig Mitte August in Island ist, der erlebt die totale Sonnenfinsternis dort. Und sie geht dann weiter, diese Kurve der zentralen Verdunkelung nach Nordspanien. Von uns aus hier etwa 80, 85% Bedeckung wird zu sehen sein an dem 12. August, und zwar am späten Nachmittag, so 17 Uhr, 18 Uhr, 19 Uhr, um den Zeitraum her. Da steht die Sonne natürlich schon ein bisschen tief am Horizont. Man muss also dann schon gucken, dass man einen höheren Beobachtungspunkt mit freier Sicht in den Südwesten hat, um die Sonne dort zu sehen. Aber ja, kann man sich ja vorher so einen Punkt aussuchen. Und wie das immer so ist, wenn die Sonne vom Mond bedeckt wird, dann ist halt die Mondbahn gerade in so einer Ebene. Und dadurch gibt es dann auch kurz danach eine Mondfinsternis. Die findet genau 14 Tage später statt. Am frühen Morgen des 28. August, so 5 Uhr, 6 Uhr morgens, ist die Mondfinsternis an einem Mittwoch, also mitten in der Woche. Das ist nicht für jedermann vielleicht die beste Beobachtungszeit. Nur eben, es gibt einen kosmologischen, einen astronomischen Hintergrund dafür, dass Sonnen- und Mondfinsternisse in so einer engen Folge passieren. Was den Tag der Sonnenfinsternis betrifft, das ist Mitte August, und da ist ja gleichzeitig der Meteoritenstrom der Perseiden, einer der stärksten Meteoritenströme am Himmel zu sehen. Und das ist natürlich in diesem Jahr optimal. Wir haben also die Sonnenfinsternis, das heißt, der Mond steht auf der Tagseite. Wir haben also keinen Mond am Nachthimmel, und das verbessert für jeden die Sichtbarkeit der Meteoriten, weil der Himmel wirklich schwarz sein wird außerhalb der Städte. Also Liegestuhl raus, auf den Rücken legen und in den Osten gucken, wo die Osten, Nordosten, wo die Meteoriten der Perseiden in die Erdatmosphäre eindringen und dieses Schauspiel genießen.
1: Das klingt alles sehr interessant. Also es ist wirklich wichtig in solchen Sachen oder gut als für einen Anfänger, sich an diesen astronomischen Verein Wilhelmshaven e.V. zu wenden oder Wilhelmshaven Friesland e.V. Denn das sind so viele Sachen, die am Himmel passieren, da kommt man gar nicht drauf und da braucht man ein bisschen Einführung oder ein bisschen Hilfe, überhaupt das zu finden. Ich habe ein Teleskop, aber das steht auf dem Boden, weil ich da gar nichts gefunden habe. Ohne Hilfe ist man da eigentlich, glaube ich, hoffnungslos verloren, es sei denn, man will den Mond angucken, den findet man immer. Aber ich hatte eben schon was gespielt von der Venus, jetzt gehen wir wieder auf den Mond zurück, und zwar The Police, die laufen auf dem Mond rum, Walking on the Moon.

0: Der Weltraum. Unendliche Weiten. Wir schreiben das Jahr 2200. Dies sind die Abenteuer des Raumschiffs Enterprise, das mit seiner 400 Mann starken Besatzung 5 Jahre lang unterwegs ist, um neue Welten zu erforschen, neues Leben und neue Zivilisationen. Viele Lichtjahre von der Erde entfernt dringt die Enterprise in Galaxien vor, die nie ein Mensch zuvor gesehen hat.
1: So klang es Woche für Woche in den 70er Jahren in vielen deutschen Wohnzimmern. Raumschiff Enterprise war eine sehr erfolgreiche Science-Fiction-Fernsehserie, die schon seit 1966 im amerikanischen Fernsehen unter dem Namen Star Trek lief. Zu Anfang wurden nur 39 der 79 amerikanischen Folgen für ZDF-Vorabendprogramm synchronisiert. Die übrigen Folgen galten als zu geschmacklos oder zu gewalttätig. Auch wurden 33 der 39 deutschen Folgen gekürzt. Erst viel später konnten alle synchronisierten Enterprise-Folgen ungekürzt im Privatfernsehen gesehen werden. Es ging um Zeitreisen, schwarze Löcher, Mondlandung, Überlichtgeschwindigkeit, Viren und vielem, was uns jetzt 60 Jahre später genauso beschäftigt. Auch die in den Folgen verwendeten Utensilien wie Klapphandy, schnurloses Headset, Megascreens, Gesundheitstracker, Computersprachbefehle gibt es heute wirklich, auch wenn alles etwas anders aussieht. Der Kapitän vom Raumschiff Enterprise, James T. Kirk, meisterte zusammen mit dem ersten Offizier Mr. Spock, Schiffarzt McCoy, Kommunikationsoffizierin Uhura, Steuermann Sulu und Chefingenieur Scott die schwierigsten Aufgaben. Oft waren es Konflikte mit den kriegerischen Klingonen, eigenartige Phänomene des Weltraums oder schlimme Lebensarten, die in die Enterprise eingeschleppt wurden. Spock war Halbvulkanier, hatte daher seine spitzen Ohren und schiefen Augenbrauen. Er war anders als der Rest der Crew, die nur aus Menschen bestand. Vieles fand er faszinierend. Durch die vulkanische Kultur glaubte er eigentlich nur an Logik. Eigentlich, weil er ja auch halb Mensch war. Dagegen war Schiffsarzt McCoy ein oft mürrischer, aber herzlicher Mensch. Die Enterprise wurde durch den Warp-Antrieb im Weltall bewegt, wodurch überlichtschnelle interstellare Reisen möglich waren. Diese Erfindung wurde leider noch nicht Wirklichkeit. Die Folge Platons Stiefkinder sorgte im amerikanischen Fernsehen für Aufruhr. Es war der erste Filmkuss zwischen einem weißen Mann, Captain Kirk, und einer schwarzen Frau, Uhura. In Amerika weigerten sich einige Sender, diese Folge zu senden. Auch bei den Dreharbeiten musste das Team darauf achten, dass sich die Lippen der Schauspieler nicht berührten. Von den erwähnten Hauptfiguren leben nur noch die Schauspieler von Sulu und von Captain Kirk. William Shatner, alias Captain Kirk, ist vor ein paar Wochen 95 Jahre alt geworden. Nach seiner Star Trek-Zeit hat er weiterhin als Schauspieler gearbeitet, Bücher auch über Star Trek geschrieben, er machte Fernsehshows und mit 90 flog er mit dem Raumfahrtunternehmen Blue Origin ins All und zurück und wurde so der älteste Raumfahrer der Welt. Und Musikalben hat er rausgebracht. Spoken Word ist sein Markenzeichen. In naher Zukunft möchte er ein Heavy-Metal-Album veröffentlichen. Hier ein Stück von seinem 2011 erschienenen Seeking Major Tom Album, Major Tom Coming Home.
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1: Oh Jan, was machen wir jetzt? Wollen wir noch eine weitere Stunde betteln oder was machen wir jetzt?
2: Ich glaube, das wäre kein Problem, das zu füllen. Da haben wir sicherlich noch einige Ideen und einige Stichworte hier auf dem Papier stehen und Musik, schöne Musik sowieso ohne Ende. Also mir hat's richtig viel Spaß gemacht und wie eingangs in der Sendung gesagt, wollten wir am Schluss noch mal kurz auf den Internationalen Radiotag, den 24. Radiotag in Hilden bei Düsseldorf zurückkommen. Das heißt, jetzt habt ihr hoffentlich alle Papier und Bleistift vor euch liegen. 5. September, 24. Internationaler Radiotag im Museum Kukutek in Hilden. Und alle aktuellen Informationen zum Programm und Rückblicke, Dokumentationen zu den vorherigen Radiotagen findet ihr auf www.offshoreradio.info. Ich wiederhole, www.offshoreradio.info.
1: Das ist gut, dass du es nochmal wiederholt hast. Also vielen, vielen Dank, Jans. Jan, du hast ganz toll Sachen erzählt und vieles wusste ich davon nicht. Und eigentlich können wir wirklich noch eine Stunde weitermachen. Das nächste Mal machen wir 3 Stunden. Ich hoffe, du kommst bald mal wieder. Traust dich hier nochmal hin. Wir wünschen Ihnen ein gutes Wochenende. Die nächste Kilowatt-Ausgabe ist für den 16. Mai geplant. So, wir können noch Tschüss sagen. Tschüss von Christoph und Tschüss von...
2: Jan Sundermann, danke für die Einladung, hat viel Spaß gemacht und wir sehen uns am Radiotag.
1: Das ist klar. Und jetzt gibt's die Gruppe Rush mit The Spirit of the Radio. Passt jetzt zum Radiotag.

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Werte Hörer von SM Radio Dessau, wie schön wäre es doch gewesen, diese klangvolle Musik nochmals aus Österreich in den Rundfunkäther zu senden. Wir schreiben den 28.01.2025, Redaktionsschluss für diese Sendung. Heute erreichte uns eine Hiobsbotschaft. Ich lese einfach mal unkommentiert die Pressemitteilung vom ORF vor. Die ORS hat heute die finalen Rückbauarbeiten am Kurzwellensendestandort Moosbrunn abgeschlossen. Nach dem Abbau zweier Antennen im Herbst 2024 wurden nun auch die verbliebenen Sendeantennen, darunter die Drehstandantenne, erfolgreich demontiert. Die Demontage der Drehstandsantenne erfolgte mittels einer präzise gesetzten Sprengung unter behördlicher Absprache. Bereits am 23.01. sollte sie schon gesprengt werden. Es gab einen Ausweichtermin, den 30. Leider ging es, oder zum Glück ging es am 23. nicht gut aus für die Sprengmeister. Ich sitze nun noch auf gepackten Taschen. Ich muss meine Tasche noch wieder auspacken und ich habe es für wichtiger erhalten, erstmal diesen kurzen Beitrag, diese Gedenkminute hier für euch fertig zu schneiden. Denn wir wollten spontan nach Moosbrunn fahren. Natürlich auch mit einem Besuch bei Ernst Spitzbart, dem ehemaligen Sendeleiter dieser wundervollen Sendestation.

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1: Herzlich willkommen bei SM Radio Dessau im Februar 2025. Ihr habt uns eingeschaltet entweder auf Kurzwelle 6095 kHz über den Sender Nauen oder parallel dazu auf 6070 kHz über den Sender von Channel 292 mit einer Sendeleistung von 10 kW. Ja, diese Sendung steht leider Gottes unter einem traurigen Stern. Zunächst wollten wir etwas Musik für euch bringen, aber das haben wir dann doch wieder relativ fix verworfen, denn die Auswertung der Empfangsberichte steht auf dem Plan und die hat doch mehr Zeit in Anspruch genommen als ursprünglich gedacht. Es geht einmal um die Sendungen vom 26. Dezember 2024, der letzte 100 Kilowatt Marathon über den Sender Moosbrunn. Das heißt, ihr merkt, es wird sich hier vieles um Moosbrunn drehen. Dieses hat für euch zusammengestellt Michael Fischer, der im letzten Jahr zuständig war für die QSL-Kartenbeantwortung. Ein ganz großes Dank, lieber Michael. Und im Anschluss gibt es dann die Auswertung der Empfangsberichte, die teilweise wirklich sehr emotional sind, zur letzten Sendung vom 31.12.2024, die jemals über den Sender Moosbrunn gelaufen ist. Das waren natürlich wir von SM Radio Dessau. Aber nochmal kurz etwas Aktuelles. Am 31. Januar hatte unser lieber Stammhörer und Freund Thomas Becker Geburtstag. Er feierte seinen Geburtstag und wir von SM Radio Dessau gratulieren ihm ebenso. Genau auch der RTI Hörerclub, allen voran natürlich auch Bernd Seiser. Alles Gute, lieber Thomas, und ich hoffe, dass du uns noch viele weitere Jahre der Kurzwelle treu bleibst.
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5: Am zweiten Weihnachtstag 2024, es war Donnerstag, der 26.12., da lief zum letzten Mal der 100. Kilowatt-Marathon über die Sendeanlagen im österreichischen Moosbrunn. 6 Stunden lang von 9 bis 15 Uhr UTC sorgten 7 Anbieter mit verschiedensten Programmen für gute Unterhaltung auf der Kurzwelle. Beteiligt waren Radio DARC, SM Radio Dessau, Radio Klein Paris, FM Kompakt, Jake FM, Decade AM und Radio Power Rumpel. Es kam eine überwältigende Hörerreaktion auf diesen 100 Kilowatt Marathon, wahrscheinlich auch aufgrund des doch recht traurigen Ereignisses. Nach Bereinigung von Mehrfacheinsendungen wurden 157 Empfangsbestätigungen vorschickt. Davon kamen 119 Berichte per E-Mail und 38 per klassischer Briefpost. Gehört wurde der Marathon in insgesamt 22 Ländern, mit Abstand am meisten in Deutschland, von dort kamen 90 Empfangsberichte. Den Platz Nummer 2 belegt das Land Österreich mit 17 Berichten, 8-mal kamen Empfangsberichte aus Japan, 5-mal war Schweden dabei, je 4-mal kamen Meldungen aus Belgien, Großbritannien und Italien. 3-mal gab's Post aus Finnland, Spanien und Russland, 2-mal aus der Tschechischen Republik und je 1-mal aus China, Frankreich, Indien, Luxemburg, den Niederlanden, Norwegen, Polen, Schottland, der Schweiz, der Ukraine und aus Uruguay. Leider ging aus 3 Hörberichten kein Standort hervor. Ich vermute mal, dass diese aus Deutschland kamen, habe sie aber in der Statistik nicht berücksichtigt. 61 Hörer gaben an, zumindest teilweise, alle 7 Anbieter gehört zu haben. Radio DARC wurde explizit 91 Mal in den Empfangsberichten erwähnt, SM Radio Dessau 118 Mal, Radio Klein Paris 101 Mal, FM Kompakte 94 Mal, Jake FM 93 Mal, Decade AM 79 Mal und Radio Power Rumpel hatte 71 Erwähnungen in den Hörerberichten. Inzwischen sollten alle eingegangenen Empfangsberichte bestätigt worden sein. Sollte eine Bestätigung noch ausstehen, dann bitte ich darum, mich nochmal zu kontaktieren. Die E-Mail-Adresse ist immer noch gültig: 100kwqsl@jake-fm.de. 100kwqsl@jake-fm.de oder an die Postanschrift Michael Fischer, Postfach 500138 in 47870 Willich. Michael Fischer, Postfach 500138 in 47870 Willich.
1: Unser Hörer Gottfried Scheide aus Magdeburg schickte uns noch als Dankeschön für den 100 Kilowatt Marathon das Lied Wien, Wien. Denn dieses hat er selber auf seiner Zither gespielt.

0: Die Hörerresonanz auf den 100-Kilowatt-Marathon war durchweg positiv. Natürlich bedauern fast alle Hörer den Wegfall der Sendeanlage in Moosbrunn. Hier eine kleine Auswahl von Meinungen unserer Hörer. Matthias Benker fühlte sich beim Hören des 100-Kilowatt-Marathons an alte Zeiten zurückerinnert. Seine erste QSL-Karte erhielt der Matthias im Jahr 1976 von Radio Moskau. Weiterhin bedauert er, dass heute die meisten Kurzwellensender abgeschafft werden, unter anderem mit der Begründung der Energieeinsparung. Und er schreibt, bei Livestreams im Internet dagegen wird ein Vielfaches der Energie vorberaten. Bei Joshua Lohmann ist der 100-Kilowatt-Marathon seit Beginn Tradition am zweiten Weihnachtstag. Der Joshua findet es sehr bedauerlich, dass der Sender Moosbrunn seinen Betrieb eingestellt hat. Durch seine Sendung bin ich zum Hobbyradio gekommen, schreibt der Joshua. Hoffentlich wird die Anlage nicht direkt abgerissen. Ich konnte dieses Jahr nicht den ganzen Marathon hören, aber die 4 Programme, die ich hören konnte, waren wie immer sehr schön. Ich hoffe, dass es auch nächstes Jahr wieder einen Marathon geben wird. Eventuell ja über Nauen oder Wufferten. Ja, hoffen, das tun wir alle und mal schauen, was sich da nächstes Jahr tut, ob es noch etwas in dieser Form geben wird. Auch Arnold Heiles aus Heinerscheid in Luxemburg hofft, dass es noch mal einmal eine derartige Aktion geben wird. Die Sendungen haben mir sehr gut gefallen, die einen mehr, die anderen weniger, aber das ist ja normal. Über Musikgeschmack lässt sich bekanntlich nicht streiten, schreibt der Arnold. Genau so ist es. Dann spricht er uns noch ein großes Lob für unser Engagement für die Kurzwellenliebhaber aus. Schönen Gruß nach Luxemburg an den Arnold Heiles. Michael Lindner aus Gera hat mit großer Freude am zweiten Feiertag am 100-Kilowatt-Marathon teilgenommen. Es hat wirklich viel Spaß gemacht, da doch so einige interessante Beiträge dabei waren. Allerdings war das alles mit einigen Wermutstropfen verbunden, da es mit Wahrscheinlichkeit der letzte Marathon via Moosbrunn war. Aber man hat ja sich so nach und nach daran gewöhnt, dass die Zeit unglaublich schnelllebig ist und man viele Dinge einfach loslassen muss. Ewige Beständigkeit wie früher, die gibt es nicht mehr. Aber das Wichtigste ist, dass uns trotz allem technischen Fortschritt der analoge Kurzwellenrundfunk erhalten bleibt. Man muss sich einfach daran erinnern, dass die Kurzwelle gegenüber digitaler Technik und Internet absolut zuverlässig und in Katastrophensituationen unverzichtbar ist. Hoffentlich kommt das in den Köpfen der Verantwortlichen an. Also, ich möchte allen Radiofreunden von ganzem Herzen danken, die am 100-Kilowatt-Marathon 2024 mitgewirkt haben. War ein tolles Weihnachtsgeschenk. Folgende Worte ließ uns Helmut Matt aus Herbolzheim zukommen. Liebe Radiofreunde des letzten großen Moosbrunn-Marathons, es war heute eher mit einem sehr weinenden Auge, als ich am Empfänger war. So ein gutes Signal und so ein schönes Programm. Und das wird nun außer Betrieb genommen. Rainer von Radio DRC hat mir aus der Seele gesprochen, nur um Geld zu sparen, hört das auf. Macht man irreversibel alles dicht. Und in Notzeiten verfügt man weder über das Wissen noch die Infrastruktur, so etwas wieder in Betrieb zu nehmen. Man sieht ja im Iran oder China, wie weit das Vertrauen in das Internet führen kann. In meinem neuen Buch Radio Klang der Welt habe ich es auch in aller prosaischen Breite beschrieben. Aber alles heulen nützt nichts. Ihr habt es toll gemacht und hier sind meine Empfangsberichte. Manfred Heiderich aus Heinsberg schreibt zu seinem Empfangsbericht, liebes 100-KW-Marathon-Team, da habt ihr ja zum Ausklang des Senders Moosbrunn ein tolles Abschiedsgeschenk in den Äther geschickt. Das war wirklich ein Marathon. Ich habe von 9 Uhr bis 15 Uhr UTC alle Sendungen verfolgt und stilecht mit einem Tonbandgerät aufgezeichnet. Damit war auch eine kurze Mittagspause möglich. Dieter Grund aus Hamburg bedankt sich bei allen, die den 100-Kilowatt-Marathon möglich gemacht haben, den letzten über Moosbrunn. Speziell erwähnt er den Max und seinen Vater Kuno, Heinz, Heiko, so wie auch mich und die Techniker in Moosbrunn. Es waren bewegte Stunden, auch schon in der DARC-Sendung, die man erst einmal als langjähriger SWL verarbeiten muss. 40 Jahre ist er bereits SWL, der Dieter. Beim Horst Serkowski aus Sangerhausen, da ging es nach den eher intensiven Weihnachtstagen, dann familiär etwas ruhiger zu. Und so konnte er den 100-Kilowatt-Marathon genießen. Fest eingeplant konnte ich am zweiten Weihnachtsfeiertag einen größeren Teil der Ausstrahlung am Empfänger verfolgen. Das Programmangebot war wieder vielfältig und sehr hörenswert. Eine gelungene Fortsetzung dieser weihnachtlichen Tradition. Bleibt zu hoffen, dass auch im nächsten Jahr ein Marathon angeboten wird. Gegebenenfalls auch nur als 10-KW-Marathon aus Rohrbach. Die Musikauswahl hat mir persönlich bei Jake FM am besten gefallen. Das ist sehr schön. Die Radiolieder waren eine gute Idee. Du hast beim Titel vom Rammstein auch treffend die Zeit in der DDR erwähnt. Von den Texten und der Musik der Band bin ich eigentlich weniger begeistert. Radio ist aber aus meiner Sicht genial. Als der Titel erschien, wurde ich gleich mehrfach kontaktiert. In meinem Umfeld meinte man, das Lied wurde über mich geschrieben. Ich fühle mich vom Text sehr angesprochen und finde sogar in meiner persönlichen Stasi-Akte einen direkten Bezug dazu. Führt hier vielleicht etwas zu weit, aber ich will zum Ausdruck bringen, dass es einfach Spaß gemacht hat, beim Marathon zum würdigen Abschied von Moosbrunn auf 6070 kHz dabei zu sein. Weniger gerne höre ich allerdings nüchterne, weitgehend pessimistische Aussagen zur Perspektive des Radios, insbesondere auch des Auslandsrundfunk. Ich kann leider auch die Realität und die Entwicklungen ignorieren. Trotzdem, ich halte es eher mit "It ain't over till it's over". Dennoch gibt es ein paar authentische Informationsquellen auf der Kurzwelle, die ich sehr schätze. Gelegentlich kehrt auch mal ein Sender kurzzeitig zurück, zum Beispiel AWR. Und natürlich bereiten mir die vielfältigen alternativen Programmanbieter, wie zum Beispiel alle am Marathon teilnehmenden Stationen, Hoffnung, dass unser Radio als Medium möglichst noch lange überlebt. Danke, danke, danke für den tollen 100-Kilowatt-Marathon. Danke für eure Arbeit. Es ist mir eine große Ehre, diese letzte Aussendung in hörender Weise mitzuverfolgen. Beste Grüße aus der Steiermark, Johannes Felber aus Albersdorf, Prebuch. Auch Ernst Wranka, seines Zeichen Techniker des ORF beim Sender Moosbrunn, hat sich bei uns gemeldet. Geschätzte Kunden der Kurzwelle Moosbrunn, Ihre Wertschätzung und Alternahme an der bevorliegenden Stilllegung haben mich sehr berührt. Die Kultur des Kurzwellenhörens ist abhanden gekommen. Und was nützt das Vorhandensein von Kurzwellensendeanlagen, wenn nur mehr eine verschwindende Minderheit über Kurzwellenempfänger verfügt? Ja, leider war diese Worte vom Ernst Wranka.
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3: Viel Zeit in dieser Sendung für Musik haben wir leider nicht. Das nächste Musikstück hat sich Sven Heimann aus Zwickau gewünscht bei einem seiner Empfangsberichte, die er für den 31. Dezember 2024 geschickt hat. Ihr hört nun gleich Fleetwood Mac mit Tusk und im Anschluss dann die Auswertung der Empfangsberichte für die Sendung vom 31. Dezember. Ja, die geht sehr lange, deswegen haben wir leider Gottes nicht so viel Zeit für Musik. Aber ich denke mal, die Sendung ist trotzdem für euch Hörer auch sehr interessant, da die Sendung von Hörer für Hörer ist.

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0: Nach langer, langer Zeit gibt es mal wieder die Auswertung der Empfangsberichte, dieses Mal zu einer ganz besonderen Sendung. Und deswegen dachte ich, wird es mal wieder Zeit, dass ich was bringe. Am 31. Dezember 2024 haben wir ja nun leider endgültig den Sender Moosbrunn in den Ruhestand geschickt. Die Empfangsberichte, die haben uns wirklich überwältigt. Es ist einfach eine Masse gewesen. Ich meine, ich konnte es doch relativ zügig bearbeiten. Darüber bin ich auch ganz froh. Ich denke, ihr, liebe Hörer, ihr auch. Und es war einfach überwältigend, was ihr uns geschrieben habt und wie viele wir uns auch geschrieben haben. Also ich lese euch mal kurz die Zahlen vor. Wir haben 78 E-Mails bekommen und 28 postalische Empfangsberichte. Die sind alle bis zum 12. Januar 2025 hier eingetrudelt. Und von den 28 postalischen Zuschriften hören wir gleich mal hinein, was denn so uns geschrieben worden ist. Ich bin immer noch überwältigt, freue mich, dass das auch mit der ganzen Werbung so geklappt hat, dass wir auch dort viele Unterstützer hatten, Thomas Becker, Heinz Schulz und viele andere, die hier für uns auch mit Werbung gemacht haben. Es sind auch viele neue Hörer dazugekommen und ich hoffe,

natürlich alles kein Problem. Ich danke auch vielmals an Alexander Rosner, der uns diese Sendung am 31. Dezember gesponsert hat. Und ja, wie gesagt, ich bin einfach immer noch überwältigt davon, wie viele Leute uns geschrieben haben und was sie uns geschrieben haben. Hören wir doch einmal hinein. Beginnen tun wir mit Sven Heimann aus Zwickau. Hallo Max. Sorry, wenn das gleich zu persönlich ist. Ich kenne es aber innerhalb von gewissen Interessensgruppen, Funkamateuren, Piloten etc., dass man per Du ist. Sollte das unangemessen sein, bitte durch Herr Berger ersetzen. Kurz zu mir. Ich bin Jahrgang 1973, Funkamateur und interessiere mich noch für viele andere Sachen wie Elektronik, allgemein DDR, Rechentechnik, habe da einige Geräte zu Hause in Nutzung wie PC 1715, K8924, Tischrechner, TA20, Dampfloks, habe im RAW Meiningen vor Ewigkeiten auf einer 50er mal einen Ehrendampflokführerschein gemacht, Spielarten der Kommunikation an sich, Grammophone und. Viele der Interessen davon fand ich beim Stöbern nach SM Radio Dessau, zum Beispiel beim YouTube-Kanal auch wieder. Ich höre nach wie vor sehr gerne Sendungen auf Mittelwelle und Kurzwelle, so natürlich fast regelmäßig Radio DRC. Ich habe mich jetzt aus gegebenen traurigen Anlass auch etwas mehr mit Musbrunnen beschäftigt und bin dabei auf SM Radio Dessau gestoßen. Ich habe selbstverständlich auch diese Sendung gehört, bis der Träger letztenmalig verschwunden war. So traurig das selber ist, ist es natürlich ein besonderer Status, die letzte Sendung über die Anlage für sich zu verbuchen. Dazu mein Glückwunsch für das Engagement. Das ist in meinen Augen wirklich etwas Herausragendes. Ich finde euer Radiokonzept und Programm echt super. Hochachtung vor dem, was ihr euch da auflastet. Aber es ist definitiv von Leuten, die das zu schätzen wissen, verfolgt und geachtet. Ich werde ab jetzt auch dazugehören und versuche, die Sendung regelmäßig zu empfangen. Ich bin gespannt, wie gut dann der Empfang für mich besonders interessant aus Nauen sein wird. Einen Bericht dazu schicke ich sicher dann auch mal, dann aber per Mail. Es wurde Verschiedenes angesprochen. Als Pilot bin ich auch in der Funkamateur-Untergruppe der Fliegerfunkrunde Mitglied. Zum Flugplatzfest Dessau zum Beispiel war ich auch mehrmals mit einer Maschine da und auch im Funkerzelt zu Gast. Da waren ebenfalls viele Fliegerfunkrunde zugegen. Das Junkersmuseum kenne ich selbstverständlich auch, viel mehr von Dessau aber nicht. Ich habe bei YouTube gesehen, wie ihr mit einem Radio vor der Drehstandsantenne Nauen gelauscht habt. Ich habe vor längerer Zeit dort in der Nähe mit einem Kumpel eine kurze Antenne gespannt und per Detektor gehört. Ich habe auch die alten Sendeanlagen noch zu Betriebszeiten besichtigen können. Die neuen kenne ich natürlich ebenfalls von innen. Die alten Anlagen waren aber wesentlich faszinierender. Auch unten im Haus der Drehstandsantenne war ich schon. Wirklich alles sehr beeindruckend. Ich denke, es gibt viele gleiche Interessen. Ich habe auch andere Rundfunksender besichtigt, wie zum Beispiel Zehlendorf nördlich von Berlin. Von da habe ich ebenfalls eine Senderöhre SRW 357 bekommen, die irgendwo in einem Bild bei euch auch zu sehen war. Ja, eine dieser Senderöhren, die steht bei meinem Vater oben im Wohnzimmer neben dem Sessel. Ich bedanke mich für diese wunderschönen Worte und ich freue mich auch, dass auch viele neue Hörer, wie zum Beispiel er, uns geschrieben haben zu dieser Sendung. Das freut mich. Ich hoffe, dass ihr auch weiterhin öfters nun SM Radio Dessau hört. Und ich habe auch mal auch am 31.12. noch mal ein bisschen nebenbei, während die Sendung lief, im Internet recherchiert. Ich bedanke mich auch bei einem Hörer, der bei Wikipedia den Eintrag noch komplettiert hat. Und dort sind wir natürlich auch wieder vertreten, dass wir nun die Letzten waren, die über diese Anlage gesendet haben. Ich meine, insgeheim war das so ein klitzekleines Ziel, nein, Spaß. Wir wollten natürlich auch den Sender ehrenvoll verabschieden, so wie wir das auch mit dem 300 Kilowatt Sender am 31. Dezember 2022 gemacht haben. Und wenn man mal noch weiter recherchiert, dann findet man uns auf vielen Internetseiten, wo wir erwähnt worden sind, wo auch unsere Internetseite verlinkt worden sind. Ein ganz großes Dankeschön. Und ich freue mich, dass diese Sendung bei euch so gut angekommen ist. Kommen wir aber nun zu unserem nächsten Hörer, Leon Michael Wissner aus Butzbach. Sehr geehrte Damen und Herren von SM Radio Dessau, ein weiterer Rundfunksender verstummte zum Jahreswechsel 2024/25. Der jahrelange Sendebetrieb aus Moosbrunn ging nun zu Ende. Mit diesem Empfangsbericht möchte ich mein Bedauern der Abschaltung zum Ausdruck bringen. Seit mehreren Jahren verfolge ich immer wieder Ihre Sendung auf Kurzwelle und möchte für die Sendung am 31. Dezember 2024 um eine QSL-Karte bitten. Ich selbst bin angehender Amateurfunker und würde mich sehr über eine Rückantwort freuen. Besonders eindrucksvoll waren die Sendungen zum 1. Mai, welche mit einer Sendeleistung von 100 Kilowatt
was

am Standort Butzbach recht gut zu empfangen waren. Die historischen Tondokumente waren spannend anzuhören. Bei den meisten Sendungen verwendete ich das Gerät Löwe Opta Globus von 1949, welches sich für den Fernempfang wunderbar eignet. Die letzte Sendung aus Moosbrunn war umso trauriger. Statt wie üblich eine Stunde waren denn 2 Stunden gesendet von 13 bis 15 Uhr mitteleuropäischer Zeit. Zu verdanken war dies dem Spender Alexander Rosen aus Altenburg. Parallel sendete auf 6055 der ORF die Sendung vom 6. Oktober. In Butzbach war lediglich eure Sendung auf der 6070 kHz zu empfangen. Zunächst folgte eine Reportage über den Sender Moosbrunn, welche 2017 von Thorsten Berger moderiert wurde. Durch den Sender führte Herr Spitzbart. Auch gab es Sondersendungen für die Ukraine über den Sender Nun für immer Verstummte. Die 2. Stunde bestand aus einem Rückblick der Sendung von SM Radio Dessau mit dem Interview eines Pfarrers und die Dokumentation einer Eisenbahnbaureihe. Das traurige Ende bestand aus dem Pausenzeichen von Radio Österreich International, welches mit dem Donauwalzer hinterlegt war. Ich freue mich über weitere Sendungen aus Nauen, bedauere jedoch den Verlust der Sendestation Moosbrunn sehr. Es wird scheinbar nicht als erforderlich angesehen, die Station für Notsituationen aufrechtzuerhalten. Danke an die Menschen, die diese Kommunikationswege am Leben erhalten. Mit freundlichen Grüßen, Leon Michael Wissner. Vielen Dank für diesen tollen Bericht und nochmal eine kleine Info dazu. Wir sagten ja in der 2. Stunde, dass auf der 6055 kHz da die Sendung nochmal läuft vom ORF. Die lief ja bekanntlicherweise schon zuvor. Das heißt, es gab einen nahtlosen Übergang vom ORF zu SM Radio Dessau. Ja, wir haben herausgefunden, einer hatte in der Informationskette einen klitzekleinen Fehler passiert. Und so kam es dazu, dass ich diese Information hatte und nachdem ich dann die richtige Information hatte, war aber die Sendung schon fertig und lag auch schon auf dem Sender. Bevor ich dann nochmal alles neu schnipple, habe ich gesagt, ich lasse es so, man wird es ja schon irgendwie mitkriegen und deswegen kam es zu dieser Moderation. Nun folgt ein Empfangsbericht von Xaver Hellmeier aus Gräfelfing. Lieber Max, liebes Team von SM Radio Dessau, vielen Dank für die letzte Sendung der Kurzwellensendeanlage in Moosbrunn. Zwischen den Jahren fand ich Gott sei Dank endlich wieder Zeit, dem DX nachzugehen, weil ich auch mal wieder eine Woche Urlaub hatte. Ab 2. Januar 2025 bin ich wieder im Dienst und sitze in der DB-Information am Hauptbahnhof in München. Die Dokumentation über den Besuch in der Kurzwellensendeanlage Moosbrunn fand ich sehr interessant. Auch die Beiträge, vor allem der von Harald Süß, waren sehr interessant. Auch die Rückblicke in das Archiv aus den vergangenen Sendungen von SM Radio Dessau in der 2. Sendestunde waren sehr interessant. Insgesamt war das Programm ein sehr würdiger Abschied des Kurzwellensenders in Moosbrunn. Zur Technik kann ich sagen, dass die Frequenz 670 kHz durchgängig ohne Störung mit einem Synpro von 5555 zu empfangen war. Empfangen habe ich das Programm wieder mit dem einzigartigen Grundig Satellit 400 Professional von meinem Großvater. Schade, dass es nun mit der Sendeanlage Moosbrunn endgültig vorbei ist. Die Empfangsqualität, die diese Sendeanlage hatte, werde ich im neuen Jahr eindeutig vermissen und zu dieser wirklich guten Empfangslage bei mir zu Hause kommen Nauen und Wofforten nicht mehr ansatz heran. Traurig, aber wahr. Lieber Sender Moosbrunn, ja, den will ich jetzt mal persönlich auch ansprechen. Vielen Dank für die vielen Jahre. Du warst mitunter nicht ganz unbeteiligt, dass ich der einst zum Hobby-DXen gekommen bin. Vor allem im süddeutschen Raum warst du immer in 1A-Qualität empfangbar. Ich sagte damals immer, als ich mit 12 Jahren angefangen habe zu DXen, Wertachtal und Moosbrunn sind tolle Sender. Hoffentlich bleiben sie noch lange erhalten. Und geblieben ist nur Moosbrunn. Schade, dass es jetzt aus ist. Ich wünsche deinen Sendern in der Anlage in Moosbrunn eine gute Nacht und vielen Dank für die schönen Stunden. Vielen Dank auch vielleicht über diesen Weg an Thomas Becker über den Eisenbahnkalender. Ich wollte mir selber auch einen bestellen, aber bin leider zeitlich nicht dazu gekommen. Aber vielen Dank trotzdem. Auch so freue ich mich immer sehr, dass er mir in regelmäßigen Abständen schreibt. Jedes Mal ist das immer eine große Freude für mich. Natürlich bleibe ich SM Radio Dessau auch im neuen Jahr selbstverständlich weiterhin treu und werde auch die Sendungen mitverfolgen, die jetzt über den Sender Nauen ausgestrahlt werden. Mal sehen, wie die qualitativ bei mir so ankommen. In diesem Sinne liebe Grüße und einen guten Rutsch ins neue Jahr gewünscht. Vielen Dank, lieber Xaver, für diese tollen Worte und auch in deinem Empfangsbericht für die tollen
Zeichnungen, die du gemacht hast, denn er hat dort den Kurzwellensender Moosbrunn kurz aufgezeichnet, die Antennen, wie sie so in etwa dort stehen. Er ist zwar kein großer Künstler, schreibt er, aber ich denke mal, wenn man schon mal dort gewesen ist oder ein Bild vor den Augen hat, dann erkennt man das. Nun kommen wir zu dem Bericht von Jannik Schmalz aus Hof. Sehr geehrter Max Berger, erstmal ein frohes neues Jahr. Ich habe die Sendung zur Sendeabschaltung des Kurzwellensenders Moosbrunn von 13 bis 15 Uhr verfolgt und berichte hiermit über den Empfang in Hof. Ich hatte eine schwankende Signalstärke zwischen S9 und S9 plus 40. Die Verständlichkeit der Aussendung war zum größten Teil sehr gut. Schön, dass ihr noch einmal über den Sender gesendet habt und somit einen wichtigen Teil der Radiogeschichte in den Ruhestand geschickt habt. Ich würde mich sehr über eine QSL-Karte freuen. Zudem ist im Brief noch eine Karte mit ein paar Motiven aus der kleinen Stadt Hof beigelegt. Vielen Dank, Jannik, für diese tollen Worte, denn irgendwie haben wir ja scheinbar mit diesem Tag, mit dieser Sendung, schon etwas Radiogeschichte geschrieben. Nun noch ein paar Worte von Erhard Lauber aus Bad Berleburg-Gürkhausen. Ich bitte um Zusendung der QSL-Karte zur letzten Sendung über Moosbrunn von SM Radio Dessau und bedanke mich schon jetzt für eure Mühe. Mit Wehmut denke ich an Radio Österreich International zurück. Das Hören des Kurzwellenpanorama, DX Telegram und Intermedia war ein fester Bestandteil. Und beigefügt hat er noch seine erste QSL-Karte von Radio Österreich International. Lieber Erhard, ich hoffe, du hast natürlich auch die letzte QSL-Karte von Radio Österreich International damals erhalten. Wenn nicht, dann sei doch die QSL-Karte von SM Radio Dessau gleichgesetzt. Und nun kommen wir zu Horst Zersowski aus Sangerhausen. Lieber Horst, du hast übrigens relativ lange nicht mehr geschrieben, ist mir eingefallen, als ich das gelesen habe. Aber gut. Hallo Max, am letzten Tag des alten Jahres habe ich noch einmal den 100 Kilowatt Sender aus Moosbrunn gehört. Dank SM Radio Dessau gab es diesen finalen 2 Stunden für alle langjährigen Kurzwellenhörer sicher ein emotionaler Moment. Eigentlich ein trauriger Anlass, aber ich war gern für gut 90 Minuten dabei und habe den Sendeschluss miterlebt. Das mit einer Rückschau gestaltete Programm von SM Radio Dessau war zweifellos ein würdiger Abschied. Danke für die Gestaltung der letzten Sendeminuten des historischen Senders. Ich würde mich über die QSL-Karte als Erinnerung an diesen Tag freuen und das Rückporto liegt selbstverständlich bei. Es freut mich, dass SM Radio Dessau auch künftig seine Programme ausstrahlt. Ich wünsche dem SM Radio Dessau-Team für das neue Jahr Gesundheit, Glück sowie alles Gute und Freude am Radio-Hobby. Viele Grüße aus Sangerhausen. Und nun kommen wir zu Sascha Schulten aus Velbert-Nefiges bei Wuppertal. Alles Gute für das neue Jahr 2025 wünsche ich dir und deinen Leuten mit vielen Grüßen aus Velbert-Nefiges. Die Abschiedssendung für Moosbrunn war perfekt, obwohl in Empfang als auch in Inhalt. Schade, dass der Sender nicht weitermacht, aber ich freue mich auf die SM Radio Dessau-Sendungen über die anderen Sender. Vielen Dank, lieber Sascha, auch für diese wunderbare Karte, die noch ein bisschen Silvesterglanz hat und bedanke mich dafür recht herzlich. Nun kommen wir zu Joshua Lohmann aus Ubstadt-Weier, der auch regelmäßig mal etwas für SM Radio Dessau zugutekommen lässt. Vielen Dank dafür auch schon mal im Voraus. Er schreibt, ein sehr schönes Programm zum Ende des Senders Moosbrunn. Es ist ein Jammer, dass nun auch dieser Sender seinen Betrieb einstellt. Durch ihn habe ich mit gerade einmal 18 Jahren zum Hobby Kurzwelle bzw. Radio DXing gefunden. In Klammern, ich bin jetzt 21. Hoffentlich wird die Anlage nicht direkt abgerissen. Ich bin gespannt auf eure zukünftigen Sendungen über Nauen. Vielen Dank, lieber Joshua, für diese Zeilen. Es muss nicht viel sein, aber es reichen schon ein paar Zeilen. Und ich freue mich, dass du damals dazu gekommen bist, auch über den Sender Moosbrunn. Und wir von SM Radio Dessau dürfen natürlich auch nicht vergessen, dass der Sender Moosbrunn auch dazu beigetragen hat, dass wir SM Radio Dessau sind, zu dem, was wir denn eigentlich auch aktuell sind. Nicht zuletzt auch die Abschiedssendung über den 300 Kilowatt Sender von Moosbrunn, als auch jetzt die komplette Abschiedssendung des Senders und auch unsere sonstigen Sendungen, denn durch die 100 Kilowatt Ausstrahlung haben wir doch hin und wieder immer neue Hörer gewonnen und das freut mich auch. In letzter Zeit war das hauptsächlich über den Sender Nauen, dass wir mal neue Hörer bekommen haben, wo ich auch hoffe, dass sie regelmäßig einschalten. Hin und wieder lassen sie auch meinen Empfangsbericht da, auch an die lieben neuen Hörer, die jetzt hier dabei sind. Bitte schreibt doch gerne regelmäßig einen Empfangsbericht, denn die Empfangsberichte von euch sind Ansporn, um hier weiterzumachen. Wie ich es auch den Hörern hin und wieder geschrieben habe in den Antwortbriefen, darf man nicht vergessen, dass wir jährlich Ausgaben von knapp 3.000 Euro haben
An vorderster Stelle sind natürlich die Sendekosten zu nennen. Dann kommt natürlich auch unsere Internetseite, damit wir hinten.de haben. Ich kann euch ja schlecht damit penetrieren. Schaut doch mal unter www.smradio-dessau.jimdo.com rein. Ich glaube, da werden die meisten dann schon aufhören zu suchen. Und nicht zuletzt auch wegen Speicherplatz, dass ich euch da alle Daten zur Verfügung stellen kann. Das ist, für mich sind die 3000 Euro fast ein komplettes Monatsgehalt, was ich hier einmal in die Luft jage. Aber immerhin haben noch viele andere Leute von diesem Geld etwas davon. Deswegen, unser Lohn von euch ist quasi die Empfangsberichte. Das ist immer wieder unser Sporn. Unser Ansporn, hier weiterzumachen, neue Schandtaten zu machen. Und letztendlich wagen wir uns ja auch immer mal wieder neue Sachen und schauen, ob das auch überhaupt ankommt. Wie zum Beispiel damals das Musical, die West Side Story, als wir das erstmalig gesendet haben. Oder natürlich auch das Phantom der Oper, was wir natürlich auch über Moosbrunn gesendet haben, da dieses eine Aufzeichnung war, die damals in Wien gemacht worden ist. Als nächstes liegt mir der Empfangsbericht von Arnold Haldis aus Heinerscheid in Luxemburg vor. Lieber OM Max Berger, ich habe mit viel Interesse die letzte Sendung via Moosbrunn gehört, mit nostalgischen Gefühlen. Es bleiben immer weniger Sendestellen, hoffentlich bleibt aus Nauen und Wofforten uns noch lange erhalten. Schön, dass eure Sendung nun via Nauen abgestrahlt wird. Wir haben wieder einen neuen Hörer bekommen, und zwar Thomas Völkner aus Nackenheim. Hallo Max, schöne Grüße aus der Nähe von Mainz. Ich habe am gestrigen Silvestertag zum ersten Mal eine deiner Kurzwellensendungen gehört. Ich interessiere mich seit vielen Jahren für den internationalen Hörfunk. Zunächst nur auf Kurzwelle und Mittelwelle, später auch auf Satellit und auch als webbasierten Content. Allerdings besitze ich weiterhin zwei alte Kurzwellenempfänge, die ich von Zeit zu Zeit einschalte, um herauszufinden, welche Programme weiterhin zu hören sind. Wenn ich das jetzt richtig lesen kann. Danke für die kurzweiligen 2 Stunden über den jetzt stillgelegten 100 Kilowatt Sender Moosbrunn. Ich füge hier nochmal einen Empfangsbericht an und würde mich über eine QSL-Karte freuen. Vielen Dank im Voraus für die Mühe. Ich hoffe, lieber Thomas, dass du uns weiterhin nun treu sein wirst, und ich freue mich auch riesig, dass wir mit unserer Sendung auch viele neue Hörer gewinnen konnten. Nun folgt noch ein Kommentar von Thomas Becker, der auch fleißig Werbung für diese Sendung bei anderen Sendern, bei Radiokollegen etc. pp. Gemacht. Hallo Max, zunächst war es eine tolle Idee, nach der Schließung am 31.12.2022 vom 300 Kilowatt Sender in Moosbrunn auch eine Abschiedssendung vom Sender Moosbrunn überhaupt zu machen. Das fand auch ein Hörer und sponserte die Sendung, was man als dickes Kompliment sehen kann. Ganz besonders gut hat mir der Rückblick in der zweiten Sendestunde gefallen. Es ist schon wirklich beachtlich, was SM Radio Dessau schon alles über den Sender Moosbrunn gesendet hat. 90 Jahre RAW Dessau, 100 Jahre Bauhaus Dessau, ein Interview mit einem Lokomotivführer mit Leidenschaft, der ein Buch über die Baureihe 670 geschrieben hat, die sogar in Dessau gebaut worden ist, ein sehr bemerkendes Interview mit einem Pfarrer aus Dessau, das Phantom der Oper mit einer Aufzeichnung aus Wien und noch vieles mehr. SM Radio Dessau hat seinen Hörern Dessau einfach näher gebracht. Es war zum traurigen Anlass eine wunderbare Sendung. Ich wünsche SM Radio Dessau auch für 2025 jetzt über Nauen so viel Erfolg wie bisher. Vielen Dank, lieber Thomas. Und wie man auch schon bei den vielen Berichten per Post nun gelesen hat, das hat man auch im E-Mail-Verkehr gelesen, der Rückblick hat euch sehr gut gefallen. Ich hätte nicht gedacht, dass das so gut ankommt. Das war so eine kleine Sache von mir. Und dem einen oder anderen wird es ja auch schon mal aufgefallen sein, die ganzen Sendungen, die wir damals mit 10 Kilowatt gesendet haben, die haben wir ja auch 2022 und 2023 im Sommer immer wiederholt im Rahmen einer Sendereihe. Und die Sendungen, die wir mit 100 Kilowatt ausgestrahlt haben, die wurden bisher noch nicht wiederholt. Außer dass sie mal eben zufällig mal bei Channel 292 liefen im Rahmen unserer Übernahmepartnerschaft. Und deswegen war das auch noch so ein kleines Ding, da mal ein paar gewisse Auszüge herauszufiltern und die dann nochmals für euch über den Sender Moosbrunn zu laufen, so zu senden, denn das hat uns ja schließlich auch ausgemacht. Und weiter geht es mit Kurt aus Duisburg. Seinen Nachnamen kann ich nicht nachlesen, das ist so wie bei unserem Polen in unserer Firma. Der wird auch immer nur mit Vordernamen genannt. Das können wir alle nicht aussprechen. Hallo Max, auch ich finde es schade und bin traurig, dass die Sendeanlage Moosbrunn nicht mehr gibt.
Vor Jahren hatte ich die Gelegenheit und war mit zwei Hobbyfreunden aus Österreich und der Schweiz zu Besuch beim Sender. Leider hat es an diesem Tage furchtbar geregnet und so haben wir von den Antennen so gut wie nichts gesehen. Außerdem versprechen, noch einmal wiederzukommen, wurde bisher nichts. Und nun wird nie mehr etwas draus. Dass es im Radio Dessau umzieht und ich eure Sendung auch weiterhin hören kann, ist es mit der Traurigkeit nicht so arg groß. Ich hoffe, dass eure Sendung auch weiterhin so gut zu empfangen sind. Ich hoffe, dass das auch was wird, wenn man mal die Auswertungen sich anschaut. Ich mache ja immer eine Strichliste für die ganzen Empfangsberichte. Dann muss ich sagen, dass die meisten Zuschriften bisher immer über den Sender Moosbrunn kamen. Außer natürlich, wir haben Rheinweg über Nauen gesendet. Aber bei unseren Doppelausstrahlungen bisher war es immer so, dass Nauen, naja, sagen wir mal so, gerade mal so 20 Berichte hatte, wovon wir bei Moosbrunn-Berichten ungefähr so bei 40 liegen. Pi mal Daumen. Dazu kommen natürlich auch noch viele, die nicht schreiben. Und deswegen, unser Lohn und Brot von euch ist einfach, dass ihr uns einen Empfangsbericht schreibt, dass wir wissen, wir werden gehört. All das, was wir hier in unserer Freizeit machen und das viele Geld, was wir hier verbraten und in die Luft ballern, wovon ihr natürlich auch was habt, ist es eben, dass ihr uns einfach schreibt. Nun kommen wir zu Thomas Trommler aus Arnsdorf. Und Thomas Trommler ist mir immer sehr gut ins Gedächtnis. Einmal, weil er mir einen Radeberger Wimpel geschickt hat. Radeberg, da kommt Bier her. Nein, das wird nicht in der Semperoper gebraut. Aber nun kommen wir zu einem Kommentar von ihm. Hallo, liebes Team von SM Radio Dessau. Dies waren zwei sehr rührende Stunden. Wir alle sind sehr traurig über den Verlauf, aber in der heutigen Zeit wird eben nicht weitergedacht, bis irgendjemand einfällt, dass es dann doch ein Fehler war. Okay, wir müssen es so nehmen, wie es ist. Auf jeden Fall waren das zwei tolle Sendestunden, freue mich aber auch schon auf die weiteren Sendungen von euch. Ich wünsche Ihnen allen ein gutes, gesundes neues Jahr 2025. Vielen Dank, lieber Thomas, ich freue mich auch über diesen Kommentar und wie man sieht, hat euch die Sendung einfach gefallen. Nun liegt mir ein weiterer Bericht vor, ja, wie das nun mal eben so ist, wenn man die Hörerpost bearbeitet. Erwin Pühlmeier aus Neuhofen in Österreich. Hallo Max Berger, gerne sende ich dir einen Empfangsbericht über die letzte Sendung von SM Radio Dessau, welche am 31.12.2024 um 12 Uhr UTC noch über den Kurzwellensender in Moosbrunn ausgestrahlt wurde. Über eine Papier-QSL-Karte würde ich mich freuen und lege noch Rückporto dazu. Wir hatten heute 100 Jahre Mariendom in Linz gefeiert und da gibt es auch eine Sondermarke. Er hat mir noch eine Briefmarke beigelegt, falls es noch Briefmarkensammler gibt. Ja, die gibt es und zwar der liebe Bruder von Thomas Becker, der sammelt Briefmarken. Ich hatte Glück, das Kurzwellensendezentrum in Moosbrunn noch im Jahre 2023 zu besichtigen. Ja, man muss sich auch bedanken, dass es noch Leute wie euch gibt, welche die Kurzwelle beleben. Noch dazu mit einem sehr guten und abwechslungsreichen Programm. Ein gutes neues Jahr 2025 gewünscht. Vielen Dank, lieber Erwin, dem ist einfach nichts hinzuzufügen. Und habt ihr auch mal auf die Uhr geschaut? 25 Minuten sind mittlerweile schon wieder verstrichen, beziehungsweise 25 Minuten lang geht dieser Beitrag schon. Ja, es ist einfach, ich kann es schon gar nicht mehr in Worte fassen. Vielen lieben Dank, dass ihr so zahlreich geschrieben habt und ich hoffe, ihr schreibt uns auch weiterhin zahlreich, auch wenn wir jetzt über den Sender Nauen senden oder eben nur mal mit 10 Kilowatt. Immer fleißig schreiben, das ist unser Lohn und Brot von euch, damit wir für euch hier auf Sendung sind. Das war die kleine Auswertung der Empfangsberichte. Ich bin Max Berger und hoffe, es hat euch gefallen.

0: Wie ihr mitbekommen habt, sind ja hier die ein oder anderen Beiträge schon vorbereitet. Mit Stand 2. Februar 2025 sind folgende Zahlen zu der Sendung vom 31. Dezember 2024 zu verkünden. 76 E-Mails haben uns erreicht und 29 Briefe. Da könnt ihr natürlich vorstellen, wie hier die Post abging. Das macht insgesamt Zuschriften 105. Und ich habe auch gesehen, auf der Internetseite waren an diesem Tag knapp 2000 Seitenaufrufe. Also nicht schlecht das Ganze für einen so kleinen Hobbysender aus Dessau.
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3: Heute hauen wir natürlich mal wieder richtig auf den Putz und haben weltweit wieder große Kurzwellensender für euch angemietet. Beginnen tun wir auf der 9670 kHz aus Wufferton in England, dann hört ihr uns auf der 6095 kHz aus Known in Deutschland und der krönende Abschluss der großen Sender bildet die 12060 kHz aus Gavar in Armenien. Dort wird diese Sendung dann, passend auch zum Inhalt, über die modernste Technik der Sowjetunion in den Äther abgestrahlt. Und als kleine Zugabe nutzen wir mit geringerer Leistung dann noch die 3955 kHz, den Sender Rohrbach von Channel 292. 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Und was gibt es heute zu hören? Ihr habt ja schon ein bisschen gehört, Radio Berlin International, aber nein, heute gibt es mal wieder feinste DDR-Schlager zu hören.
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0: Das war Wie Dynamit mit Holger Bieger aus dem Jahr 1978.
1: And this was Wie Dynamit bei Holger Bieger from 1978.
0: Das war Daniel, mein Co-Moderator, denn my English is horrible.

0: Das waren Grüße an meinen blonden Stern und gesungen hat dieses Lied 1964 der wohl bekannteste Schlagersänger der DDR, Frank Schöbel. Heute gibt es keine Arbeiternkampflieder zum 1. Mai. Heute gibt es Schlager und nur Schlager aus der DDR.
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0: Die zuerst gehörte Erkennungsmelodie war von der Radio DDR Schlagerrevue. Eine Sendereihe, die am 11. September 1953 das erste Mal auf Sendung ging und 1731 Mal ausgestrahlt wurde. Am 26. März 1990 war, wie so vieles, Schluss damit. Gesendet wurde seit den 60er Jahren jeden Montag 20.05 Uhr live. Eine Wiederholung gab es Mittwochvormittag. 7.000 Titel wurden in dieser Sendereihe vorgestellt. Im Laufe der Jahre belief sich der Postberg auf 7 Millionen Zuschriften. Vom ersten Tag an moderierte die Schlagerrevue der DDR-Unterhaltungsguru Heinz Quermann. Danach sang Peter Albert "Bis zum Horizont war alles blond". 1975 durfte man also noch Äußerlichkeiten von Frauen besingen. Seit der angeblich bunten Republik Deutschland ist Schluss damit, die Schönheit der Frauen zu lobpreisen, weil sie sich dadurch sexuell belästigt fühlen. So zumindest die Grünen und andere Spinner. Und nun ein Lied, das es sogar in die Rias Evergreens A Go-Go von Lord Knut geschafft hat. Sing My Sachse Sing, Jürgen Hart aus dem Jahr 1979.
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0: Wir haben noch einen Tipp in eigener Sache vom Worldwide DX Club bekommen von Bernd Henning. 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Juni 2026 bis zum 19. Juli 2026 ein DX-Contest. 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

0: 1968 stellte der Gerd Michaelis Chor fest, dass die Nacht blau ist.
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0: Sonja Schmidt landete 1971 ein One-Hit-Wonder mit dem himmelblauen Trabant.
1: Sonja Schmidt, 1971 made a One-Hit-Wonder with ein himmelblauer Trabant

0: Jetzt vier im Osten recht bekannte Filmmelodien. 1980 kam der Film Solus Honey in die Kinos. Regisseur war übrigens Konrad Wolf, der Bruder des Chefs der Auslandsspionage, Markus Wolf. Die weibliche Hauptrolle war mit Renate Kröstner besetzt und Regine Dobberschütz gab ihr ihre Singstimme. Danach die Filmmusik von der sich immer noch großer Beliebtheit erfreuenden Fernsehserie Zur See von 1977.
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0: Der nun folgende Programminhalt ist nur auf Deutsch verfügbar und dauert aber nur wenige Minuten. Wir stellen euch ja gerne unsere Heimatstadt Dessau vor. Und für euch haben wir dort ein paar Geschichten und Sagen gesammelt und diese auch vertont.
1: The following program is only in German and lasts just a few minutes. We'd love to introduce you to our hometown, Dessau, and collected a few stories and legends for you.

0: in einer losen Reihe möchten wir euch Sagen und Geschichten aus Dessau und Umgebung in unseren Sendungen präsentieren, sobald wir etwas Zeit haben. Das gleichnamige Buch ist im Verena Schiffner Verlag aus Köthen erschienen. 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Heute hört ihr Der Hubitzkeller.
1: Eine halbe Stunde Weges von Kühnau, nicht weit von der preußischen Grenze an der Landstraße nach Aachen, liegt in ziemlich wilder Gegend im Torfe der Hubitz oder Hubitzkeller. Der Ort ist verrufen und mancherlei schaurige Sagen gehen im Volke um von einer verwegenen Räuberbande, die hier von einer unterirdischen Höhle aus vorzeiten ihr Unwesen getrieben und die weite Umgegend zum Hauptplatz ihrer Gräueltaten gemacht haben soll.
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